Salzburg bei Verwerfen, in Oberösterreich die A9 Richtung Graz bei Klaus, in Niederösterreich die S6 Richtung Bruck bei Maria Schutz oder auch in Kärnten die A2 Richtung Wien bei Griffen. Für alle Nachtsperren gibt es aber Umleitungen, also es sollte kein Problem sein, vorbeizukommen. Habt eine sichere Fahrt. Okay, also wenn das nicht der Love Song Nummer 1 letztes Jahr war. Alex Warren kann das aber auch richtig, richtig gut, finde ich so. Seine ganzen Gefühle, seine Liebe, Emotionen, seine Seele in einen einzelnen Song zu packen und uns auch irgendwie alle mitzureißen, hat er auch da geschafft. Fever Dream, Alex Warren hier in der Österreich-Hitnacht und gleich danach Pink und Möwe mit

Ja, auch Shawn Mendes ist Verlass. Immer sehr stabil, seine Songs machen gute Laune, halten uns vor allem wach, was sowieso unser Hauptziel ist. Hallo, willkommen in der Ö3-Hitnacht, hier ist die Vero. Ich finde das so spannend, wenn ich zu Songs recherchiere, damit ich euch auch etwas erzählen kann und dann sowas finde wie, ja, dieser Song entstand irgendwo in einer Garage oder in einem Studio bei einer Jam-Session. Die haben sich halt einfach spontan zusammengesetzt, wollten eigentlich auf lustig ein bisschen herumtun, Phil Collins, Tony Banks und so, und dann steht einfach ein Welthit, einer der bekanntesten Songs der 80er. Das ist ja Invisible Touch, Genesis.

9:30 Uhr hier mit dem schnellsten Verkehrsservice Österreichs um ganz genau 14:30 Uhr. Und wir schauen nach Oberösterreich. Da ist auf der A1 der Westautobahn Richtung Salzburg in der Baustelle zwischen Ansfelden und Traun nach einem Unfall ein LKW, der quer steht. Und ihr kommt derzeit auch nur im Schritttempo auf der dritten Spur vorbei. Aber ihr kommt vorbei. Und dann gibt es noch einige Nachtbaustellen heute. Zum Beispiel in Salzburg auf der A10. Da wird der Verkehr vor dem Tauerntunnel immer wieder angehalten. Gesperrt sind unter anderem bis 5 Uhr früh in Salzburg die A10 Richtung Salzburg bei Pfarrwerfen. In Oberösterreich die A9 Richtung Graz bei Klaus. In Niederösterreich die S6 Richtung Bruck bei Maria Schutz. Oder in Kärnten auch die A2 Richtung Wien bei Griffen. Bei allen Nachtsperren gibt es aber Umleitungen.

Okay, also wenn dieser Song euch jetzt gerade nicht komplett wachgerüttelt hat, dann, also ja, da weiß ich eigentlich auch nicht. Also da bin ich mir gar nicht sicher, ob ich überhaupt helfen kann. Aber ich versuche, wir sind hier ein Team mit noch mehr Songs, die reinfahren. Ray, gleich im Mix mit Aerosmith von Youngblood. Falco. Also ich hoffe, ihr merkt, ich gebe mein Bestes nach eure absoluten Lieblingssongs zurzeit. Und vielleicht noch ein Kaffee von eurer Seite bei der nächsten Tankstelle, dann wird das schon, dann schaffen wir das. Diese Dienstagnacht, die packen wir gemeinsam jetzt noch vor all diesen Songs, einer der besten von Taylor Swift aus ihrem neuen Album, Elizabeth Taylor, hier auf E3.

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1: Im Studio Daniel Theissl. Es ist 3 Uhr. Die EU-Länder verstärken den Kampf gegen Mehrwertsteuerbetrug. Laut Österreichs Finanzminister Markus Marterbauer gehen bis zu 60 Milliarden Euro an Steuereinnahmen pro Jahr durch sogenannten Karussellbetrug verloren. Aus Brüssel berichtet Verena Sophie Meyer.
2: Betrugsermittlerinnen in der EU wird die Arbeit bald erleichtert. Die Europäische Staatsanwaltschaft und das Amt für Betrugsbekämpfung bekommen besseren Zugang zu Steuerdaten in den Mitgliedsländern. Sie sollen sogenannten Karussellbetrug so künftig schneller auf die Spur kommen. Dabei werden Waren immer wieder zwischen Firmen weiterverkauft. Die Betrüger lassen sich dann die Umsatzsteuer vom Staat zurückerstatten, obwohl sie zuvor gar nicht gezahlt haben. Finanzminister Markus Marterbauer freut sich über die Einigung der EU-Länder.
3: Die Steuerbetrugsbekämpfung hilft nicht nur dem Budgets auf der europäischen und auf der nationalen Ebene, sondern ist auch eine Frage der Gerechtigkeit. Wenn die Leute das Gefühl haben, es gibt wenig Betrug, dann sind sie eher bereit, selber Steuern zu zahlen.
2: Damit die Regeln in Kraft treten können, muss das EU-Parlament noch eine Stellungnahme dazu abgeben. Ab Juli sollte der verbesserten Betrugsbekämpfung dann nichts mehr im Weg stehen.
1: Wie man sich nach einem Cyberangriff auf ein Spital verhält, das wurde jetzt in Niederösterreich trainiert, bei einer Krisenübung im Universitätsklinikum St. Pölten. Petra Otic berichtet.
4: Das Logistikzentrum am Areal des Universitätsklinikums St. Pölten ist die zentrale Drehscheibe für die Versorgung. Gezielte Angriffe auf diese kritische Infrastruktur standen im Mittelpunkt der Krisenübung. Bernhard Kadletz, Vorstand der Landesgesundheitsagentur, sagt:
5: Die vielen Krisen der letzten Jahre haben uns gezeigt, dass wir uns besser darauf vorbereiten müssen. Das tun wir mit solchen Übungen.
4: Landeshauptfrau Johanna Mickl-Leitner betont:
6: Wir müssen unsere kritische Infrastruktur schützen und da gehören Kliniken, Pflegeheime, unsere Labore und auch unsere Logistikzentren mit dazu, damit diese auch funktionsfähig bleiben nach Angriffen wie Cyberangriffe, Terrorangriffe oder Stromausfall oder Sabotagen.
4: An der Krisenübung nahmen die Landespolizeidirektion, das Militärkommando, Notruf Niederösterreich und die Landesgesundheitsagentur teil.
1: Arsenal steht im Finale der Fußball-Champions League. Die Londoner gewinnen das Halbfinal-Rückspiel gegen Atletico Madrid 1:0. Der Goldtorschütze Bukayo Saka. Und jetzt zum Wetter und zu Michael Mattern.
7: Der Mittwoch verläuft in der Osthälfte Österreichs meist wieder recht sonnig, auch wenn mehr Wolken durchziehen als zuletzt. Und hier bilden sich heute nur einzelne Regenschauer. Von Vorarlberg bis Oberkärnten gibt es dagegen nur anfangs etwas Sonne, dann immer mehr Wolken und einige Schauer oder Gewitter. Bei teils wieder kräftigem, föhnigem Südwind sind die Temperaturen weit gestreut. Höchstwerte von West nach Ost 13 bis 27, in 2000 Meter um 8 Grad. Morgen Donnerstag dann 14 bis 24 Grad bei einem Mix aus Sonne, Wolken und ein paar Schauern oder Gewittern.
8: Ö3 ist hier mit dem schnellsten Verkehrsservice Österreichs. In Oberösterreich auf der A1 der Westautobahn Richtung Salzburg, da steht in der Baustelle zwischen Ansfelden und Traun nach einem Unfall nach wie vor ein LKW quer. Die Aufräumarbeiten dürften auch noch länger andauern. Im Moment kommt die nach wie vor nur im Schritttempo auf der dritten Spur vorbei. Und dann schauen wir noch zu den Nachtbaustellen. In Salzburg auf der A10 wird der Verkehr zum Beispiel vor dem Tauerntunnel immer wieder angehalten. Das Ganze geht auch noch bis 5:30 in der Früh. Und gesperrt sind unter anderem bis 5 Uhr früh in Salzburg die A10 Richtung Salzburg bei Pfarrwerfen. In Oberösterreich die A9 Richtung Graz bei Klaus. In Niederösterreich die S6 Richtung Bruck bei Maria Schutz. Oder auch in Kärnten die A2 Richtung Wien bei Griffen. Es sind aber überall Umleitungen für euch eingerichtet. Kommt sicher an euer Ziel.
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8: Oh, also das wird jetzt eine Mischung, auf die man sich nur freuen kann. Gigi D'Agostino mit The Riddle, Faithful von Go West, Sweetest Thing von U2 und Whoops Now von Janet Jackson. Dazu, bitte aufpassen, Osman Kurti und die Chefpartie sowie die Backstreet Boys. Und die Rampe legt ihnen Duran Duran mit Ordinary World.

0: Ö3 ist hier um ganz genau 3:30 mit dem schnellsten Verkehrsservice Österreichs. In Oberösterreich auf der A1 der Westautobahn Richtung Salzburg, da dauern in der Baustelle zwischen Ansfelden und Traun nach einem Unfall die Aufräumarbeiten noch an. Ihr kommt nach wie vor nur im Schritttempo auf der dritten Spur vorbei. Und dann gibt es auch noch einige Nachtbaustellen. In Salzburg auf der A10, da wird der Verkehr vor dem Tauerntunnel immer wieder angehalten, geht auch noch bis 5:30. Und bis 5 gesperrt sind unter anderem in Salzburg die A10 Richtung Salzburg bei Pfarrwerfen, in Oberösterreich die A9 Richtung Graz bei Klaus, in Niederösterreich die S6 Richtung Bruck bei Maria Schutz oder auch in Kärnten die A2 Richtung Wien bei Griffen. Bei allen Nachsperren gibt es aber Umleitungen. Kommt sicher ein neuer Ziel.
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0: Okay, Culture Beat und Mr. Vain wartet schon auf euch dazu. Neck mit Laudan und Jay, Brian Adams, All for Love oder auch Shaggy und Bombastic. Dazu Gerd Steinbeck auch dabei, Steiermark oder auch die Spice Girls mit Wannabe. Wir starten rein mit Knocking on Heaven's Door. Guns N' Roses hier auf der 3.

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1: Im Studio Daniel Theissl. Es ist 4 Uhr. Teuerung und Einsparungen treffen Alleinerziehende besonders hart. Sie sind häufig von Sozialhilfe abhängig und viel stärker armutsgefährdet als Zwei-Elternfamilien. Beate Tomasowitsch hat sich die Situation in einem Mutter-Kind-Haus in Wien-Brigittenau angeschaut.
2: 20 Frauen wohnen mit ihren Kindern aktuell im Haus Immanuel. Wird eine der Übergangswohnungen frei, gibt es in der Regel innerhalb eines Tages eine neue Zuweisung. Das Ausziehen wieder in eine eigene Wohnung ist schwieriger geworden, sagt Lydia Rössler, Leiterin vom Haus Immanuel.
3: Selbst wenn man seine Finanzen geordnet hat oder auch Pläne hat für die eigene Zukunft, das Leben draußen ist sehr teuer geworden. Wir merken, dass eben in unserer Beratungsstelle sehr viel Fragen bezüglich Energiekosten aufstoßen.
2: Die Teuerung auch Thema beim wöchentlichen Infocafé.
4: Momentan ist es sehr, sehr teuer mit dem Strom und Miete und Lebensmittel und alles.
2: Große Hoffnung setzt man bei der Caritas auf den von der Regierung angekündigten Unterstützungsfonds für Alleinerziehende in der Höhe von 35 Millionen Euro.
1: Google warnt die Europäische Union vor Datenschutzrisiken bei der Weitergabe von Suchdaten. Das von der EU-Kommission vorgeschlagene Verfahren zur Anonymisierung reiche nicht, heißt es. Mitarbeiter des Unternehmens hätten Nutzer in den Datensätzen in weniger als 2 Stunden erneut identifizieren können. In Wien werden vermehrt Baustellen kontrolliert. Wegen des Eurovision Song Contests müssen die Baupolizei die Sicherheit an ESC-Hotspots gewährleisten, berichtet Carmen Sedicki-Ludwig.
5: Im Prinzip geht es der Baupolizei darum, dass weder etwas aus einer Baustelle herauskommt, noch jemand hinein. Überprüft wird, ob Baustellen sicher eingefriedet, also eingezäunt und vollflächig beplankt sind, erklärt Lukas Klein, Baupolizist bei der MA37 Baupolizei.
6: Es sollte vollflächig verplankt sein, das bedeutet nicht diese normalen Bauzäune, die man sonst von den Baustellen kennt, und dass keine losen Gegenstände um die Einfriedung herumliegen.
5: Laut Wien Tourismus werden in der Stadt während der ESC-Woche rund 500.000 Menschen gleichzeitig auf Wien Straßen erwartet. Aufgrund dieser besonderen Lage fokussiert sich die Baupolizei momentan auf 4 Baustellen rund um das geplante ESC-Village am Rathausplatz und 11 Baustellen rund um die Stadthalle.
1: Jetzt zum Wetter und zu Michael Mattern.
7: Von Vorarlberg bis Kärnten ziehen heute bald dichte Wolken und im Laufe des Tages einige Schauer und Gewitter auf. Bis in die Osthälfte Österreichs schaffen die es nur ganz vereinzelt und dort scheint immer wieder die Sonne, am längsten bei Föhning im Südwind von Oberösterreich bis ins Burgenland. Mit der Sonne erreichen die Temperaturen sommerliche 21 bis 27 Grad, sonst hat es nur 13 bis 20 in 2000 Meter um die 8 Grad. Morgen Donnerstag wechseln bei lebhaftem Westwind Sonne und Wolken mit ein paar Schauern und Gewittern. Höchstwerte morgen 14 bis 24 Grad.
8: Hallo, ihr hört Ö3 mit dem schnellsten Verkehrsservice Österreichs. In Oberösterreich auf der A1 der Westautobahn Richtung Salzburg, da dauern in der Baustelle zwischen Ansfelden und Traun nach einem Unfall nach wie vor die Aufräumarbeiten an. Ihr kommt da nur im Schritttempo auf der 3. Spur vorbei. Und dann gibt es noch ein paar Nachtbaustellen in Salzburg auf der A10. Da wird der Verkehr deshalb vor dem Tauerntunnel immer wieder angehalten. Das geht auch noch bis 5:30 und noch 1 Stunde gehen ein paar Baustellen, zum Beispiel in Salzburg. Da ist gesperrt die A10 Richtung Salzburg bei Pfarrwerfen oder auch in Oberösterreich die A9 Richtung Graz bei Klaus, in Niederösterreich die S6 Richtung Bruck bei Marierschutz oder in Kärnten die A2 Richtung Wien bei Griffen. Bei allen Nachtsperren gibt es Umleitungen. Ich wünsche euch eine sichere Fahrt und rein geht's in diesen frühen Mittwoch. 6. Mai 2026. Also bei so einem schönen Datum müssen wir eigentlich entweder heiraten oder zumindest das Beste aus dem Tag rausholen. Ich glaube, das Letztere geht sich auf jeden Fall aus. Heute mit mir Vera Czerwinski. Es ist 4:04. Schönen guten Morgen, Österreich.

Ja, stop and stare. Also viel mehr geht sich um 10 nach 4 auch nicht aus, seien wir uns ehrlich. Es gehört schon fast dazu, dieses Anstarren von der Kaffeemaschine, wie so ein Zombie drüber hängen und darauf warten, dass sie ihren Job einfach ein bisschen schneller macht. Aber wir kommen schon in Schwung. Verspreche ich euch hier im Ödrewecker Frühstart gleich mit Klangkarussell und davor Thorsten Einesen. Also ihr Lieben, andiamo, gehen wir oder auch alle.

0: frühe Vogel fängt den Wurm. Oder auch Morgenstund hat Gold im Mund. Richtig ausgelutscht. Aber das Motto von der Carla aus Ottenschlag, viel besser.
1: Ein kleines Treat am Morgen vertreibt Kummer und Sorgen. So ein kleines Croissant oder so und ein kleiner Cappuccino.
0: Ja, wisst ihr was? Ich meine, da geht's gleich zur Sache. Danke, Carla, fürs Teilen. Und falls ihr um 17 nach 4 noch nichts herunterbekommt, no problem. Wir haben hier mit Rebecca Frühstadt auch Treats in Form von richtig erstklassiger Musik. Gleich von Ed Sheeran oder auch jetzt Queen.

Also das kann man nicht vergleichen. Diese Harmonie, die Dimensionen in diesem Song. So lässt sich's aufstehen, gell? Wir machen weiter mit eurer Musik hier im Ö3 Wecker Frühstart. Es ist in 10 Minuten 4:30. Guten Morgen, Ö3.

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3: Hier ist der Ötrawecker Frühstart. Guten Morgen um 16:30. Wir starten gemeinsam rein in diesen frischen Mittwoch und Walter mit deinem Blick, deinem frischen Blick auf die Straßen Österreichs.
4: Wir starten in Oberösterreich auf der 1 der Westautobahn Richtung Salzburg in der Baustelle zwischen Ansfelden und Traun. Da ist nach einem Unfall mit LKW nur die Überholspur frei. Es gibt hier kurzen Stau. Und es wird heute Nacht viel gearbeitet. In Salzburg auf der A10 zum Beispiel wird der Verkehr vor dem Tauerntunnel immer wieder angehalten, noch bis 5.30 Uhr. Und gesperrt sind unter anderem bis 5 Uhr in Salzburg die A10 Richtung Salzburg bei Pfarrwerfen, in Oberösterreich die A9 Richtung Graz bei Klaus, in Niederösterreich die A6 Richtung Bruck bei Maria Schutz und in Kärnten die A2 Richtung Wien bei Griffen. Bei allen Nachtsperren, da sind natürlich Umleitungen eingerichtet. Weiter mit Daniel Theissl.
5: 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Nach nur einem Tag ist vorerst wieder Schluss. Der US-Einsatz zur sicheren Durchfahrt durch die Straße von Hormus wird ausgesetzt. Das hat Donald Trump angekündigt. Ein Abkommen mit Teheran soll geprüft werden. Iranische Häfen werden von den USA aber weiterhin blockiert. Plötzlich steht ein Pickup in der Küche. Im deutschen Ruhrgebiet durchbricht ein Auto die Hausfassade und kracht rückwärts in ein Mehrfamilienhaus. Die Küche ist zum Zeitpunkt des Unfalls leer. Der Fahrer soll das Fahrzeug gerade repariert haben. Und Arsenal steht im Finale der Fußball-Champions League. Die Londoner gewinnen das Halbfinal-Rückspiel gegen Atletico Madrid 1:0. Goldtorschütze Bukayo Saka. Und jetzt zum Wetter und wieder zu dir, Vero.
3: Ja, wechselhaft wird's heute mit einer Mischung aus Sonne, Wind und Wolken. Also wirklich alles dabei. Und in Vorarlberg bis Kärnten, da kommen auch noch ein paar Regenschauer und einzelne Gewitter dazu. Temperaturen heute bis zu 28 Grad im Osten und deutlich kühler wird's bei euch daheim im Westen und Süden. Da liegen die Höchstwerte zwischen 15 und 21 Grad.

0: Richtig gemütlich, dieser Song. Guten Morgen am Mittwoch. Hier ist der Ö3-Wecker-Frühstart um 4.41 Uhr. Felix aus Kindberg, auch schon gemeinsam mit uns wach. Ist gerade viel los in der Schule wahrscheinlich, gell?
1: Da ist gerade ziemlich stressig, aber es ist nicht immer lustig in der Schule, finde ich.
0: Aber das tut dann richtig weh, wenn das Wetter gut ist, oder? Und man zu Hause sitzen muss und lernen muss. Boah, warum kann es gar nicht regnen? Und so immer, wenn man frei hat,
1: das ist nervig,
0: geht die Welt
1: das stimmt,
0: unter.
1: Aber man kann es einteilen, dass man vielleicht mal das Lernen dann ein bisschen verschiebt, wenn es so schön ist.
0: Aber findest du, funktioniert das draußen lernen oder ist das ein Mythos?
1: Das funktioniert schon gut, finde ich. Ja, wenn man sich ein ruhiges Platz findet, wenn man nicht alle paar Minuten gestört wird, von Familie oder so, dann finde ich, funktioniert das ganz gut.
0: Ich glaube, Musik wäre bei mir Endgegner. Also wenn zum Beispiel dieser Song spielen würde beim Lernen, vergiss es. Da würden schon die Tanzschritte losgehen. Aber jetzt dürfen wir uns ja ablenken lassen. Britney Spears wird rein.

0: In 11 Minuten ist es 5. Schönen guten Morgen. Gleich startet der Ö3-Wecker heute in einer sehr interessanten Kombination. Ich versuche euch mal kurz in Songs anzuteasern. Also das ist für mich einmal die Gabi Hiller. Ja, richtig auffällig. Ist auch schon ein komplett grün Outfit reingekommen. I like Gabi.
1: Ja, danke.
0: Shoutout.
1: Ein Frosch. Guten Morgen.
0: Dann, das ist so typisch Carmen. Sonnenschein. Und das ist Kerstin.
1: Auf jeden Fall.
0: Ist ein bisschen frech. Mhm. Aber sehr schlagfertig. Gleich geht's los. Gabi, Carmen, Kerstin, Dreamteam hier auf für drei.

0: Einen wunderschönen guten Morgen, Österreich. Mein Gott, wenn die Carmen so strahlt, dann weiß ich, heute gibt es auf jeden Fall irgendwo Sonnenschein.
1: Ja.
0: Ja, gut, das besprechen wir gleich. Ö3 Wecker startet gleich mit Baby Goodbye. Alle Farben haben wir gleich raus für euch. Jetzt bringt uns Daniel Theisel mal alle auf den neuesten Stand. Es ist ganz genau 5 Uhr.
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3: Seit Wochen herrscht in Österreich eine Rekordtrockenheit. Vor allem der Landwirtschaft setzt das ordentlich zu. Betroffen sind Wintergetreide, aber auch Pflanzen, die jetzt gesetzt werden. Ö3-Reporter Paul Siehorsch.
4: Die Bauern sitzen auf Nadeln, betroffen sind mehrere Pflanzenarten, besonders Getreide oder Rüben. Es ist entscheidend, dass es jetzt regnet. Landwirtschaftskammerpräsident Josef Moosbrugger.
5: Die Pflanzen sind gerade einmal ausgetrieben, sind aus der Erde heraus. Und jetzt geht es darum, je mehr Feuchtigkeit sie haben, umso schneller geht das Wachstum voran und sie werden resistenter, weniger anfällig gegen Schädlinge.
4: Ohne baldigen Regen werden zum Beispiel Rüben anfälliger für den Rüsselkäfer. Ernteausfälle sind vorprogrammiert. Auch bei der Hagelversicherung rechnet man mit Einbußen. Für eine Einschätzung des Schadens sei es aber noch zu früh.
3: Im parlamentarischen Untersuchungsausschuss zur Causa Pilnacek wird diese Woche jene Frau befragt, die das Smartphone des früheren Sektionschefs zerstört haben soll. Ö3-Reporterin Viktoria Waldhäusl, es handelt sich um die Witwe von Christian Pilnacek.
6: Mit großer Spannung wird diese Woche die Befragung von Caroline List erwartet, denn die Präsidentin des Landesgerichts für Strafsachen in Graz und Witwe von Christian Pilnacek hat nach eigenen Angaben Pilnaceks Smartphone und damit ein mögliches Beweismittel mit einem Bunsenbrenner vernichtet. Außerdem soll sie in einem Telefonat, das heimlich aufgezeichnet wurde, versucht haben, an Pilnaceks Laptop zu kommen und diesen dabei wörtlich als gefährlich bezeichnet haben. Im Vorfeld hat List einen Ausschluss der Medienöffentlichkeit beantragt. Es gilt aber als sehr unwahrscheinlich, dass dem stattgegeben wird. Die Befragung ist für morgen Nachmittag geplant. Ab heute werden noch mehrere Vertreter von Justiz und Polizei befragt. Auch da wird es vor allem um das Smartphone und um den Laptop gehen. Und um die Frage, wieso die Polizei das Smartphone noch am Tag von Pilnaceks Tod an List übergeben hat.
3: Trotz geltender Waffenruhe soll der Iran weiterhin Drohnen und Raketen abfeuern. Das meldet die Regierung der Vereinigten Arabischen Emirate. Die Luftabwehr sei den zweiten Tag in Folge im Dauereinsatz. Die iranische Armee weist die Vorwürfe zurück. Arsenal steht im Finale der Fußball-Champions League. Die Londoner gewinnen das Halbfinal-Rückspiel gegen Atletico Madrid 1:0. Ö3-Reporter Christoph Ott.
7: Die Londoner gewinnen zu Hause dank des Treffers von Saka in der 44. Minute und sichern sich mit einem Gesamtscore von 2:1 aus Hin- und Rückspiel das erste Champions League-Finalticket seit 2006. In einer langen, ausgeglichenen Partie bleibt Atletico vor allem über Konter gefährlich, kann seine Chancen aber nicht nützen. Arsenal verteidigt den knappen Vorsprung in der Schlussphase konsequent und bringt den Sieg über die Zeit. Damit waren die in der laufenden Champions League-Saison seit 14 Spielen ungeschlagenen Londoner die Chance, erstmals die Königsklasse zu gewinnen. Vor 20 Jahren setzte es im Endspiel eine 1:2 Niederlage gegen Barcelona. Der Gegner für das Finale am 30. Mai in Budapest wird dann heute Abend ab 21 Uhr im zweiten Halbfinalrückspiel zwischen Bayern München und Paris Saint-Germain ermittelt.
3: Und jetzt zu Carmen Schüssling.
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0: 29 Grad sind es gestern geworden in Krems. Heute wird es eine Spur weniger warm, aber in der Osthälfte, da bekommen wir wieder jede Menge Sonnenschein. Es weht föhniger Südwind. Anders als in den letzten Tagen sind hier aber zumindest einzelne Schauer am Nachmittag und am frühen Abend möglich, zum Beispiel im Waldviertel. Deutlich mehr Schauer und Gewitter werden es von Vorarlberg bis Oberkärnten. Da breiten sie sich aus im Laufe des Tages und im Westen bleibt es auch deutlich kühler, hat nur 14 bis 21 Grad. Zum Teil gibt es hier nur wenig Sonne, da sind jetzt schon Wolken aufgezogen.
8: Blaulicht auf der Westautobahn. Wunderschönen guten Morgen, Kerstin Obermeier. Was ist da los? Wir sehen es im Studio über die Asphynag Verkehrskameras.
9: Da ist ein Unfall passiert mit einem LKW auf der A1. Ist das Richtung Salzburg im Baustellenbereich zwischen Ansfelden und Traun. Da ist im Moment nur die Überholspur frei und wir sehen auch den Stau. Und das dauert eine Viertelstunde länger, wenn ihr da gerade unterwegs seid.
0: Das war's?
9: Ah, ja, naja, reicht halt das nicht um die Uhrzeit.
0: Also, ja, oh, ja, passt sehr gut. Danke für die Info. Und wunderschönen guten Morgen, Österreich. Ich habe eine Frage ans gesamte Studio, okay? Gibt es einen kausalen Zusammenhang zwischen Fruchtfliegen im Café und Angina?
10: Ich hoffe nicht.
0: Ja. Der Philipp hat nämlich jetzt Angina und ja. Ich habe ihm am Montag einen Kaffee mit Fruchtfliegen hingestellt.
10: kann nicht meine Schuld sein, oder?
9: Natürlich nicht.
10: Okay, gute Besserung.
1: Guten Morgen.

0: sagst du?
1: Naja, dann mal rein in diesen 6. Mai. Guten Morgen, 10 nach 5.
2: Heute ist doch was? Heute sind wir wer? Alle sind Mittwoch.
1: Mittwoch am Mittwoch heißt immer drei Wecker. So, wer ist jetzt schon am Start? Wer ist schon munter? Wo erwischen wir euch vielleicht gerade? Schreibt es uns einfach oder ruft es an, schickt eine Sprachnachricht an +43 800 600 600. Wir feiern jeden und jede, die um diese Uhrzeit schon funktionieren.
3: Definitiv.
1: Definitiv. Vielleicht gibt es ja schon, weißt du, es gibt Leute, die arbeiten jetzt schon.
3: Angeblich, ich habe das auch schon gehört. Ja.
1: Oder sitzen noch mit zertausten Haaren am Frühstückstisch. Alles in Ordnung. Einfach Bescheid geben, wo wir euch an diesem Mittwoch beim Mittwochsein erwischen.

0: Ja, ich sag's ja.
1: Ich sag's ja, es gibt um diese Uhrzeit, 13 Minuten nach 5, guten Morgen, fleißige Menschen, die jetzt schon hackeln. Der Michael, der pflügt schon. Guten Morgen, Michael.
2: Ja, guten Morgen, servus.
1: Ja und, wie tut's? Wie viel Hektar hast du noch?
2: Ja, 7 Hektar habe ich noch circa.
3: Wann hast du denn angefangen?
2: Ja, um 4.30 Uhr.
1: Boah, bist du fleißig, ja. Wahnsinn. Du ja. Und ist wahrscheinlich, also du bist in Spielberg zu Hause, gell?
2: Genau, ja.
1: Recht trocken, recht staubig.
2: Ja, ist staubig, recht trocken noch, ja.
1: Gut, sieht man zumindest den Blütenstaub nicht so.
2: So ist es.
3: Man spürt ihn, aber man sieht ihn nicht.
2: Genau.
1: Du, und was setzt du dann?
2: Mais setzt man an.
1: Sehr gut. Das finde ich cool. Fangst du immer so früh an oder bist du so Nebenerwerbsbauern, musst quasi zusätzlich zu deinem Job?
2: Ich bin eigentlich Lohnunternehmer, sage jetzt einmal, das ist was für die Bauern, die Dienstleistungen macht. Mhm. Und ich fange heute früh an, weil der Tag ziemlich strikt ist. Und jetzt schaue ich, dass ich da ziemlich schnell fertig bin und dann wieder weiterkomme zum nächsten Kundschaft.
1: So, dann lege ich dir jetzt die Carmen Schüssling ans Herz, Ö3-Meteorologin. Carmen, sag doch dem Michael mal, wie wird heute der Tag in Spielberg bei ihm in der Region?
0: Nein, das wird ein wechselhafter Tag und vor allem, es gibt heute und morgen Chancen drauf, dass es kurz einmal regnet. Ich drücke ihm die Daumen.
2: Ja, super, das war gut, wenn es einmal regnet.
0: Ja, das könnte man brauchen.
1: Auf jeden Fall. Ja. Hey, danke, Michael. Schön, dass du angerufen hast. Schau, dieses Land funktioniert schon. Ab 5 Uhr in der Früh, das gefällt uns. Wir wünschen dir einen schönen Tag.
2: Danke ebenfalls.
1: Ciao.
2: Bitte. Ciao.
1: Wer ist Mittwoch? Anrufen. Yes.

0: Mittwoch, 6. Mai, guten Morgen.
1: Guten Morgen, Österreich.
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0: Und großartige Musik für euch, für den guten Start. Das ist jetzt Robin Schulz mit Rita Ora.

0: manchmal kommt es einem ja so vor, guten Morgen mit Rebecca, 5.22 Uhr, wenn man die Welt einschaltet, dann klingt es oft nach Alarm. Stress, schlechte Nachrichten, immer hat irgendwer irgendwas. Aber genau deshalb feiern wir hier im Wecker die kleinen Lichtblicke. Also diesen kurzen Momente, wo man sich denkt, okay, passt, es ist nicht alles Gaga. Bisschen Hoffnung, bisschen gutes Gefühl.
1: Hey, ich finde das so cool, was ihr macht.
2: Hey, danke schön für die guten Nachrichten.
3: Also gute Nachrichten gehen immer.
0: Kerstin, Gratis-Sachen gehen sowieso auch
4: immer. Die sind immer super. In Salzburg zum Beispiel gratis Öffi fahren. In der Kernzone in Salzburg, das gibt's heuer beim Stadtfest am 26. bis 28. Juni und auch an den Adventsamstagen. Und das Land Salzburg überlegt auch gerade, ob das nicht auch vielleicht was für den Ruperti-Tag im September wäre.
0: Na, da sind wir auf jeden Fall dafür. Sehr gut. Und weil wir ja gerade mit dem Michael telefoniert haben, der schon am Feld unterwegs ist, vorsichtige, gute Nachrichten für alle Landwirtinnen, Landwirte, Obstbauern, Winzerinnen. Da kommt jetzt doch einmal ein Regen.
5: Genau, also ich will nicht zu viel versprechen, aber nächste Woche schaut es so aus, als würde es mal mehr regnen. Ich verwende jetzt absichtlich den Konjunktiv, weil das ist schon mehrfach in den Wetterkarten drin gewesen und dann wieder rausgenommen worden. Aber es könnten so um die 30, 40 Liter Regen pro Quadratmeter kommen, vor allem in den Bereich von Vorarlberg bis in die Steiermark hinein. Für den Osten sieht es weiterhin nach sehr wenig Regen aus bis dahin, aber hoffen wir einfach das Beste.

0: Es ist ganz genau 5.30 Uhr. Wunderschönen guten Morgen, Österreich. Schön, dass wir gemeinsam in diesen neuen Tag starten. Es ist ein Mittwoch, der 6. Mai. Jetzt ganz kurz für euch Schlagzeilen, Wetter und wir starten mit Verkehr. Kerstin.
1: Das ist eine Unfallstelle, die liegt in einem ganz blöden Bereich. Auf der A1 in Oberösterreich Richtung Salzburg im Baustellenbereich zwischen Ansfelden und Traun. Da ist ein LKW gegen ein Baustellenfahrzeug der Asfinag geprallt und wegen der Arbeiten nach dem Unfall ist nur die Überholspur frei. Und jetzt im Frühverkehr wird der Stau halt immer länger. Im Moment sind es 20 Minuten Zeitverlust, die ihr da habt. Die Arbeiten, die werden noch länger dauern. Und es wird natürlich mehr. Also da braucht ihr viel Geduld auf der A1 Richtung Salzburg zwischen Ansfelden und Traun. Und damit zu Julia D'Agostino.
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3: Im Fall des Erpressungsversuchs gegen den Babynahrungshersteller Hip ist über den 39-jährigen Verdächtigen gestern Untersuchungshaft verhängt worden. Es bestehe laut Staatsanwaltschaft ein dringender Tatverdacht sowie Flucht- und Verdunkelungsgefahr. Im Parlament wurde gestern am Befreiungstag an die Opfer der Nazis gedacht. Am 5. Mai 1945, am Ende des Zweiten Weltkriegs, ist das KZ Mauthausen befreit worden. Bundespräsident Alexander Van der Bellen hat gestern bei seiner Rede auch die Wichtigkeit der Grund- und Freiheitsrechte betont. Und Marcel Hirscher will mit seiner Skimarke Van Dier jetzt auch in den Frauenrennsport einsteigen. Das hat er auf einem Insta-Video angekündigt. Hirscher sagt, es sei Zeit für den nächsten Schritt. Jetzt zum Wetter und zu Carmen Schüssling.
0: Ja, ziemlich unterschiedlich ist das Wetter heute, je nach Region. Also von Vorarlberg bis Kärnten wird es ziemlich grau, da hat es maximal 14 bis 20 Grad und es breiten sich Schauer und Gewitter aus im Laufe des Tages. Die können zumindest punktuell heute schon größere Regenmengen bringen, etwa im Lesachtal. Einzelne schaffen es auch in den Osten. Hier scheint bei föhnigem Südwind aber wieder lange Zeit die Sonne heute und da wird es auch wieder sommerlich warm, hat zum Beispiel in Niederösterreich bis zu 27 Grad heute Nachmittag. Der kühlste Tag dieser Woche ist dann morgen der Donnerstag, da werden es so maximal 22, 23 Grad.

0: Am Mittwoch fragen wir hier im Ö3-Wecker immer, wer ist mitwach? 5:35 Uhr.
1: Hallo. Herzlich willkommen bei der Hiller-Hotline.
2: Na, die Andrea war ein bisschen zu lang im Bett.
3: Ich habe heute verraten, aber ich bin eigentlich relativ gechillt. Eigentlich sollte ich schon unterwegs sein. Aber ich mache jetzt noch in Ruhe mein Frühstück und dann geht's los in die Arbeit.
0: Aha, verschlafen. Du, wann wolltest aufstehen?
3: Ja, ich wollte um 4 Uhr aufstehen.
0: Und was ist worden?
3: 5. Mich auch geschreckt, wie ich gesehen habe, dass schon ein bisschen hell wird und man denkt, ouch.
0: Ouch, okay. Das heißt, jetzt bist du ein bisschen im Stress, oder wie?
3: Nein, ich mache mir jetzt eigentlich keinen. Normalerweise bin ich da voll unruhig innerlich, aber es bringt jetzt nichts. Es ist jetzt so, wie es ist. Ja. Bringt eh nichts, wenn ich mich jetzt voll aufrege, ändert die Situation nicht. Ich mache jetzt noch kurz mein Frühstück für To Go, das nehme ich mal mit. Und trink mein Wasser und dann geht's los.
4: Die hat doch vollkommen recht, Andrea.
2: Na, total. Und jetzt ist es ausgeschlafen.
4: Ja,
2: win-win.
0: Stress man's nicht. Wer ist sonst noch mittwach? 0800 600 600.

0: Es ist 5.42 Uhr.
1: 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Alle sind Mittwoch.
0: Wer ist an diesem Mittwoch mit wach? Naja, zum Beispiel die Maria.
2: Aus dem Pinzgau. Guten Morgen, Maria. Hi.
3: Guten Morgen. Ich bin sowas von mit wach.
2: Ich merk's. Du sitzt im Auto, oder?
3: Ich sitze im Auto auf dem Heimweg, ja.
0: Ah, Heimweg? Was hast du gemacht?
3: Ich war in Fügen, da haben wir ein riesen Event gehabt von Networkern. Und da habe ich ein bisschen, naja, da bin ich, habe ich die Nacht verbracht, sagen wir so.
0: Mhm.
3: Und jetzt fahre ich wieder heim zu den Kindern und mache ihnen ein Butterbrot für die Schule.
0: Boah, bist du fleißig. Sehr ja. Gut.
2: Kommt noch was drauf aufs Butterbrot? Oder
0: ich merke, die Kerstin hat Kritik. Kritik am Butterbrot, das ist ihr zu wenig. Kommt da noch was drauf?
2: Ich wollte gerade sagen, kommt der Schnittlauch. Ja, okay, das geht.
0: Das ist immer so schwierig. Schnittlauch, ich liebe Schnittlauchbrot, aber gerade in der Schule, dann hast du halt immer so irgendein Schnittlauchstück zwischen die Zähne.
2: Ja, dann gehst du halt aufs Klo und schaust in den Spiegel.
3: Oder ein bisschen Wasser nachtrinken. Ein bisschen Wasser trinken.
2: Ach, du, den schon.
0: Gut, ihr habt schon Tipps. Für alles eine Lösung.
3: Nicht so negativ, bitte. Nicht so negativ. Ja.
0: Du sagst es, Maria. Entschuldigung. Wir starten positiv in diesem Mittwoch.
3: Genau, das habe ich mir gedacht, ja.
0: Du, letzte Frage. Bist du Song Contest-Fan? Schaust du das an? Wirst du dabei sein?
3: Ich werde es wahrscheinlich ein bisschen anschauen, aber dabei sein werde ich da wahrscheinlich nicht. Aber ich werde ein bisschen mitfiebern zu Hause.
0: Ja, ist eh das
3: Beste. Daumen drücken, ja.
0: Daumen drücken, und wenn man sich das von zu Hause aus ganz chillig anschauen kann, weil jetzt kommt nämlich für euch hier im Wecker um 5.44 Uhr Österreichs Beitrag für den Song Contest Cosmo mit dem Tanzschein. Wir wünschen dir einen schönen Tag, Maria. Ciao.
3: Ja, danke, Inka auch. Ciao, servus.

0: Tanzstein hier auf Ö3, 5.47 Uhr. Wunderschönen guten Morgen. Und Tanzstein statt Fahrschein hat es gestern auch geheißen. Auf einer Fahrt in einer Song Contest Straßenbahn quer durch Wien bis zur Stadthalle. Max Bauer vom Ö3 Wecker-Team war natürlich mit dabei.
1: Cosmo mit der Straßenbahn zur Stadthalle. Hast du das so vorgestellt?
2: Ja, ich auch. In jedem Interview gesagt, ich würde gerne mit der BIM zum Song Contest fahren und jetzt, it actually happened.
1: Was waren die Highlights auf der Strecke?
2: Wir sind an der Hofburg vorbeigefahren und ich habe von dir erfahren, dass da der Song Contest mal stattgefunden hat.
1: Das 1967, ja.
2: Wow. Und ja, ich glaube, das ist das Highlight hier, die Stadthalle. Das ist, wo wir hinwollen. 3 Monate Vorbereitung, Konzepte, Planung, Proben, Üben. Jetzt sehen wir das alles mal auf der Bühne bei der ersten Probe am Donnerstag und ich bin einfach so gespannt. Es wird einfach eine schöne Zeit.
0: Mit Ö3 verpasst ihr natürlich nichts. Die Song Contest Sängerin aus Luxemburg war da übrigens auch mit dabei in der BIM. Wieso sagt man eigentlich BIM? Ich habe das noch nie verstanden, warum man
3: BIM sagt, BIM zu der Straßenbahn in Wien. Ja. Weil die ja dieses bimmelnde Geräusch hat. Weißt du, wenn die diese Glocke, diese Warnglocke statt einer Hupe, macht sie so.
0: Okay, danke, dass du das jetzt nachgemacht hast. Okay, passt. Also den Song aus Luxemburg, den hören wir heute auch noch hier im Wecker. Aber jetzt mal guten Morgen und gute Fahrt an alle, die jetzt schon unterwegs sind. Egal, ob in der BIM oder im Auto.
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13: Ö3 Wecker, guten Morgen. Mit guter Musik geht's einfach leichter in den Tag. Und da haben wir ganz viel von der guten Musik für euch.
14: Und alles Wissenswerte für euren Tag, das hat jetzt Julia D'Agostino für euch. Es ist 6 Uhr. Guten Morgen.
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16: Alleinerziehende kämpfen gegen Teuerung und Sozialhilfekürzungen. In Österreich gibt es rund 160.000 Einelternfamilien. Alleinerziehende sind viel stärker armutsgefährdet als Zweielternfamilien. Die Inflation und Einsparungen bei den Sozialhilfen verschärfen das. Ö3-Reporterin Beate Tomasowitsch, wie macht sich denn etwa in den Mutter-Kind-Häusern der Caritas das bemerkbar?
17: Die Caritas hat in Wien 3 solcher Mutter-Kind-Häuser. Allein im letzten Jahr konnten dort 66 Frauen und 107 Kinder aufgenommen werden. Doch der Aufenthalt in diesen Übergangswohnungen dauert für die Betroffenen immer länger, weil es weniger leistbaren Wohnraum gibt. Außerdem machen die hohen Energiepreise das Wohnen nochmals teurer und jene, die es in eine eigene Wohnung geschafft haben, haben derzeit Probleme, diese Wohnung auch zu behalten, weil einfach das Geld nicht reicht.
13: Und was kann man tun? Wie hilft die Caritas hier?
17: Es gibt wöchentlich zum Beispiel im Haus Immanuel ein Infocafé, wo nochmal geschaut wird, wo man vielleicht noch sparen kann. Außerdem gibt es dort ein Lager, wo sich die Frauen Kleider für sich und für ihre Kinder aussuchen können. Auch Spielzeug gibt es dort, denn dafür reicht das Geld vieler Alleinerziehenden dann nicht mehr aus.
13: In der Ukraine sind durch russische Angriffe mindestens 22 Menschen getötet worden. Nur Stunden vor einem Waffenstillstand, den die Ukraine seit Mitternacht einhält. Ö3-Reporterin Katharina Wagner.
18: Brennende Autos, zerstörte Hallen, beschädigte Häuser. Bilder wie diese, sie zeigen die Verwüstung nach massiven russischen Angriffen, vor allem auf den Osten der Ukraine. Valentina aus Kramatorsk sitzt der Schock noch in den Knochen. Sie habe zwei laute Explosionen gehört. Ein Café in der Nähe sei völlig zerstört. Das sei inakzeptabel. Es gebe doch so viele Kinder in der Stadt. In Kramatorsk, Saporischia, aber auch in der Zentralukraine polnischen Region Poltawa sterben gestern über 20 Menschen. Um die 80 werden verletzt. Die Ukraine lässt seit Mitternacht die Waffen ruhen, sollte Russland nicht mehr angreifen. Putin hatte ab übermorgen 2 Tage Waffenruhe angekündigt.
13: In Tirol könnte der Mord an der Studentin Daniela K. nach 21 Jahren gelöst werden. Die damals 19-Jährige ist erstochen vor einer Telefonzelle in Innsbruck gefunden worden. Die Staatsanwaltschaft hat gestern Anklage wegen Mordes eingebracht gegen einen 42-jährigen Österreicher, der in Australien lebt. Der Mann, ein ehemaliger Mitstudent des Opfers, bestreitet die Vorwürfe. Für Fans des englischen Traditionsclubs Arsenal London hat das lange Warten ein Ende. RAI-Reporter Daniel Kulowitz, erstmals seit 2006 schaffen es die Londoner wieder in ein Champions-League-Finale.
2: Eine unglaubliche Nacht, wir haben zusammen Geschichte geschrieben, sagt ein emotionaler Arsenal-Coach Mikel Arteta.
19: Today is an incredible night. We made history again together.
2: 1-0 über Atletico Madrid und damit erreicht Arsenal erst zum zweiten Mal ein Champions-League-Endspiel und das nach 20 Jahren Pause. Damals musste man sich einer klangvollen Barcelona-Mannschaft 1-2 geschlagen geben.
19: After 20 years and for the second time in our history, we are back in the Champions League final.
2: Als einziges Team der gesamten Champions League fährt Arsenal ungeschlagen zum Champions-League-Finale. Das steigt am 30. Mai in Budapest und da wollen sich die Londoner eine unvergessliche Nacht bescheren.
19: To have an incredible day in Budapest in a few weeks.
2: Der Finalgegner wird heute Abend in München ermittelt im Duell der Offensivmonster Bayern gegen Paris. Das Hinspiel endete spektakulär 5-4 für Paris.
13: Und jetzt zu Carmen Schüssling.
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20: Heute kommt ein bisschen Bewegung rein ins Sommerwetter. Also der Weg in die Arbeit und in die Schule ist zwar noch quasi überall trocken, aber von Italien her hat es schon zugezogen in Vorarlberg, in Teilen Tirols und in Oberkärnten. Und hier breiten sich eben dann ab dem Vormittag Schauer aus. Später sind auch noch Gewitter dabei. Das Ganze bei 14 bis 21 Grad. Die 21 werden es im föhnigen Unterinntal. Gegen Abend stehen dann auch in Oberösterreich Schauer und Gewitter auf dem Programm. Die können ziemlich böigen Wind bringen. Die meiste Sonne, die bekommen wir wieder im windigen Osten und hier steigen die Temperaturen auf 22 bis 27 Grad und ich will euch jetzt nicht allzu viel Hoffnung machen auf Regen im Osten, aber ganz vereinzelt sind auch hier Schauer möglich heute und morgen.
21: 5:05 ist es. Guten Morgen. Wir begleiten euch sehr gerne in diesen neuen Tag, einen Mittwoch. Und das größte Problem heute im Frühverkehr ist auf jeden Fall die Westautobahn, Kerstin Obermeier.
22: Wir schauen da mit der Ausfindung Verkehrskameras hin. Es ist weiter nur die Überholspur frei. Das ist in Oberösterreich auf der A1 Richtung Salzburg im Baustellenbereich zwischen Ansfelden und Traun. Da wird weiter gearbeitet. Da ist ein LKW gegen ein Baustellenfahrzeug von der Ausfindung geprallt. Und diese Aufräumarbeiten, die dauern noch an und deshalb ist nur die Überholspur frei und deshalb steht ihr im Stau und braucht mindestens eine halbe Stunde länger und ich befürchte, das wird noch mehr werden im Laufe der Früh. Sonst läuft es noch ganz gut. Gute Fahrt.
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0: Es ist ganz genau 6:12. Wunderschönen guten Morgen, Österreich, an diesem Mittwoch. Mal kurz räuspern. Am Mittwoch fragen wir immer, wer ist mit uns mit wach? Und was macht ihr schon um diese Uhrzeit? Wir bringen euch on air.
1: Guten Morgen, liebes Hitradio E3-Team. Ja, ab geht's ins Gym. Wünsche euch einen wunderschönen Tag. Werde da die Zeit genießen, während da viele noch schlafen, unter anderem meine Frau und mein Sohn. Und wünsche euch allen einen wunderschönen Tag.
0: Hey, danke. Für David geht's also ins Gym. Für die Ute geht's ins Gemüse.
2: Ja, guten Morgen. Ich will anrufen wegen dem Mitwachsein. Ja, ist auch nicht meine Zeit, wo ich aufstehe im Normalfall. Aber ich richte die gesunde Jause für die Schule meines Sohnes her und oder für die Klasse meines Sohnes. Und bin seit 4.30 Uhr in der Küche und schneide brav Obst und wasche Obst und Gemüse und streiche jetzt noch ein paar Brote, damit die Kinder heute eine Jause in der Schule haben.
0: Na, da sagt noch fleißig, einmal jemand, ja, da geht's, Österreich ist nicht fleißig, wir sind fleißig.

0: Also das wird sicher heute ein absolutes Highlight. Guten Morgen im Ö3-Wecker, 19 Minuten nach 6. Heute Champions League Highlight. Bayern gegen Paris Saint-Germain. Im Hinspiel hat man ja schon insgesamt 9 Tore gesehen. Schauen wir mal, wie es heute wird. Wer spielt also gegen Arsenal? Die sind ja seit gestern im Champions-League-Finale. Das ist mal heute. Mhm. 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

0: Teddy Swims hier im Ö3-Wecker. Guten Morgen, 6.23 Uhr. Für alle, die gerade im Auto, in die Arbeit fahren, im Zug sitzen oder noch vorm Kasten stehen, ratlos, oh Gott, was ziehe ich an. Wir sorgen dafür, dass der Tag leichter wird mit Songs, die euch einfach gut tun, die euch anschieben. Und das wird jetzt viele SingStar-Fans freuen. Ja, wer hat das nicht probiert zu singen? Avril Lavigne, Complicated. Alle gescheitert. Du bist gescheitert. Aha, Carmen, oder was?
1: Ja.

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3: Ö3 Wecker, einen wunderschönen guten Morgen Österreich. Offenbar ist nicht nur der Philipp krank, sondern auch das Ö3-Studio schwer angeschlagen. Technische Probleme. Wir entschuldigen uns dafür. Deswegen startet jetzt der Halbblock Schlagzeilen Wetter und Verkehr auch ein bisschen verspätet. Um 6.34 Uhr und natürlich wird die Avril Lavigne mit Complicated nachgeholt, was denn sonst? Aber jetzt mal zu Kerstin und nach Niederösterreich.
4: Bitte aufpassen, wenn ihr gerade auf der A1 Richtung Wien unterwegs seid, kurz vor St. Pölten, melden uns ihr Driver Fahrzeugteile, die A-Sphinag ist schon unterwegs. Auf der S1 gibt es einen Unfall Richtung Schwechat zwischen dem Güterterminal und Rotenneusiedl, da ist die Überholspur blockiert, da dauert es 20 Minuten länger. Und unser Sorgenkind, die A1 in Oberösterreich, Richtung Salzburg. Bei der Unfallstelle zwischen Ansfelden und Traun sind jetzt zwei Fahrstreifen frei. Der rechte ist noch blockiert wegen der Arbeiten nach einem Unfall. Der Stau geht noch über den Knoten Linz und die A7 zurück. Es wird jetzt gerade aber vorsichtig gesagt ein bisschen besser. Und damit Julia D'Agostino.
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6: Nach der Amokfahrt in Leipzig ist der mutmaßliche Täter

0: in eine psychiatrische Klinik gebracht worden. Die Ermittler gehen davon aus, dass der 33-Jährige weitere schwere Taten begehen könnte. Der Mann ist am Montag in der Leipziger Innenstadt durch die Fußgängerzone gerast. 2 Menschen sind gestorben, 6 wurden verletzt. Die betroffene Einkaufsstraße soll jetzt gesichert werden. Im Untersuchungsausschuss zur Causa Christian Pilnatschek werden die Befragungen fortgesetzt. Heute wird Pilnatscheks Witwe aussagen. Sie hat allerdings beantragt, die Öffentlichkeit auszuschließen. Und der Schauspieler John Malkovic hat jetzt auch einen kroatischen Pass. Das bestätigt Kroatiens Ministerpräsident Plenković. Der Hollywood-Star sei kroatischer Staatsbürger geworden, heißt es. Malkovic hat kroatische Wurzeln. Die Urgroßeltern sind aus Zentralkroatien in die USA ausgewandert. Zum Wetter und zur Kammerschüssling.
1: 4 Grad jetzt in Murau und in Seefeld, 16 sind es dagegen schon in Wien Unterlaa. Und vor allem in der Osthälfte Österreichs wird es heute wieder länger sonnig, föhnig und warm, hat bis zu 27 Grad am Nachmittag. In Vorarlberg, in Teilen Tirols und in Kärnten haben sich aber schon Wolken ausgebreitet. Hier bleibt es heute kühler mit 14 bis 21 Grad. Und von Italien her kommen dann Schauer und Gewitter. Am Brenner regnet es schon jetzt. Diese Gewitter sind am Nachmittag teilweise kräftig, erreichen dann auch Oberösterreich. Und da kann es dann auch Bögenwind geben.

Mit Timbaland und One Republic geht's rein in diesem Mittwoch. Wunderschönen guten Morgen, Österreich. 6.45 Uhr und seit 64 Jahren, dürfen Radiomoderatoren und Moderatorinnen auf der ganzen Welt diesen einen Satz sagen, der Fans glücklich macht. Seit 64 Jahren dürfen wir sagen, guten Morgen und herzlich willkommen. Heute dürfen wir euch die neue Single von den Rolling Stones präsentieren. Ich meine, ist das nicht irre? Der neue Song von den Rolling Stones, die sind alle so um die 80, heißt In the Stars. Und natürlich habe ich für euch in der Musikredaktion bei uns nachgefragt, was sind so die Einschätzungen? Mhm. Die sagen, die Rolling Stones sind echt stark wieder zurück. Ein super eingängiger Refrain, ein gut gelauntes Lied, klingt klassisch nach Stones und gleichzeitig völlig zeitlos. Auf seine Weise erstaunlich frisch. Na dann bitte sehr, genießt es. Die neue Single von den Rolling Stones hier im Ö3-Wecker für euch. In the Stars. Und vielleicht gebt's einmal Feedback. Wie gefällt euch? Schickt uns einfach eine Sprachnachricht danach.

0: Also wenn man nach dem ersten Mal hören schon so ein bisschen mitsingen kann, das ist doch ein gutes Zeichen. Das war die neue von den Rolling Stones.
1: Wow, die Rolling Stones. Unglaublich. Einfach erdig und echt. So sollte das sein. Wunderschön. Hoffentlich kommt noch mehr.
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0: Weiter geht's mit Sabrina Carpenter.

0: Am Sonntag diese Woche, für alle zur Info, ist Muttertag, 10. Mai. Und jetzt muss ich euch ganz kurz was Privates erzählen am Weg in diesen Mittwoch.
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0: Also, Muttertag ist am 10. Mai. Am 7. Jänner. Ich habe nachgeschaut in unserer Geschwister-WhatsApp-Gruppe. Wir sind ja 4 Geschwister. Hat unser Bruder reingeschrieben. Hey, würde dieses Jahr beim Gasthaus XY reservieren? 12 Uhr wäre es dabei. Schreibt er am 7. Jänner. Und ich habe mir noch gedacht, also ich habe gelacht, ehrlicherweise damals.
3: Ja, aber sehr froh, dass er es organisiert.
0: Ja, heute bin ich sehr froh und sage, danke, großer Bruder, wir haben keinen Stress. Ein Tisch ist reserviert. Ich meine, er ist zwar sehr überstrukturiert, aber ist manchmal gut.
3: In solchen Situationen haben die anderen 3 keinen Stress.
0: Ja, Kerstin, was machst du?
3: Ich habe heuer tatsächlich frei, nicht so wie in den letzten Jahren, und ich habe ein Programm zusammengestellt.
0: Also, das ausgeführt werden muss.
3: Natürlich.
0: Oder
3: man ist ja kein Unmensch. Wir beginnen um 9:30 mit dem Frühstück. Da können sie ein bisschen ausschlafen, dann gibt es Mittagessen. Dazwischen habe ich einen kurzen Link ausgeschickt, was ich gern hätte.
0: Kerstin ruft ein Muttertagswunschprogramm aus.
3: Na wieso? Schau, ich bin nicht enttäuscht, sie freuen sich, wir haben einen netten Tag zusammen und die Geschichte hat sie.
0: Passt. Okay, na, also ja, na, finde ich eh gut.

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10: 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Gleich Olivia Dean und Shawn Mendes. Jetzt bringt uns Julia D'Agostino alle auf den neuesten Stand.
17: Guten Morgen.
10: Guten Morgen.
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19: Der Hip-Erpresser sitzt seit gestern in Untersuchungshaft. Bei dem 39-jährigen ehemaligen Hip-Angestellten ist Rattengift gefunden worden. Der Verdächtige bestreitet weiter alle Vorwürfe. Bei Produkterpressungen, wie jetzt im Fall Hip, gehe es meistens um Geld oder Rache, sagt der deutsche Krisenforscher Frank Roselieb.
20: Wir beobachten in der Tat bei Produkterpressung immer 2 Arten von Tätern. Das eine sind die Schwerstkriminellen, denen geht es also in erster Linie ums Geld. Und das zweite sind eben diese Innentäter. Das müssen gar nicht nur Angestellte sein, die dort mit Unfrieden ausgeschieden sind. Wir haben es auch schon bei Marktpartnern gesehen, also Lieferanten oder Kunden, die sich irgendwie am Unternehmen rächen wollen. Bei denen ist das Geld dann zweitrangig. Die möchten also einen Reputationsschaden am Unternehmen auslösen. Und darum sind diese zweite Sorte von Tätern, also die Innentäter, meist auch die gefährlicheren, weil die eben besonders skrupellos vorgehen.
19: Erfolgreich seien Produkterpressungen aber fast nie, so der Experte.
20: Nein, Produkterpressungen sind eigentlich recht dumme Verbrechen. Das liegt daran, dass die meisten Täter die Komplexität unterschätzen. Sie müssen das Produkt auswählen, den Tatort ausspionieren, das Unternehmen beobachten. Bei den meisten Tätern, die auch Ware platzieren, ist dann meistens die Geldübergabe das Problem. Die scheitert oft und spätestens beim Geldausgeben werden die meisten Täter dann gefasst.
19: sagt Krisenforscher Frank Roselip im Ö3-Interview. Den Bauern in Österreich fehlt der Regen. Rund 70% aller Messstellen zeigen einen niedrigen oder sogar sehr niedrigen Wasserstand. In Oberösterreich zum Beispiel ist auf vielen Feldern die Saat schon ausgebracht. Es kann aber nichts wachsen, Ö3-Reporter Dominik Wolb.
13: Am meisten geht der Regen im Mühlviertel und im Linzer Zentralraum ab. Aber auch die Felder im Innviertel sind schon zu trocken, sagt Helmut Feitzelmeier von der Landwirtschaftskammer Oberösterreich.
14: Dort beten wir wirklich schon um den Regen. Wir bräuchten jetzt dringend 40, 50 Liter. Aber gemächlicher Regen über mehrere Tage verteilt, damit sich die Kulturen erholen können.
13: Aktuell sind vor allem Zuckerrüben, Mais und Sojabohnen betroffen. Die sind schon ausgesät und können nur in feuchter Erde gut gedeihen.
14: Seit 1. März, also seit über 2 Monaten, hat es 80% weniger geregnet. Wir haben täglich Wind, was zusätzlich zur Verdunstung sorgt.
13: Eine künstliche Bewässerung kommt laut Feitzelmeier nur bei Obst und Gemüse in Frage. Überall sonst ist man auf Regen angewiesen.
19: Nach Tagen des Festsitzens darf das vom Hunter-Virus betroffene Kreuzfahrtschiff jetzt in Spanien anlegen, an einem Hafen auf den Kanarischen Inseln. Ö3-Reporter Sebastian Rosenauer, was ist da geplant?
15: Dort sollen die Besatzung und die Passagiere jetzt erstmal untersucht werden. Es sind rund 150 Menschen an Bord und mindestens 7 haben sich mit dem Hunter-Virus angesteckt. Einige sind in kritischem Zustand. Seit Tagen müssen sie jetzt auf dem Schiff schon ausharren. Bisher durften sie nirgends an Bord gehen, aus Angst vor einer Übertragung. Aber auf den Kanaren dürfte es die notwendige medizinische Ausrüstung geben, um sie zu behandeln.
19: Sebastian, das Hunter-Virus wird ja meistens von Ratten oder Mäusen übertragen.
15: Ja, die Weltgesundheitsorganisation WHO geht davon aus, dass das Virus in Argentinien aufs Schiff gekommen ist. Ein niederländisches Ehepaar dürfte sich da infiziert haben. Wie genau ist noch unklar. Die beiden sind mittlerweile an den Folgen der Infektion gestorben. Eine Übertragung von Mensch zu Mensch ist eher selten, sagt die WHO. Sie schließt aber nicht aus, dass das am Schiff auch passiert sein könnte.
19: Nach nur einem Tag ist vorerst wieder Schluss. US-Präsident Donald Trump hat sein Projekt Freiheit, also der US-Einsatz zur sicheren Durchfahrt durch die Straße von Hormus, wieder ausgesetzt. Ein Abkommen mit Teheran soll geprüft werden. Iranische Häfen werden von den USA aber weiterhin blockiert. Social-Media-Plattformen haben mehr Vorteile als Nachteile. Das sagen viele 14- bis 16-Jährige in Deutschland. Guten Morgen, Ö3-Reporter Daniel Theisel.
17: Schönen guten Morgen.
19: Daniel, das Kinderhilfswerk UNICEF hat eine Studie gemacht und Jugendliche befragt. Da kommt raus, man will kein generelles Social-Media-Verbot.
17: Ja, fast die Hälfte der befragten Jugendlichen ist der Meinung, ein generelles Verbot von Instagram, TikTok und Co. ist nicht sinnvoll oder sogar ein No-Go. Die 14- bis 16-Jährigen wollen lieber besser geschützt werden, zum Beispiel durch ein schnelleres Löschen ungeeigneter Inhalte oder bessere Inhaltsfilter. Am häufigsten werden die sozialen Medien genutzt, um sich mit Freundinnen und Freunden zu connecten und um neue Ideen, Inspirationen und Trends zu entdecken. Rund 40% sehen in der Nutzung sozialer Medien mehr Vor- als Nachteile.
19: Und jetzt zu Carmen Schüssling.
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21: Heute kommt uns ein Tiefdruckgebiet näher. Das bedeutet, die Luft über Österreich wird anfälliger für Regenschauer und Gewitter. Schwerpunkt der Schauer ist der Bereich Vorarlberg, Tirol und Oberkärnten. Am Abend dann auch Oberösterreich. Und einzelne Schauer können es sogar in den Osten schaffen. Hier scheint davor aber stundenlang die Sonne. Sie ist schon rausgekommen, zum Beispiel im Melk oder in Köflach. Und es wird heute auch wieder sommerlich warm mit 22 bis 27 Grad. Im Westen bleibt es aber schon empfindlich kühler. Da ist es bereits bewölkt und im Lesachtal können insgesamt so um die 20 Liter Regen fallen. Jeder Liter ja gut für die Natur. Flächendeckender Landregen ist aber keiner in Sicht diese Woche. Morgen geht es dann freundlich und weniger warm weiter und auch am Muttertag, am Sonntag, wird es zeitweise sonnig.
22: Wir wünschen euch einen erfolgreichen Start in diesen neuen Tag. Möge alles gelingen, was ihr euch für heute vorgenommen habt. Kerstin Obermeier jetzt mit dem schnellsten Verkehrsservice Österreichs am Weg nach Salzburg, Linz oder Wien. Gibt es auch heute wieder die üblichen Staus in den Stadteinfahrten, aber außertourlich haben wir noch was.
23: Jetzt mittlerweile 2 geräumte Unfallstellen, aber Stau in Niederösterreich. Auf der S1 Richtung Schwechat zwischen dem Güterterminal und Rotneusiedl sind wieder alle Fahrstreifen frei. Stau noch ab dem Knoten Vösendorf und im Moment noch eine halbe Stunde Zeitverlust und eine halbe Stunde länger dauert es auch noch auf der A1 in Oberösterreich Richtung Salzburg zwischen Ansfelden und Traun. Aber auch hier ist die Unfallstelle komplett geräumt.
22: Sehr gut, und dann gleich wieder rein in die Musik. Guten Morgen von uns.

0: Okay, größtes Problem aktuell in vielen Beziehungen. Guten Morgen, mit Rebecca. Wenn eine Nicht-Allergikerin mit einem Allergiker zusammen ist, ja, sie will raus, was erleben, in die Natur und der andere will sich einfach nur daheim verstecken.
1: Das klingt ein bisschen, als ob du gerade von einer Person redest, die ich kenne und die ich gerade sehe.
0: Könnte sein. Ja, aber 2 Millionen Österreicher haben eine Pollenallergie. Shin, guten Morgen. Shin Chang.
1: Servus, guten
0: Morgen. Technik-Expertin für alles und KI-Expertin. Kann die KI da nichts machen? Können wir da nicht irgendwie uns das zunutze machen?
1: Also wenn KI richtig eingesetzt wird, dann ja. Der österreichische Polleninformationsdienst hat einen neuen KI-Assistenten namens Polly im Einsatz. Und der steckt neuerdings in der kostenlosen Pollen Plus App und beantwortet Fragen rund um Pollen, welche Belastungen, wie geht man damit um? Und das Schönste ist, es zieht dafür ausschließlich geprüfte medizinische Quellen heran.
0: Wieso kann ich nicht einfach ChatGPT fragen?
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1: Jeden Mittwoch.

0: Es heißt ja immer, Ecken und Kanten brauchst. Das macht's aus, macht dich interessant. Ich finde, Alanis Morissette hat so eine Stimme mit Ecken und Kanten. Das ist nicht so eine glatt gebügelte Hochglanzstimme, sondern die ist so roh und so edgy. Das lieben wir. Mit der richtigen Musik geht's überhaupt leichter. Kein Stress, kein Druck, kalmer geht's in diesem Mittwoch, 7.20 Uhr.
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0: Ah, das macht schon was mit einem. Also Musik braucht man auf jeden Fall für einen guten Start in den Tag. Musik auf die Eins. Und dann, Mario?
1: Dann gibst du mal Wasser ins Gesicht, damit du was siehst. Ja. Und dann schnell einen Kaffee und nachher ab.
0: Okay, also Musik, Wasser ins Gesicht, Kaffee, klingt nach einem Plan. Danke dafür, Mario, und schönen Mittwoch.
1: Bitte, bitte, auch einen schönen Tag. Tschüss.
0: Oh, Natasha Bedingfield jetzt für euch. Das ist Unwritten im Ö3-Wecker.

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0: dem, Kerstin.
1: Dauert eine Viertelstunde länger in Oberösterreich auf der A1 Richtung Salzburg zwischen dem Knoten Linz und Traun. Das ist noch vor einer bereits länger geräumten Unfallstelle. Sonst läuft's gut. Gute Fahrt. Julia D'Agostino.
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3: Eine geplante Demonstration am 30. Mai auf der Brennerautobahn wird jetzt von Verkehrsminister Hanke kritisiert. Hanke appelliert an die Tiroler Veranstalter, die Versammlung zu überdenken oder zu verlegen. Am Pfingstwochenende sollen laut Prognosen ja besonders viele Fahrzeuge unterwegs sein. Ausweichrouten stehen wegen Bauarbeiten nur eingeschränkt zur Verfügung. Ein Verkehrschaos wird befürchtet. Friedrich Merz ist heute genau seit einem Jahr Kanzler in Deutschland, an der Spitze einer schwarz-roten Koalition. Es ist ein schwieriger erster Geburtstag, denn die Umfragewerte für Merz und die Regierung sind im Keller. Die Koalition liegt aktuell hinter der AfD. Laut einer Umfrage sind nur 11% der Deutschen mit der Regierungsarbeit zufrieden. Und nach dem Hunter-Virus-Ausbruch nimmt das betroffene Kreuzfahrtschiff jetzt Kurs auf Spanien. Das Schiff darf auf den Kanaren anlegen. 150 Menschen sind an Bord. Mindestens 7 dürften sich mit dem Hunter-Virus, das von Nagetieren übertragen wird, angesteckt haben. Zum Wetter jetzt und so kam es nicht.
0: Teils sonnig, teils grau starten wir in diesem Mittwoch und in Vorarlberg im Außerfern, in Osttirol und Oberkärnten bleibt es heute schon kühler, da hat es nur 14 bis 19 Grad. Außerdem breiten sich Regenschauer und Gewitter aus im Laufe des Tages. Die einen kommen von Italien her, die anderen von Bayern her und einzelne werden da auch kräftig ausfallen, können zum Beispiel böigen Wind und richtigen Starkregen bringen, etwa in Oberkärnten oder punktuell auch in Oberösterreich. Die meiste Sonne, die bekommen wir heute in der Osthälfte Österreichs, also ähnlich wie gestern. Da werden es wieder sommerliche 22 bis 27 Grad.
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0: Wenn was passiert, dann seid ihr natürlich sofort informiert hier auf Ö3, 7.38 Uhr. Unfall ist gerade passiert im Mürztal.
1: Auf der S6 Richtung Bruck bei St. Marein. Die Unfallstelle ist am linken Fahrstreifen. Aber bitte passt unbedingt auf, wenn ihr da fahrt. Die Unfallstelle ist noch nicht abgesichert. Die Asfinag, die Polizei sind auf dem Weg.
0: Guten Morgen, mit Rebecca. Jeden Tag stellen wir euch ja einen der Song Contest Songs vor. Am Montag Pop aus Deutschland. Gestern Retro-Sound aus Italien und heute ist sie dran.
2: Guten Morgen, ich bin Eva Maria aus Luxemburg und ihr hört den Ö3-Wecker.
1: Ja, klingt sympathisch, Eva Maria, oder? Und wer ist sie aber eigentlich und was kann der Song aus Luxemburg?
0: Du willst immer alles wissen, aber diese Fragen, die gehen direkt an Max Bauer vom Ö3-Wecker-Team.
3: Hey, und einen wunderschönen guten Morgen. Antwort 1, Eva Maria ist vielleicht die internationalste ESC-Künstlerin heuer. Die Eltern kommen aus Slowenien. Sie ist aufgewachsen in Luxemburg und jetzt studiert sie eigentlich Songwriting in London. Eigentlich, wenn da nicht der Song Contest dazwischen gekommen wäre. Die Diplomarbeit müsste gerade fertig werden.
4: I'm writing my thesis also around the same time as Eurovision, so let's go.
3: Antwort 2, der Song für Luxemburg heißt Mother Nature. Da kommt sie barfuß auf die Bühne, hat auch ihre Geige dabei und singt dann, ja, worüber singst du da eigentlich, Eva Maria?
4: No matter where I go, nature is something that all these countries share in common. So even when I'll be here in Vienna, far away from Luxembourg, a little closer to Slovenia, I know that there's beautiful nature surrounding us and that's what brings us together.
3: Okay, Natur verbindet uns alle, sagt sie. Und in einen Eurovision-Song verpackt klingt das so. Das ist Luxemburgs ESC-Song Mother Nature auf Ö3.
0: Es ist ganz genau 7.40 Uhr.

0: Für alle, die jetzt gerade erst eingeschaltet haben, das war der Song Contest Song für Luxemburg, Mother Nature. Weiter geht's hier im Ö3 Wecker mit Sunrise Avenue. Die sind aus Finnland, die waren nie beim Song Contest. Aber von uns kriegt der Song 12 Punkte trotzdem, oder?
1: Ja, sicher, entschuldige.

0: Guten Morgen, Österreich. Ich bin der Manuel aus Oberösterreich und ich bin Mittwoch am Mittwoch.
1: Sehr gut. Der Michael aus Spielfeld ist auch Mittwoch am Mittwoch. Guten Morgen, jetzt ist es 7.46 Uhr. Der Michael, der hat heute schon mal angerufen hier im Ö3-Wecker um kurz nach 5 aus dem Traktor am Feld unterwegs. Pflügen steht am Plan. Mittlerweile, guten Morgen noch einmal Michael, bist du im Nachbarort in Zeltweg. Was machst du jetzt gerade?
2: Ja, guten Morgen, servus. Ja, ich bin jetzt unterwegs zum Häcksler und muss Gras führen.
1: Ah, Gras führen. Okay, du hast ja heute wirklich einen ereignisreichen Tag.
3: Dann vor allem um 7:45 schon.
2: Ja, sehr abwechslungsreich, so wird's einmal.
1: Du, und im ja. Traktor läuft immer Ö3, das pfeifst du da voll rein.
2: Ö3, ja, die Sound von den Maschinen und Ö3, das passt gut zusammen.
3: Hast du schon gefrühstückt eigentlich? Und frühstückt Nein. man da am Traktor?
2: Ja, was frühstückt man? Vielleicht Schokokroissant, man geht gleich da raus rüber und ist zum Frühstück.
1: Zuerst süß, dann sauer, dann wieder süß, dann sauer, das ist die perfekte Kombi. So, ich habe jetzt für dich noch die Carmen. Carmen, wie wird heute das Wetter so, vor allem für den Tag von Michael?
4: Naja, zuerst kann ein bisschen die Sonne scheinen, aber im Lauf des Tages werden die Wolken dann dichter und es könnte ein bisschen regnen. Regenschauer ziehen durch in der Gegend, ob die jetzt genau Zeltweg treffen oder genau Spielberg, wo er in der Früh war. Das wissen wir noch nicht, da müssen wir auf den Nachmittag warten, aber es gibt die Chance auf Regen und der wird euch gut tun, oder?
2: Mm. Ja, den brauchen wir, dringend.
1: Ja, den brauchen ganz viele Landwirtinnen, Landwirte, Obstbauern, Winzerinnen. Hey, Michael! Wir wünschen dir weiterhin einen erfolgreichen Tag. Du bist fleißig.
2: Ja, danke, ebenfalls euch auch.
1: Mach's gut. Tschüss.
2: Danke, ciao.
1: Mit Houdini. Geht's rein, es ist 7.48 Uhr.

0: Das ist die beste Musik zum Aufstehen für euch. Guten Morgen, in 7 Minuten ist es 8 und ich bin erst relativ spät draufgekommen. Vielleicht geht es euch ja genauso. Bin erst relativ spät draufgekommen, sowas wie vielleicht letzte Woche. Dass die Emily von Emily in Paris, ja?
1: Ja, ja.
0: Die Tochter von der Genesis-Legende Phil Collins ist.
1: Guten Morgen, Gabi.
0: Ja, guten Morgen. Großartiger Song jetzt vom Vater, Phil Collins.

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6: Ö3 Wecker, guten Morgen. Ja, wir müssen alle in den Tag ran an die Arbeit, aber ein bisschen träumen können wir gleich mit diesem schönen, entspannten Song von Joe, End of Beginning. Davor zu Julia D'Agostino. 8 Uhr, guten Morgen.
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8: Seit Wochen herrscht in Österreich eine Rekordtrockenheit. Nur 4 Aprilmonate seit 1858 waren noch trockener als der heurige. Das setzt der Landwirtschaft gerade extrem zu.
9: Ich bin jetzt seit 30 Jahren Bauer und dass wir so lange Trockenheit gehabt haben, das ist mir nicht erinnerlich.
10: So wie jetzt, Ende April, Anfang Mai, dass wir kein Wasser haben, das hat es normalerweise nicht gegeben.
11: Für die nahe Zukunft, was wünsche ich mir? Dass halt mehr Niederschlag ist, dass halt unsere Quelle nicht verschwindet, das wünsche ich mir halt.
8: Paul Seehausch aus der Ö3 Wirtschaftsredaktion. Wer ist denn aktuell besonders betroffen?
12: Es sind Bauern vor allem im Osten und Süden betroffen. Bei Gemüsekulturen wird bewässert, Wintergetreide leidet, aber auch und besonders Früchte, die erst kürzlich ausgebracht wurden. Stabiler ist die Lage noch bei Obst und Wein, bei tiefwurzelnden Dauerkulturen also.
8: Paul, der Regen ist ja genau jetzt sehr, sehr wichtig.
12: Wie gut es jetzt für die Pflanzen läuft, entscheidet, wie widerstandsfähig sie werden. Regnet es genug, schieben die Pflanzen an. Die Rübe zum Beispiel wird dadurch widerstandsfähiger gegen den Rüsselkäfer. Wegen dieser Trockenheit jetzt ist aber zumindest mit Ernteeinbußen in der Landwirtschaft zu rechnen, heißt es von Landwirtschaftskammer und Hagelversicherung.
8: Kurz vor der angekündigten Waffenruhe hat Russland die Ukraine erneut mit heftigen Angriffen überzogen. Die Ukraine versucht weiter standzuhalten und greift mit Drohnen an. Zuletzt konnten Ölanlagen in Russland getroffen werden. Ö3-Korrespondent Christian Werschütz, welche Rolle spielen denn solche Treffer im Krieg?
13: Die Schäden, die die ukrainischen Angriffe verursachen, sind zweifellos spürbar. Das Problem ist nur abzuschätzen, ob das wirklich eine kritische Dimension erreicht hat, die Russland am Krieg führen hindert. Und das ist eher zweifelhaft. Denn auf der einen Seite darf man nicht vergessen, dass die Verknappung durch den amerikanischen Iran-Krieg dazu führt, dass der Ölpreis steigt. Das heißt, Russland bekommt für das Öl, das es verkaufen kann, immerhin mehr Geld als sonst. Und auf der anderen Seite ist es so, dass die russische Wirtschaft zwar sehr stark vom Öl abhängt, aber offensichtlich noch nicht in einer derartigen Krise ist, dass Russland nicht mehr in der Lage wäre, Krieg zu führen.
8: Alleinerziehende kämpfen gegen Teuerung und Sozialhilfekürzungen. In Österreich gibt es rund 160.000 Einelternfamilien. Alleinerziehende sind viel besonders armutsgefährdet. Inflation und Einsparungen bei den Sozialhilfen verschärfen das. Das spürt man auch bei der Caritas. Ö3-Reporterin Beate Tomasowitsch hat eines der Mutter-Kind-Häuser besucht.
14: 20 Frauen wohnen mit ihren Kindern aktuell im Haus Immanuel. Wird eine der Übergangswohnungen frei, gibt es in der Regel innerhalb eines Tages eine neue Zuweisung. Das Ausziehen wieder in eine eigene Wohnung ist schwieriger geworden, sagt Lydia Rössler, Leiterin vom Haus Immanuel.
15: Selbst wenn man seine Finanzen geordnet hat oder auch Pläne hat für die eigene Zukunft, das Leben draußen ist sehr teuer geworden. Wir merken, dass eben in unserer Beratungsstelle sehr viel Fragen bezüglich Energiekosten aufstoßen.
14: Die Teuerung auch Thema beim wöchentlichen Infocafé.
16: Momentan alles ist sehr, sehr teuer mit dem Strom und Miete und Lebensmittel. und alles.
14: Große Hoffnung setzt man bei der Caritas auf den von der Regierung angekündigten Unterstützungsfonds für Alleinerziehende in der Höhe von 35 Millionen Euro.
8: Und ein Spiel für die Geschichtsbücher war das letzte Woche. Paris Saint-Germain gewinnt gegen Bayern München 5:4, eines der spektakulärsten Matches ever in der Fußball-Champions League. Und heute kommt es zum Retourgipfel in München und nur der Sieger darf dann im Champions League-Finale einlaufen. Ö3-Reporter Daniel Kulowitz.
17: Sowas hat die Champions League noch nie gesehen. Dieses 5:4 ist immer noch in aller Munde.
18: Ich habe noch nicht so viele Fußballspiele auf dem Niveau mit der Qualität gesehen.
17: Bayern-Sportchef Max Eberl nicht der Einzige, der ins Schwärmen gerät. Die Bayern-Spieler wie Jonathan Tah bekommen viel Zuspruch auf der Straße.
19: Wenn ich mit meinem Hund spazieren gehe, spricht mich auch jeder an. Vollgas geben. Ich habe einfach das Gefühl, dass ganz München einfach bereit ist.
17: Zwei Teams mit einer unfassbaren Ansammlung an Talent. Und Bayern-Trainer Luis Enrique vergleicht es mit Tennis-Ikone Rafael Nadal. Nur Duelle gegen Federer oder Djokovic hätten ihn stark gemacht und dadurch wurde er besser und hat sich gesteigert. Das gilt auch für uns, wenn wir uns mit den großen Bayern messen. Das Duell der Offensivgötter Bayern gegen Paris heute ab 21 Uhr. Der Sieger trifft im Endspiel auf Arsenal London.
8: Und jetzt zu Carmen Schüssling.
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6: Ja, für die meisten von uns wird das heute ein überwiegend sonniger Tag mit Wolken zwischendurch und mit föhnigem Südwind. Temperaturen steigen auf 21 bis 27 Grad. Wärmepole sind heute Niederösterreich, Wien und das Burgenland. Gibt aber nicht nur Sonne, sondern auch Wolken. Dichter sind die schon von Vorarlberg bis Oberkärnten. Hier bleiben die Temperaturen auch bei 14 bis 20 Grad stehen. Und am Brenner hat es schon das erste Mal geregnet heute. Die Schauer und Gewitter, die breiten sich dann weiter aus im Laufe des Tages. Die meisten und die stärksten erwarten wir heute in Oberkärnten, in Vorarlberg und gegen Abend dann auch in Oberösterreich. Morgen geht's wechselhaft und recht freundlich weiter. Kurz aber noch zum Thema Trockenheit. Also die Schauer heute und in den nächsten Tagen, die können die große Trockenheit kaum lindern, weil flächendeckender Regen ist das keiner. Nächste Woche steigen dann die Chancen auf mehr Regen.
20: Schnellster Verkehrsservice Österreichs jetzt für euch. Graz, Linz, Salzburg, Wien oder Bregenz. Streckenweise ist der Frühverkehr in den Städten schon dicht. Wie halt leider immer um diese Uhrzeit. Was gibt's sonst noch, Kerstin?
21: Einen Unfall in der Steiermark im Mürztal auf der S6 Richtung Brugg bei St. Marein. Da ist die Überholspur blockiert. Da gibt's kurzen Stau und lästige 25 Minuten. Mehr braucht ihr in Linz auf der B1 vor dem Mona-Lisa-Tunnel stadteinwärts.
20: Gute und sichere Fahrt.
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20: 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Heute Hiller und Hansa ohne Hansa. Philipp ist krank. Gute Besserung an dieser Stelle. Der wirft sich alles Mögliche ein. Wir hauen uns eine Überdosis Musik jetzt rein. Sounds like a plan, oder?

0: ist unser Motor. Guten Morgen, 8:12. Schauen wir kurz ins Weinviertel. Christina, bei dir gleich nach dem Aufstehen brauchst du auf jeden Fall Musik.
1: Ja, also ich habe seit Weihnachten so ein Funkradio gekauft und das ist das Erste, was ich mache, nach dem Zähneputzen, dass ich den gleich mal auftrage. Und dann rennt natürlich Ö3, so wie im Auto auch und in der Arbeit.
0: Sehr gut. Und jetzt bist du Kandidatin bei unserem Musikquiz hier im Wecker.
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0: Das Spiel für alle, die Musik lieben, die Christina Rothko aus Neusiedl an der Zeier.
1: Guten Morgen.
0: Also, je schneller du bist, je schneller du den Song erkennst, desto mehr Kohle bleibt übrig.
1: Jo, okay.
0: Welcher großartige Song ist das?
3: Also.
1: Oh Gott.
0: Na, wie heißt das?
1: Ah, ist das der Falco?
3: Diesem Land.
0: Mit welchem Song?
1: Ah, verdammt.
3: Das ist mir völlig klar.
1: Oh Gott.
3: In den USA, ich wohne.
0: Ah. Hat er es eh schon fast gesagt?
1: Na, ich. Left the na, keine Ahnung.
0: Na komm schon! Hier kommt die letzte Songsekunde. Liebe Christina, deine Zeit ist um, dein Geld ist weg. Es wäre natürlich Amerika von Falco gewesen.
1: Oh Gott. Natürlich. Ja, blöd gelaufen. Pech gehabt. Aber danke.
0: Es tut mir leid. Aber du kannst dich nochmal anmelden.
1: Okay.
0: Ist kein Problem.
1: Ich denke nochmal noch.
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3: Also, die Geschichte sei jede, das war's ja jeder, weil das liegt doch auf der Hand. Es war mit Bock und Rollmusik nicht immer leicht. In

0: Amerika, Falco, warte mal, Amerika, Amerika, da war ja was.
1: Die Reise nach Amerika.
0: 28 Jahre lang haben wir warten müssen, bis Österreich wieder bei einer Fußball-WM dabei ist. Heuer ist es soweit. Wir werden die Spiele wegen der Zeitverschiebung zu teilweise wirklich sehr komischen Zeiten verfolgen. Ein Match, hab gerade nachgeschaut, ist zum Beispiel live während des Ö3-Weckers. Aber es wird einen Fußballfan geben, der braucht kein Radio, kein Fernseher. Denn er oder sie wird das Spiel live im Stadion erleben.
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0: Österreich gegen Algerien in Kansas City. Was muss man tun?
3: Das, was man sonst auch macht. Ö3 Wecker hören. Genauer gesagt am Freitag. Noch genauer, in der Stunde zwischen 7 und 8 Uhr, weil da wird plötzlich ein Song durch einen Schiedsrichterpfiff, Achtung, Hörprobe,
0: abgebrochen.
3: Genau.
0: Deine Stille.
3: Und deshalb Wecker hören, einmal 2 Tickets inklusive Flug und Hotel schnappen und dann zur Fußball-WM-Atmosphäre in Kansas City.
0: Du bist aber aufgeregt, gell? Ich gebe euch noch die Telefonnummer mit, ja. Das wird dann die 0821 600 600 sein. Also wenn der Song durch den Schiedsrichterpfiff stoppt, dann da anrufen. Ich sag's euch gleich vorher anrufen, das bringt gar nichts.

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2: In 8 Minuten ist es 8:30. Guten Morgen und schön, dass wir gemeinsam in den Mittwoch starten.

Moment einmal, das kennen wir doch aus den 90ern. Insomnia, frisch verpackt, frischer Pop von Bibi Rexha, haben wir gerade gehört. Trifft hier im Ö3 Wecker auf All-Time-Favorite-Rock. Nickelback haben wir gleich für euch. Ja, guten Morgen. Wir sind der Sender, wo eure Lieblingshits laufen, weil guten Sound gibt's ja in jedem Jahrzehnt. Und wir spielen das gute Zeug für euch. Für einen guten Start. Mittag.

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1: 8:32 ist es. Guten Morgen am Mittwoch. Es geht rein in diesen neuen Tag. What's up, Buttercup? Kerstin, wie schauen wir aus?
2: Jo, der Frühverkehr in den Städten, der ist schon deutlich besser geworden, aber länger als üblich dauert es immer noch in Wien auf der Tangente. Da habt ihr ein Plus Richtung Graz von Hirschstetten bis zum Knotenprater. Und damit gleich zu Julia.
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4: Das Hin und Her geht weiter. Nach nur einem Tag macht US-Präsident Donald Trump mit seinem Projekt Freiheit schon wieder Schluss. Das US-Militär sollte ja die Straße von Hormuz sichern und Schiffe durch die Passage geleiten. Das ist jetzt pausiert, um ein Abkommen mit Teheran zu prüfen, sagt Trump. Nach dem Hunter-Virus-Ausbruch nimmt das betroffene Kreuzfahrtschiff jetzt Kurs auf Spanien. Das Schiff darf auf den Kanaren anlegen. 150 Menschen sind an Bord. Mindestens 7 dürften sich mit dem Hunter-Virus, das von Nagetieren übertragen wird, angesteckt haben. Und Marcel Hirscher will mit seiner Skimarke Fandir jetzt auch in den Frauenrennsport einsteigen. Das hat er auf einem Insta-Video angekündigt. Jetzt zum Wetter und zu Carmen Schüssling.
1: 20 Grad sind es schon in Tulln und Wien. Und in der Osthälfte Österreichs wird es auch heute wieder länger sonnig, föhnig und sommerlich warm. Da hat es bis zu 27 Grad. Von Westen her ziehen aber dichtere Wolken rein. In Lienz oder im Rheintal bleiben die Temperaturen heute so bei um die 16 Grad stehen. Und hier breiten sich noch vor Mittag die ersten Schauer aus. Am Nachmittag werden die dann häufiger, auch Gewitter kommen dazu. Und auch Oberösterreich kann es noch erwischen am Abend. Einzelne Gewitter können auch kräftig werden. Morgen geht es dann so mit einer Mischung aus Wolken, Sonne und Schauern weiter und da kühlt es auch im Osten ein paar Grad ab.

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3: Diesen 90er für euch. Das ist Bon Jovi mit Bed of Roses. Genießt es. 8:39 Uhr.

0: Ö3 ist hier der Wecker. Guten Morgen. Du, die Stars und die Startlinie ganz vorne. Das ist unser Versprechen im Ö3-Team beim größten Laufevent der Welt.
1: Ich bin beim Wings for Life World Run dabei, weil ich das einfach unterstützen möchte. Und ja, wir laufen für die, die es nicht können.
2: Emotion und Motivation pur.
3: Laufen und was Gutes zu tun ist einfach so cool, dass alle so das gleiche Ziel und die gleiche Energy haben.
4: Man weiß, man hat was getan. Das ist einfach großartig.
5: Dieses Gemeinschaftsgefühl, das ist einfach so ein Gänsehaut-Moment und das ist einfach so schön und großartig.
0: Ja, während andere noch hinten irgendwo warten, läufst du schon los und das direkt neben Promis. Ö3 macht's möglich. 10 Tickets haben wir für euch reserviert, ganz vorne. Und eine, die fix dabei ist, sie weiß noch nichts von ihrem Glück, ich rufe sie jetzt an, ist die Sophie Weber aus Wels.
6: Hallo?
0: Einen wunderschönen guten Morgen, Sophie.
6: Morgen, hallo.
0: Da spricht die Gabi Hiller von Ö3, vom Wecker.
6: Freut mich, hallo, hallo.
0: Warum rufe ich dich wohl an?
6: Könnte es vielleicht an dem Event diese Woche liegen, am Sonntag.
0: An dem Lauf-Event?
6: Mhm.
0: Du bist fix dabei bei uns im Team, ganz vorne im VIP-Block.
6: So cool. Danke, ich freue mich so sehr. Ich bin schon so aufgeregt. So hyped.
0: Du hast dich ja angemeldet und hast dazu geschrieben, der Lauf findet einen Tag nach meinem 25. Geburtstag statt. Also setze ich da auf meine extra Birthday Power.
6: So ist es.
0: Also ich meine, wenn ich mich an meinen 25er erinnere, den habe ich schon ordentlich gefeiert. Sophie, ich sag's dir gleich.
6: Ja.
0: Nicht mit einem müden Auge daherkommen.
6: Ah, das werden wir dann sehen.
0: Pünktlich müsste es halt sein. Wir starten auf der ganzen Welt. Zeitgleich um 13 Uhr.
6: Ich werde da sein.

0: nach Holly Humberstone kommen gleich Green Day mit dem Boulevard of Broken Dreams. Auf der Straße der zerbrochenen Muttertagsträume bewegt sich auch Silvia Graf aus dem Ö3-Wecker-Team, hat uns gleich eine Sprachnachricht geschickt.
1: Ich bin ja jemand, der immer sagt, Muttertag ist mir nicht so wichtig und macht mir gar nichts aus. Und jedes Jahr vergisst mein lieber Sohnemann darauf, mir zu gratulieren. Und ich merke dann einfach, dass mir das total sauer macht. Und er spürt es dann und geht dann brav zwar immer zur Dankstö und kommt dann irgendwie so nach 20 Minuten mit einer Blume daher, aber ich bin trotzdem sauer. Eigentlich unfair, weil ich ja immer sage, Muttertag ist ja nicht wichtig.
0: Klare Kommunikation, klar sagen, was man will. Carmen, ich will jetzt von dir das Muttertagswetter.
2: Naja, das geht sich aus, das wird gut. In Innsbruck haben wir Sonne und Wolken, leichten Föhn und 24 Grad am Sonntag. In Mistelbach sogar 28 Grad und auch in Fürstenfeld wird es ein warmer und zeitweise sonniger Muttertag. 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
0: Ja, wir reservieren Boskel wie heute am Mittwoch, kann ich mehr für Sonntag. Da muss man schon sehr viel Glück haben. Alles

0: Jetzt wichtig für euch, Plabutschtunnel gesperrt.
1: Auf der A9 Richtung Linz bei Graz-Webling, die Aswener geräumt gerade Teile aus dem Tunnel. Am besten ist es, er weicht durch das Stadtgebiet aus.

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4: Ba-da-ba-ba-ba. Hier ist Ö3, Coldplay, Robbie Williams, alle da. Es geht gleich in eine halbe Stunde beste Ö3-Musik. Wir spielen durch, davor geht's jetzt aber mal zu Julia D'Agostino. Es ist 9 Uhr.
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6: Wo der Lachs im Supermarkt genau herkommt, das ist in 95% der Fälle in Österreich nicht so klar nachvollziehbar. Das zeigt ein Test der Konsumentenschützer von Foodwatch. Ö3-Reporter Sebastian Rosenauer, was ist da los?
7: Viele Lachsprodukte haben ja so Gütesiegel drauf, die auf die Herkunft und die Fangmethode der Fische hinweisen sollen. Beim Foodwatch-Test hat sich jetzt aber gezeigt, nur 3 von 84 geprüften Produkten können tatsächlich rückverfolgt werden. Bei 26 Produkten war das gar nicht möglich, bei 55 Produkten war die Herkunft nicht eindeutig nachzuvollziehen. Zu den häufigsten Gütesiegeln unter den getesteten Produkten gehören etwa das GGN-Label oder das ASC-Siegel. Bei beiden gibt es laut Foodwatch grobe Mängel, was die Rückverfolgbarkeit betrifft. Die Konsumentenschützer fordern jetzt echte, transparente Herkunftsbezeichnungen und strengere Auflagen für Fischzuchtbetriebe.
6: Eine geplante Demonstration am 30. Mai mit Totalsperre der Brenner-Autobahn wird jetzt von Verkehrsminister Hanke kritisiert, so Ö3-Reporterin Maria Kern.
8: Beantragt wurde die Demo von Karl Mühlsteiger, dem Bürgermeister der Gemeinde Gries am Brenner, allerdings als Privatperson. Anlass ist die enorme Verkehrsbelastung. Zweimal war die geplante Kundgebung von der Bezirkshauptmannschaft nicht erlaubt worden. Doch das Landesverwaltungsgericht Tirol gab kürzlich einer Beschwerde gegen den Bescheid statt. Daher gibt es nun auch von der Bezirkshauptmannschaft grünes Licht. Konkret sollen nun am 30. Mai die Brenner Autobahn und die Brenner Straße von 11 bis 19 Uhr komplett gesperrt werden. Verkehrsminister Peter Hanke von der SPÖ befürchtet, dass es dadurch zu massiven Verwerfungen kommt, weil der betroffene Samstag zu den verkehrsstärksten des Jahres zählt. 3 deutsche Bundesländer hätten Ferien, so Hanke. Er appelliert an die Veranstalter, die Demo örtlich und zeitlich zu verlagern.
6: Projekt Freiheit, so hat US-Präsident Donald Trump die Militärinitiative bezeichnet, die Schiffe durch die Meerenge von Hormus geleiten sollte. Aber kaum verkündet, ist das Vorhaben auch schon wieder abgesagt. Trump lässt in der Nacht wissen, die Aktion werde ausgesetzt. Ö3-Reporterin Katharina Wagner.
9: Es ist eine knappe Erklärung auf seiner Plattform Truth Social, mit der Trump das sogenannte Project Freedom einfriert. Auf Anfrage Pakistans und anderer Staaten sei die Initiative, Schiffe sicher durch die Straße von Hormus zu leiten, für kurze Zeit, so Trump, eingestellt, um zu sehen, ob ein Abkommen mit dem Iran abgeschlossen werden kann oder nicht. Iranische Staatsmedien berichten unterdessen über ein neues Genehmigungsverfahren für Schiffe, die durch die Straße von Hormus wollen. Genaue Regeln bleiben unklar. Fest steht, Teheran will die Meerenge weiter kontrollieren. Im Hintergrund läuft unterdessen auch die Diplomatie. Irans Außenminister war heute erstmals seit Kriegsausbruch auf Besuch in Peking. Donald Trump soll kommende Woche nach China reisen.
6: Ein Bericht des Umweltbundesamts zeigt, die Bevölkerungsgruppe, die Klimaschutz am stärksten unterstützt, fliegt am häufigsten, nämlich circa 3-mal pro Jahr. Das Bundesamt hat eine Befragung von mehr als 2000 Menschen in Österreich durchgeführt. Da zeigt sich, 60%, die sagen, Umweltschutz ist ihnen besonders wichtig, geben auch an, in den vergangenen 12 Monaten mindestens eine Flugreise gemacht zu haben. Damit jetzt zu Carmen Schüssling.
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10: Am Brenner tröpfelt es jetzt schon. Das sind aber nur die Vorboten der Schauer und Gewitter, die heute noch von Italien hier hereinziehen. Von Vorarlberg bis Oberkärnten bleibt es die meiste Zeit bewölkt. Und hier ist es auch spürbar kühler als zuletzt, hat nur 14 bis 19 Grad. Vom Tiroler Unterland bis ins Machfeld scheint bei föhnigem Südwind aber noch zeitweise die Sonne, im Osten am längsten. Hier bleibt es auch größtenteils trocken und wird sommerlich warm mit bis zu 27 Grad. Noch eine weitere Gewitterzone kann am Abend Oberösterreich werden, weil da ziehen dann Schauer von Bayern her herein. Und morgen geht es wechselhaft weiter. Da kühlt es auch im Osten vorübergehend mal ab. Aber schon in Richtung Wochenende legen die Temperaturen wieder zu und immer wieder scheint dann die Sonne.
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11: 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Walter, wir sind in der Steiermark.
12: Ja, auf der neuen der Pyrenautobahn Richtung Linz, da ist bei Graz-Webling der Plaputsch-Tunnel gesperrt. Verlorene Teile werden aus dem Tunnel entfernt. Ausweichen ist so lang durch das Stadtgebiet möglich.
11: Das war's schon. Ah, Wahnsinn. Kommt gut an euer Ziel.
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11: Yes, es geht gleich an die Adria, späte 90er, frühe 2000er, Eis am Vormittag und Eiffel 65 im Ohr. So cool, der Song. Coldplay sind auch gleich mit dabei. Lola Young und jetzt Robbie Williams. So sieht's wurscht man hier. Mittwoch schon wieder.

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6: 9:30 Uhr, das ist der schnellste Verkehrsservice Österreichs hier für drei. Walter, ein Unfall in der Steiermark.
9: Auf der Zeit der Südautobahn Richtung Klagenfurt zwischen Gleisdorf West und Lassnitzhöhe ist nach diesem Unfall die Überholspur gesperrt. Ein Auto hat sich überschlagen. Stau baut sich hier auf. An neuen Bürnautobahn Richtung Linz, da ist der Plaputschtunnel wieder offen. Die Teile sind aus dem Tunnel entfernt. Der Stau hat sich auch mittlerweile aufgelöst. Und B67 Grazer Straße bei Feldkirchen ist die Unterflurtrasse nach einem Unfall in beide Richtungen gesperrt. Eine lokale Umleitung ist hier eingerichtet.
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Am Sonntag ist Muttertag, wisst ihr eh, muss ich niemanden dran erinnern. Aber warum ich es euch trotzdem sage, weil es diesmal im Freaky Friday hier für drei um Songs mit ganz viel Herz geht. Von

0: fehlen nur noch eure Lieblinge.
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0: Schickt uns eure Herzenssongs als WhatsApp-Sprachnachricht oder über die U3-Homepage, ganz wie ihr wollt. Wir nehmen alles. Hauptsache mit Herz. Und jetzt hier bei uns auf U3 ein Song, der, finde ich, extrem motivierend ist. Es ist wie To-Do-Listen abhaken. Fühlt sich gut an. Das ist euer Mittwochvormittag hier für U3 mit Journey.

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18: Hier ist Ö3, Black sind gleich mit dabei und der Beat von alle Farben. Beste Ö3 Musik halt für euren Mittwochvormittag. Davor geht's jetzt aber mal zu Julia D'Agostino. Es ist 10 Uhr.
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20: Nach der Festnahme eines Verdächtigen im HIP-Erpressungsfall nimmt Spar laut Pressesprecherin Nicole Bergmann die Babygläser des Herstellers wieder ins Sortiment auf. Mit einer Ausnahme, die Serie der Sorte Karotten und Kartoffeln, bei der Erpresser 5 Gläser mit Rattengift versetzt haben soll, wird vernichtet. Im Burgenland werde überhaupt das gesamte HIP-Sortiment in den Regalen erneuert. Wie groß der Schaden für die Firma HIP ist, ist noch unklar. Große Neonazi-Razzia in Deutschland. In 12 von 16 Bundesländern laufen Durchsuchungen bei mutmaßlichen Rechtsextremisten. Laut Sicherheitskreisen gibt es 36 Beschuldigte. Die Razzia richtet sich gegen die Gruppen Jung und Stark sowie Deutsche Jugend. Laut dem Bundeskriminalamt nehmen die Gewalttaten von teils sehr jungen Neonazis zuletzt stark zu. Staub, Wind, Trockenheit und Blütenpollen. Eine Kombination, die vor allem Asthmatiker und Allergikerinnen spüren. Die aktuelle Wetterlage ist für Betroffene hart. Katrin Milger-Kneidinger von der Uniklinik Graz sagt:
21: Das reizt die Atemwege und kann eben zu Entzündungen, asthmatischer Entzündung und Verengung der Bronchien dann bis hin zum akuten Asthmaanfall führen.
20: Die gute Nachricht sei allerdings, dass der Maximum-Peak an Pollen in der Luft bereits überwunden wurde, so die Allergieexpertin. Und in Oberösterreich sorgt ein gesprengter Bankomat für Aufregung. In der Nacht haben Unbekannte das Gerät mitten in Neustift im Mühlkreis zerstört und sind geflüchtet. Die Polizei hat eine Fahndung gestartet und wertet Videoaufnahmen aus. Jetzt zu Carmen Schüssling.
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0: Von Salzburg bis in den Wiener Raum und vom Grazer Becken bis ins Burgenland wird es heute der nächste Tag mit jeder Menge Sonne, mit föhnigem Südwind und mit warmen 22 bis 27 Grad. Also Wolkenfelder gibt es hier eher nur so zwischendurch einmal. Im Westen schaut es aber anders aus. Da sind die Wolken zum Teil schon ziemlich dicht. Es ist kühl und da breiten sich Regenschauer aus. Am Nachmittag dann auch Gewitter. In Bad Bleiberg hat es schon angefangen zu regnen. Und die einen Regenschauer, die kommen ja von Italien her. Die anderen ziehen dann am Abend von Bayern her Richtung Flachgau oder ins Innviertel, das heißt, rauszubringen. Und diese Regenschauer und Gewitter, die haben schon ordentlich Rums. Also da können dann auch Sturmböen und Hagel punktuell dabei sein.
1: 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Walter, wir sind wieder in der Steiermark.
22: Auf der A2 der Südautobahn Richtung Klagenfurt. Zwischen Gleisdorf West und Lassnitzhöhe ist nach einem Unfall die Überholspur gesperrt. Es gibt Stau und 10 Minuten Zeitverlust. Die B67, die Grazer Straße, da ist bei Feldkirchen die Unterflurtrasse nach einem Unfall in beide Richtungen gesperrt. Hier ist dabei eine lokale Umleitung eingerichtet.
1: Gute Fahrt!
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18: Wisst ihr, was ich gerade draufgekommen bin?
0: Mhm.
18: Der Mai hat nur noch eine einzige ganze Arbeitswoche.
0: Ja,
18: wow. So steckt überall ein Feiertag drin. Traum, oder? Oder Black sagen dazu. It's so wonderful, wonderful life. Gleich hier bei uns nach Alle Farben. So sieht's so schon mal her.
0: Hi. Baby.

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2: Wallbeat geben Gas, wie wir am Weg zum nächsten Termin. Und jetzt hier auf Ö3 ein Song. Wir hatten es ja letzten Freitag am 1. Mai mit Ö3 Musikfeiertag. Dieser Ö3 Lieblingshits ist der meistgestreamte aller Zeiten. Pro Stunde kommt er aktuell auf rund 60.000 Klicks. Das ist ganz St. Pölten. Oder Wels. Oder Villach. Aber ja, er ist ja cool. Blinding Lights.

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6: 30. Das ist der schnellste Verkehrsservice Österreichs hier auf Ö3. Walter, es geht wieder in die Steiermark.
7: Auf die A2 Südautobahn Richtung Klagenfurt. Zwischen Gleisdorf Fest und Lassnitzhöhe, da ist nach einem Unfall zwar weiterhin die Überholspur gesperrt. Der Stau, der hat sich aber mittlerweile aufgelöst. Und B67 Grazer Straße. Bei Feldkirchen ist die Unterflurtrasse nach einem Unfall in beide Richtungen weiterhin gesperrt. Eine lokale Umleitung ist hier eingerichtet. Stau gibt's vor allem stadteinwärts, sowie auf der Ausweichstrecke über die Triester Straße.
6: Kommt gut an euer Ziel.
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Mails schreiben, an Listen basteln, auf die Matura konzentrieren, Reifen umstecken, zum nächsten Termin fahren. Also Fahrt wird uns nicht, oder? Wer mal kurz 3 Minuten durchschnaufen will zwischendurch, gleich bei uns. Auszeit mit Olivia Dean. Gleich. Und jetzt sind mal Weeters dran. Beste 3 Musik halt für euren Mittwochvormittag.

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4: Hier ist Ö3. Taylor Swift ist gleich mit dabei und die Kings of Leon. Wir spielen eine halbe Stunde durch. Nix als beste Ö3-Musik. Jetzt aber mal zu Sophie Moseder. Es ist 11 Uhr.
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4: In Oberösterreich läuft gerade eine Großfahndung. Unbekannte haben in Neustift im Mühlkreis im Bezirk Rohrbach einen Bankomaten in die Luft gesprengt. Ö3-Reporter Jürgen Freimuth.
6: Gegen 3.30 Uhr weckte ein lauter Knall viele Bewohner im Ortszentrum von Neustift aus dem Tiefschlaf. Durch die Explosion werden Trümmerteile aus Glas und Metall auf die Gemeindestraße geschleudert. Der oder die Täter sind flüchtig. Das Gelände rund um die Bankfiliale ist großräumig abgesperrt. Auch das angrenzende Gemeindeamt bleibt heute geschlossen. Derzeit werden Videoaufnahmen ausgewertet und Spuren gesichert. Zeugen, die sachdienliche Hinweise liefern können, werden gebeten, sich bei der Polizei zu melden.
4: Einen der größten Waldbrände seit Jahren gibt es aktuell am kleinen deutschen Eck zwischen Salzburg, Tirol und Bayern. Ö3-Reporter Peter Obermüller.
7: Rund 100 Hektar Wald stehen am Saurüsselkopf auf bayerischer Seite bei Ruppolding in schwer zugänglichem Gebiet in Flammen. Eine große Rauchwolke und intensiver Brandgeruch breiten sich je nach Wind auch Richtung Pinzgau in den Bereich Unkenlofer aus. Pinzgauer Feuerwehren und die Bezirkshauptmannschaft Zell am See beobachten die Entwicklung. Luftwerte werden ständig gemessen. Das Feuer selbst breite sich nach Angaben der bayerischen Behörden derzeit nicht aus. Aber die Lage bleibe dynamisch, so das Landratsamt in Traunstein.
4: Und Tests bestätigen jetzt, dass das Hunter-Virus auf dem Kreuzfahrtschiff von Mensch zu Mensch übertragen worden ist. Das ist eher selten. Üblich ist eine Übertragung durch Nagetiere. Das Schiff ist gerade am Weg nach Spanien. Dort sollen die 150 Passagiere untersucht werden. Und jetzt weiter zu Katrin Ladstätter.
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8: Es regnet vom Brenner bis Villach und im Westen und Südwesten, da geht's heute unbeständig und mit unter 20 Grad weiter. Kräftige Schauer werden es heute zum Beispiel in Oberkärnten. Von Salzburg ostwärts, da ist der Nachmittag aber größtenteils trocken, Sonne und Wolken wechseln und es hat 22 bis 27 Grad. Dazu bläst wieder kräftiger Südwind. Morgen gibt's dann Westwind und es ist vorübergehend überall kühler und wechselhaft. Flächendeckend und anhaltend wird's aber nicht regnen.
4: Ist hier der schnellste Verkehrsservice Österreichs. Walter, wir sind wieder beim Unfall in der Steiermark.
9: Auf der B67, da ist die Unterflurtrasse Feldkirchen nach einem Unfall weiterhin in beide Richtungen gesperrt. Eine lokale Umleitung ist zwar eingerichtet, aber es gibt Stau, vor allem stadteinwärts, sowie auf der Ausweichstrecke über die Triesterstraße.
4: Kommt gut und vor allem sicher ans Ziel.
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4: Genau so schaut's aus. Wenn es was Wichtiges gibt, erfahrt ihr es von uns sofort und sonst viel Lieblingsmusik für euren Mittwochvormittag. Von den Kings of Leon bis zu Taylor Swift und jetzt Amy McDonald. Susi Zuschmann hier. Hi.

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10: Kurz nach 11:30 für 30 der schnellste Verkehrsservice Österreichs. Walter, in der Steiermark läuft's wieder.
11: Auf der B67, da ist die Sperre der Unterflurtrasse Feldkirchen aufgehoben. Die Unfallstelle ist geräumt. Die Staus auf den umliegenden Straßen, die lösen sich jetzt rasch auf.
10: Gute Fahrt.
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läuft am Mittwochvormittag hier für drei mit Bette Davis Eyes, sowieso immer. Und von den 80ern geht's jetzt zur ganz neuen von Teddy Swims. Sag's euch, die ist schön wie Eiskaffee. Der geht auch bei jedem Wetter. Das ist Mr. Know-It-All.

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6: Hier ist so 3, es ist Mimi, Mittwochmittag. Los geht's mit dem Hitstorm und der steht für die beste Musik. Wir spielen American Girls, die neue, sehr verträumte von Harry Styles. Fever Dream von Alex Warren, absolute Empfehlung. Und jetzt ist es 12 Uhr. Hier ist Sophie Mooseder.
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8: Private Sicherheitskräfte sollen künftig strenger kontrolliert werden. Dass das notwendig ist, haben die abgesagten Taylor Swift-Konzerte in Wien vor 2 Jahren gezeigt. Ein Terrorverdächtiger soll einen Security-Bezug haben. Jetzt läuft beim entsprechenden Gesetz die finale Ausarbeitung. Ö3-Reporterin Viktoria Waldegger.
9: Fußballspiele, Konzerte oder Messen. Hier sind oft private Sicherheitskräfte im Einsatz. Für sie gäbe es aber keine einheitlichen Qualitätskriterien. Das müsse sich ändern, sagt Staatssekretär Jörg Leichtfried von der SPÖ.
10: Etwa wer überhaupt in diesem sicherheitskritischen Bereich tätig sein darf, welche Ausbildung notwendig ist und welche Behörden wann und wo zu informieren sind.
9: Das neue Sicherheitsdienstleistergesetz soll Überprüfungen für private Sicherheitskräfte vorschreiben. Außerdem soll ein Register für sie geschaffen werden. Bei Verstößen sind Sanktionen geplant. Details wollte die Regierung heute nicht nennen. Gefordert wird ein solches Gesetz seit Jahren. Der finale Gesetzesentwurf sei jetzt in Ausarbeitung und soll diese Woche fertiggestellt werden.
8: Spar nimmt Hip-Produkte wieder in sein Sortiment auf. Mitte April hatte Spar alle Gläser zurückgerufen, nachdem ein Erpresser mit einer Vergiftung durch Rattengift gedroht hat. Ö3-Reporterin Annabella Mini.
11: In 8 Bundesländern wird das Hip-Sortiment, das vor wenigen Wochen noch ausgeräumt wurde, nun wieder eingeräumt, sagt die Sprecherin von Spar, Nicole Bergmann.
12: Dabei wird aber jedes einzelne Gläschen auch kontrolliert, ob es ordentlich geschlossen ist.
11: Nachdem Mitte April bekannt wurde, dass mit Rattengift versetzte Hip-Gläser der Sorte Karotten mit Kartoffeln im Umlauf sind, hat Spar die Ware aus dem Sortiment genommen. Jetzt kommen die Produkte wieder in die Regale, mit einer Ausnahme.
12: Die Gläser mit Karotte-Kartoffel, die werden vernichtet in ganz Österreich.
11: Im Burgenland, wo ein mit Rattengift versetztes Hip-Gläschen gefunden worden ist, wird das gesamte Sortiment vernichtet.
12: Im Großraum Eisenstadt kommen jetzt von Hip frisch produzierte Produkte ausschließlich. Also dort wird komplett neue Ware eingeräumt.
11: Mittlerweile befindet sich der Mann, der im Verdacht steht, die Gläser manipuliert zu haben, in U-Haft.
8: Deutsche Ermittler gehen gerade massiv gegen mutmaßliche Neonazis vor. In fast allen Bundesländern laufen Durchsuchungen. Ö3-Korrespondent Andreas Jölli.
13: Jung und stark sowie deutsche Jugend voran, so nennen sich die Neonazi-Gruppierungen, gegen die die Bundesanwaltschaft heute gezielt vorgeht. Diese beiden Gruppen existieren seit knapp 2 Jahren, vernetzen sich über soziale Medien oder bei regelmäßigen Treffen und rufen zu Gewalttaten auf, gegen politische Gegner sowie vermeintlich Pädophile. Beim Christopher Street Day soll es im vergangenen Jahr zu Störungen und Angriffen gekommen sein. Die beiden Gruppierungen sollen mehrere hundert Anhänger haben, Teenager und junge Erwachsene. Die jetzt von der Bundesanwaltschaft Beschuldigten gelten als führende Mitglieder. Der Jüngste ist 16 Jahre alt. Gegen 8 Beschuldigte wird wegen gefährlicher Körperverletzung ermittelt. Diese junge Neonazi-Szene ist offenbar vernetzt über ganz Deutschland. Die Schwerpunkte der heutigen Durchsuchung liegen in Berlin und Brandenburg sowie Nordrhein-Westfalen.
8: Wer ein Elektrodienstauto hat, muss künftig einen Sachbezug zahlen. Das sieht das Doppelbudget für 2027-28 vor. Bisher ist ein solcher Sachbezug nur für Dienstautos mit Verbrennungsmotoren fällig. Ö3-Reporterin Maria Kern.
14: Im Finanzministerium heißt es, die Details zum geplanten Sachbezug für Elektroautos würden erst ausverhandelt. Der ÖMTC hat aber bereits Informationen dazu, wie die Regelung ausfallen dürfte. Die Berechnungsbasis soll niedriger sein als für Dienstautos mit Verbrennungsmotor. Ident dürfte aber der Deckel sein, mit einem maximalen Fahrzeugwert von 48.000 Euro. Was bedeutet all das nun, wenn jemand etwa 3.000 Euro brutto verdient und ein Dienstauto dienstliches E-Auto privat nutzt. Martin Graslober vom ÖMTC.
0: Ausgehend von einem Auto, das 48.000 Euro kostet, ist mit Kosten von 80 Euro pro Monat im ersten Jahr zu rechnen und im zweiten Jahr wären es 150 Euro pro Monat.
14: Der Sachbezug für ein gleichwertiges Dienstauto mit Verbrennungsmotor sei mindestens doppelt so hoch, so der Experte.
8: Kurz vor dem Besuch von US-Außenminister Marco Rubio im Vatikan legen Papst Leo und US-Präsident Donald Trump in ihrem Streit noch einmal nach. Donald Trump wirft dem Papst vor, dafür zu sein, dass der Iran Atomwaffen besitzt. Der Papst antwortet deutlich. Ö3-Korrespondentin Cornelia Wospanik.
2: Papst Leo wollte sich aus der Politik heraushalten und auf Querschüsse besser nicht eingehen. Diesmal scheint es aber auch ihm zu viel geworden zu sein. Nachdem er zum wiederholten Mal hört, dass er für Atomwaffen sei, fordert er, wenn man ihn kritisiere, möge man bei der Wahrheit bleiben. Die Kirche stelle sich immer gegen Atomwaffen, daran gebe es keinen Zweifel. Trump hatte Leo attackiert, nachdem dieser die von Trump angekündigte Auslöschung der iranischen Zivilisation kritisiert hatte. Kardinalstaatssekretär Pietro Parolin präzisiert auch, der Papst predige immer das Evangelium und den Frieden, wenn es opportun ist und auch wenn es nicht opportun ist.
8: Und die Trockenheit macht sich auch bei der Stromproduktion bemerkbar. Wasserkraftwerke würden deutlich weniger Strom produzieren, sagt der Verbund. Die Produktion liegt aktuell um fast 30% unter dem langjährigen Durchschnitt. Und jetzt weiter zu Katrin Ladstätter.
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4: Ja, flächendeckender intensiver Regen, der was gegen die Trockenheit ausrichten könnte, kommt diese Woche nicht mehr. Lokale Regenschauer und Gewitter gibt's aber. Kärnten, Osttirol und rund um den Brenner, das sind momentan die Regionen mit Regen und mit unter 20 Grad. Auch in Vorarlberg wird's am Nachmittag nass. Sonst sind die nächsten Stunden aber größtenteils trocken und zeitweise sonnig. Die meiste Sonne gibt's ganz im Osten und hier hat's auch bis zu 27 Grad. Dazu weht weiterhin dieser kräftige Südwind. Und auch daran merken wir, dass es jetzt Richtung Sommer geht. Heute Abend gibt es speziell im Norden Salzburgs und in Oberösterreich von Bayern her erhöhte Gefahr von heftigen Gewittern.
6: Okay, Bayern auch Thema im schnellsten Verkehrsservice Österreichs auf Ö3. Sabine Tassold.
15: Da gibt es Stau wegen Bauarbeiten auf der Autobahn A8 Richtung Salzburg. Zwischen Felden und Grabenstedt 5 Kilometer Stau. Ihr braucht etwa 20 Minuten länger.
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6: are you ready für die beste Musik? Sehr gut, wir auch. Mahlzeit.
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0: Der klingt irgendwie nach einer Cabrio-Fahrt über den Sunset Boulevard. American Girls, Harry Styles auf Ö3.
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0: Ihr wollt wen grüßen. Ihr wollt laut auftreten in der Firma. Ihr wollt einen ganz bestimmten Song hören. Na dann, anrufen und Song wünschen. 0800 600 600, eine Sprachnachricht schicken geht auch. Julian.
3: 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Und ich grüße Nadine, meine Klasse und meine Familie. Danke.

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2: Ö30 hier mit dem schnellsten Verkehrsservice Österreichs. Bei uns in Österreich passt's gut, da passt alles. Und in Bayern gibt's was.
3: Da dauert's ein bisschen länger wegen Bauarbeiten. Auf der 8 Richtung Salzburg zwischen Felden und Grabenstedt weiterhin 5 Kilometer Stau vor einer Baustelle und etwa 20 Minuten mehr Fahrzeit.
2: Gute Fahrt.
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0: Hallo, ich bin die Vanessa und ich bin heute 15 geworden. Dieser Geburtstag ist für mich sehr besonders, weil ich jetzt endlich meinen Moped-Führerschein habe. Ich habe sehr lange für ihn gespart und ihn jetzt in meinen Händen zu halten, ist für mich ein besonderer Abschnitt meines Lebens. Zu diesem Anlass würde ich mir deshalb sehr gerne das Lied Habits wünschen. Vielen Dank und ich wünsche ganz Österreich noch einen wunderschönen Tag.
1: Das erste Moped, der Inbegriff von Freiheit. Allzeit gute Fahrt, liebe Vanessa, und alles Gute zum Geburtstag.

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8: Kürze 3 in der nächsten halben Stunde mit Green Day und Holiday. Chapel Roan ist dabei, Bryan Adams und noch viel mehr von der besten Musik. Wir spielen eine halbe Stunde durch nach Sophie Mooseder. Es ist 13 Uhr.
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10: Die Volkshilfe warnt jetzt vor einem Ausnahmezustand in der Pflege. Das spiegelt auch das Sozialbarometer wider, für das mehr als 1000 Österreicherinnen und Österreicher befragt worden sind. Ö3-Reporterin Saskia Fienenboss.
11: Mehr als die Hälfte der Befragten macht sich Sorgen um den eigenen zukünftigen Pflegebedarf. Für Volkshilfedirektor Erich Fenninger zeigte der Sozialbarometer.
12: Österreich hat ein Sicherheitsproblem. Die soziale Sicherheit ist nicht ausreichend gegeben. Menschen haben in Mehrzahl keine Pflegesicherheit. Das bedeutet, sich sicher sein zu können, leistbare Pflege zu bekommen.
11: Volkshilfepräsident Ewald Sacher warnt vor einem drohenden Ausnahmezustand in der Pflege und fordert rasches Handeln.
13: Wir wissen alle, dass die Alterspyramide einen steigenden Pflegebedarf ergibt und daher muss jetzt schon vorgesorgt werden.
11: Über die Hälfte der Befragten wünscht sich außerdem eine österreichweite Vereinheitlichung des Pflege- und Betreuungsangebots.
10: Die Austrian Airlines haben in den ersten 3 Monaten rote Zahlen geschrieben. Mehr als 100 Millionen Euro an Verlusten hat die Auer gemacht. Jetzt im Sommer steigen wohl die Ticketpreise. Ö3-Reporter Paul Siehorsch.
14: Der Druck auf die Auer steigt, das Quartalsergebnis deutlich negativ. Der Nahe Osten wird weiterhin nicht angeflogen. Ausnahme je nach Sicherheitslage Tel Aviv. Die dadurch freien Flieger sollen auf Urlaubsstrecken eingesetzt werden. Unter anderem wegen gestiegener Kerosinkosten steigen auch die Ticketpreise bzw. sind schon gestiegen, Auer-Chefin Annette Mann.
15: Das heißt, diese Schäden, die wir jetzt im ersten Quartal finanziell hatten, glauben wir, dass wir das im Sommer sehr viel besser ausgleichen können, anstatt die Flugzeuge einfach am Boden zu haben. Gleichzeitig sehen wir, dass es uns gelingt, auch die Ticketpreise nach oben zu ziehen, die wir brauchen, um die Kerosinmehrkosten auszugleichen.
14: Um wie viel genau die Tickets teurer werden, lässt die Airline-Chefin offen. Das hänge etwa von der Destination ab. Für bereits gekaufte Tickets wird es keine Preiserhöhungen geben. Auch Engpässe beim Kerosin schließt man für Wien und die Auer-Destinationen aus.
10: In Portugal sind 24 Polizisten festgenommen worden. Sie sollen schutzbedürftige Menschen misshandelt und gefoltert haben. Bei den Opfern soll es sich um Menschen ohne Papiere, Obdachlose und Drogensüchtige handeln. Und Bildungsminister Christoph Wiederkehr von den NEOS will die Volksschulzeit von 4 auf 6 Jahre verlängern. Unsere Nachbarn in der Schweiz machen das schon länger so. Ö3-Korrespondentin Bettina Brendergast hat eine Volksschule im Kanton St. Gallen besucht.
16: In der 5C in Flawil sind die Kinder 11 Jahre alt. Für sie ist es völlig normal, dass sie jetzt noch in der Volksschule sind. Christoph Ackermann ist der Schulpräsident von Flawil. Er hält eine frühere Trennung der Kinder für problematisch.
17: Die Bildungsforschung gibt uns recht, eine Unterscheidung zu diesem späteren Zeitpunkt zu machen. Für das Gesamte, muss ich sagen, ja, sind wir ziemlich konfliktfrei.
16: Das zeigt auch eine OECD-Studie. Das ist die Organisation für wirtschaftliche Zusammenarbeit und Entwicklung. 3/4 der Schweizer sind mit dem Bildungssystem zufrieden. Diesen Wert übertrifft nur Finnland.
10: Und jetzt weiter zu Katrin Ladstätter.
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10: Wir haben
18: haben weiterhin in vielen Regionen diesen recht lebhaften, einige sagen lästigen Südwind. Böen um 50 km/h gibt es jetzt zum Beispiel in Wien oder Fischbach. Und der Wind trocknet ja auch die Böden weiter aus. Das heißt auch heute in vielen Regionen, wenn es geht, Pflanzen gießen. Es ist halb sonnig bei 22 bis 27 Grad. Nass von oben kommt es aber in Kärnten und Teilen Tirols und Vorarlbergs. Am Abend steigt dann auch im Norden Salzburgs und in Oberösterreich die Gewittergefahr. Morgen am Donnerstag verbreitet unbeständig mit Schauern und ein paar Grad kühler. Der Wind dreht auf West und ist morgen etwas weniger stark.
8: Und hier sind wir jetzt in Bayern, hier so drei mit dem schnellsten Verkehrsservice Österreichs.
19: Da staut noch immer auf der Autobahn A8 Richtung Salzburg vor der Baustelle zwischen Felden und Grabenstedt. Plant da etwa 20 Minuten mehr ein.
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4: Hier ist der 3, gleich mit dem Blick auf die Straßen.
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4: Piste 3 mit dem schnellsten Verkehrsservice Österreichs. Es gibt eine Baustelle am Großen Deutschen Eck und deshalb Stau, Sabine.
7: 5 Kilometer sind es derzeit auf der Autobahn A8 Richtung Salzburg. Eine Baustelle zwischen Felden und Grabenstedt. Planst da etwa 20 Minuten mehr ein.
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0: Ihr habt ihn heute Morgen schon im Ö3-Wecker gehört.
1: Wow, die Rolling Stones, unglaublich. Einfach erdig und echt, so sollte das sein. Da können sich einige junge Bands noch was davon abschauen. Wunderschön. Hoffentlich kommt noch mehr.
0: Ja, am 10. Juli, da kommt dann das neue Stones-Album raus. Und das ist schon mal ein Song daraus, In the Stars. Neu im Hitstorm auf Ö3.

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2: Hier ist Ö3 und in dieser Stunde heißt es Tanzscheinkontrolle. Cosmo ist gleich in der Hitstorm-Playlist und im Hit-Battle entscheidet ihr zwischen zwei Linkin Park-Songs. Aber zuerst zu Sophie Mooseder. Es ist 14 Uhr.
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11: Explosionsgefahr aktuell bei einem Feuerwehreinsatz in Linz. In einer brennenden Wohnung sollen sich Handgranaten und Munition befinden. Deshalb kann die Feuerwehr nur von außen löschen. Der Mieter hat sich durch ein Fenster aufs Dach gerettet. Die Feuerwehr hat ihn mit einer Drehleiter gerettet. Kärnten befürchtet jetzt einen extremen Ernteausfall. Auch wenn es in vielen Teilen gerade regnet, könnten wegen der Trockenheit bis zu 70% der Ernte ausfallen. An der Trockenheit leiden aber auch Allergikerinnen und Allergiker stark. Der Lungenfacharzt vom Kepler-Uniklinikum Linz, Bernd Lamprecht, sagt:
12: Und es gibt sicher zwei Faktoren, die heute eine Rolle spielen. Die Birkenpollenbelastung ist etwas höher als in den letzten Jahren. Das unterliegt einer gewissen Rhythmik und wiederholt sich so auch alle paar Jahre. Und dazu kommt, dass es vergleichsweise trocken ist, dass also wenig Regen vorhanden ist, der diese Pollen aus der Luft waschen könnte. Und damit ist die Belastung für die empfindlichen Personen höher.
11: Der Hunter-Virus-Ausbruch auf einem Kreuzfahrtschiff sorgt in Spanien für einen politischen Streit. Die Zentralregierung in Madrid erlaubt, dem Schiff auf den Kanaren anzulegen, doch die kanarische Regionalregierung lehnt das ab. Sie fordert jetzt ein dringendes Treffen mit Premier Pedro Sanchez. Und die Fußball-WM im Sommer in den USA floppt offenbar noch für die Hotels. Bei 80% der Hotels sind nicht so viele Zimmer gebucht worden wie erwartet. Die Hotelbetreiber schieben das vor allem auf Hürden beim Visum. Und jetzt weiter zu Katrin Ladstätter.
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1: Und da regnet es heute weiterhin in Kärnten, in Vorarlberg und in Teilen Tirols. Sonst sind es in den nächsten Stunden aber höchstens einzelne Schauer, bevor dann Richtung Abend in Salzburg und Oberösterreich die Gewittergefahr steigt. In der Osthälfte, da bleibt es bei dem teilweise sonnigen, trockenen und windigen Wetter. Es hat aktuell 27 Grad in St. Pölten, 26 in Andau, nur 13 Grad dagegen im Regen in Andau. Morgen geht es dann überall ein paar Grad kühler weiter. Der Wind ist weniger stark und zumindest ein paar Regenschauer schaffen es morgen auch in den Osten, zum Beispiel ins südliche Wiener Becken.
2: Unfall in Salzburg. Ö3 ist hier mit dem schnellsten Verkehrsservice Österreichs und Sabine Tassold.
13: Auf der A10 Richtung Villach, da ist die linke Fahrspur blockiert zwischen Kuchl und Golling. Stau gibt's keinen und der Abschleppdienst, der ist auch schon dort. Ein Unfall in Bayern auf der B305 zwischen Inzell und Schneitzelreuther gibt's in beiden Richtungen Stau. Richtung Siegsdorf derzeit 40 Minuten Zeitverlust sogar. Und auf der Autobahn A8 Richtung Salzburg weiterhin Stau zwischen Felden und Grabenstedt vor einer Baustelle. Da gibt's ein Plus von 20 Minuten.
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2: Hello.

Natalie Imbruglia im Hitstorm auf Ö3. Ihre Frise war damals voll in den 90ern. So ein kurzer Stufenschnitt, den hatten damals sehr viele Mädels. Emily Armstrong von Linkin Park, glaube ich eher nicht. Die hat in ihrem Teenie-Zimmer versucht, so laut zu schreien wie Chester Bennington.

Strong hat heute Geburtstag, happy 39, und deshalb heute im Hit-Battle The Emptiness Machine gegen... So give me Emily gegen Chester, Chester gegen Emily. Welchen der beiden Songs wollt ihr lieber hören hier im Hitstorm auf E3? Anrufen und abstimmen. 0800 600 600.

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5: Ö3 Verkehrsservice, der schnellste Österreichs. Jetzt in Niederösterreich. Sabine, es gibt eine Tunnelsperre.
6: Gesperrt ist die A6 Semmering-Schnellstraße Richtung Bruck. Und zwar ist der Tunnel Semmering zu. Im Tunnel steht ein defekter LKW, der muss abgeschleppt werden. Wie lang es dauert, wissen wir noch nicht. Ausweichen ist möglich ab Maria Schutz über die Semmeringer Satzstraße. In Bayern auf der B305 zwischen Inzell und Schneitzelreuther ist die Unfallstelle geräumt. Der Stau, der löst sich auf. Und auf der Autobahn A8 Richtung Salzburg gibt's noch immer den Stau. 6 Kilometer sind es wegen Bauarbeiten zwischen Felden und Grabenstedt. Da dauert es etwa 20 Minuten länger.
5: 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Hallo.
7: Servus. Ich darf extremst gerne MC das Maschinen, weil einfach der Leibwand so Song ist. Ja.

Headstrong von Linkin Park hat heute Geburtstag und deshalb heute Linkin Park mit Emily gegen Linkin Park mit Chester. So führt online und am Telefon Emptiness Machine. Ihr habt noch eine Viertelstunde, also abstimmen jetzt unter 0800 600 600. Anrufen oder Sprachnachricht schicken.

0: Ihr hört den Hitstorm auf Ö3. Und das Hit-Battle ist entschieden. Heute Linkin Park mit Chester Bennington gegen Linkin Park mit Emily Armstrong. Boski?
1: Ich würde gerne für Emptiness Machine
0: abstimmen. Ah, ja, cool. Warum gerade Emptiness Machine?
1: Weil es eine geile Band ist, Lieblingsband von meinem Schwiegervater ist und ja.
0: Ja, außerdem hat die Emily Armstrong heute Geburtstag. 40 ist sie geworden und deshalb jetzt Emptiness Machine und es war richtig knapp. Mit 51% ist es euer Siegersong.

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5: Hier ist Ö3 mit eurer Musik in eurem Hitradio. Geht's durch den Mittwochnachmittag. Crowded House im Mix mit Alle Farben und Baby Goodbye. Davor jetzt Sophie Mooseder. Es ist gleich 15 Uhr.
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7: Ein klares Nein zur geplanten Verlängerung der Volksschule kommt jetzt von Tirols Gemeindeverband. Bildungsminister Christoph Wiederkehr will die Volksschule ja von 4 auf 6 Jahre verlängern. Ö3-Reporter Wolfgang Böhmer.
8: Die Verlängerung der Volksschule auf 6 Jahre würde die Gemeinden vor erhebliche finanzielle Herausforderungen stellen und die Infrastruktur in den Gemeinden massiv fordern, heißt es von Tirols Gemeindeverbandspräsidenten Karl-Josef Schubert. Mehr Volksschuljahre heißt mehr Klassen, das hieße massive Aus- und Umbaumaßnahmen in den Gemeinden und das oft bei leeren Kassen. Ohne gesicherte Finanzierung und ohne Personal seien diese Pläne schlicht nicht tragbar. Es könne nicht sein, Zitat, dass Bundesvertreter Ideen aufwerfen, deren finanzielle Hauptlasten dann Gemeinden tragen sollen.
7: Die Austrian Airlines haben in den ersten 3 Monaten heuer rote Zahlen geschrieben. Trotz einer höheren Auslastung hat die AOA einen Verlust von mehr als 100 Millionen Euro gemacht. Grund sind laut der Airline der viele Schnee und Eis zu Beginn des Jahres, aber auch der Krieg im Nahen Osten. Die USA und der Iran nähern sich offenbar einem Deal über ein Kriegsende an. Das berichten US-Medien und ein pakistanischer Vermittler. Die Ölpreise reagieren schon darauf, sie sind deutlich gesunken. Und in Wiener Neustadt wird die Videoüberwachung ausgebaut. Seit 20 Jahren gibt es dort schon Kameras. Sie werden jetzt modernisiert und erweitert. Künftig sollen zum Beispiel auch der Hauptplatz und der Bereich vor dem Bahnhof gefilmt werden. Und jetzt weiter zu Katrin Ladstätter.
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9: Ja, 1 bis 7 Liter Regen auf den Quadratmeter waren das bis jetzt in Kärnten. Am Läubel schon knapp 20 Liter. Alles nicht genug, um gegen die Trockenheit anzukommen. Immerhin ein paar Liter kommen heute noch dazu. Und das nicht nur in Kärnten, sondern auch in Tirol und Vorarlberg. Gegen Abend können dann von Bayern her auch Gewitter und Regenschauer in den Norden Salzburgs und nach Oberösterreich kommen. Kaum wo Regen heute, aber in der Osthälfte geht es recht sonnig, windig und warm weiter. Morgen am Donnerstag überall ein paar Grad kühler, der Wind ist weniger stark und zumindest ein paar Regenschauer schaffen es morgen auch in den Osten, zum Beispiel ins Nordburgenland.
5: Kurz nach 15 Uhr, wir begleiten euch mit dem schnellsten Verkehrsservice Österreichs auf Ö3 und Aline Bayer.
10: Wir schauen nach Niederösterreich, da geht es seit kurzem wieder weiter auf der S6 der Semmering-Schnellstraße Richtung Bruck. Die Sperre des Tunnels Semmering ist aufgehoben und der defekte LKW abgeschleppt. In Hagenbrunn ist die Hauptstraße seit kurzem nach einem Unfall gesperrt. Hier werdet ihr über Nebenstraßen umgeleitet. Und in Wien hat der Nachmittagsverkehr schon eingesetzt. Das spüren wir vor allem auf der Tangente Richtung Kagran ab der Hansamkurve.
5: So, Halbzeit für die Woche.
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13: Ja, hallo, servus.
5: Woche teilen am Mittwoch mit, kennt ihr das, wenn ihr permanent das Gefühl habt, ihr habt irgendwas vergessen?
10: Ja, ich habe heute auch was vergessen,
5: ja,
10: ganz
5: was?
10: Sicher. Ich weiß es ja nicht, sonst wüsste ich es ja.
5: Ich glaube, es ist das Nachmittagskaffee-Schall. Ich habe die ganze Zeit überlegt, so ein bisschen Kaffee. Ah, der Kaffee fehlt, das könnte sein.
10: Das könnte sein.
5: Holen wir uns einen, oder? Vielleicht weiß ich das bei dir auch.
10: Vielleicht hilft's.
5: Und dazu Alle Farben und Baby. Goodbye, schönen Nachmittag.
14: Baby!

0: Mittwochnachmittag, 14:45 auf Ö3. Der Festivalsommer kommt jetzt so langsam immer näher mit Donauinselfest, Nova, Frequency, Woodstock, Szene, Open Air und so weiter. Kärnten ist aber noch früher dran. Morgen geht's los mit dem Fellival. Petra Nesselmacher, schönen Nachmittag. Okay, wir sind so bei euch. Bis das.
1: Einen schönen Nachmittag, Philipp. Hallo. Ja, genau, das Fellival feiert morgen seine Premiere am wunderschönen Farkassee. Und das Fellival ist, wie man vielleicht aus dem Namen schon ein bisschen raushören kann, ein Festival, genau, wo sich alles rund um den Hund dreht. Aber nicht nur um den Hund alleine, sondern es geht um Reisen, um Outdoor, um in der Natur unterwegs zu sein und eben alles gemeinsam mit den geliebten Vierbeinern.
0: Camping, Petra, wird ja immer beliebter, oder?
1: Genau, auf alle Fälle.
0: Was gibt es da zu erleben bei euch?
1: Bei uns gibt es ganz viele Vorträge über Reisen und Outdoor unterwegs sein. Es gibt ganz viele Partner vor Ort, die Produkte anbieten rund um den Hund, angefangen von Halsbändern, Leinen, Deckenspray etc. Also alles, was man einfach braucht, wenn man mit dem vierbeinigen Liebling unterwegs ist.
0: Petra, wen aus der Ö3-Gemeinde würdest du jetzt ganz speziell in den nächsten Tagen, und ich hoffe, da sind ein paar schattige Plätze dabei, an den Farkassee einladen?
1: Ja, definitiv. Die schattigen Plätze haben wir. Und willkommen ist bei uns jeder als Tagesbesucher und vor allem die Menschen, für die ihr Hund mehr ist als einfach nur ein Haustier.
0: Und der auch in den Urlaub mit darf.
1: Genau, auf alle Fälle, unbedingt.
0: Eintritt beim Fellival, Petra, kostet?
1: Das ist tatsächlich kostenfrei. Also herzlich willkommen, jeder, der Zeit hat, durchstöbern und ja, Spaß haben.
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4: Ö3 ist hier, jetzt ist es kurz vor 4:30, der schnellste Verkehrsservice Österreichs. Aline, wir schauen zum Nachmittagsverkehr in Wien.
1: Der hat nämlich ordentlich zugelegt. Die verliert schon eine 20 Minuten auf der Tangente Richtung Kagran zwischen der Hansumkurve und dem Knoten Prater. Auf der Zufahrt über die A22 nach dem Tunnel Kaisermühlen blockiert außerdem ein defektes Fahrzeug einen Fahrstreifen. Und Stau wegen Bauarbeiten gibt es am großen deutschen Eck auf der Autobahn A8 Richtung Salzburg zwischen Felden und Grabenstedt. Hier auch 20 Minuten mehr.
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0: Mittwochnachmittag auf Ö3. Seit gestern Abend kennen wir den ersten Champions League-Finalisten. Arsenal aus London hat es geschafft. Und heute kommt der zweite dazu.
1: Ulisse, rein in den 16er, Schuss, Tor!
0: Gänsehautpartie Bayern gegen Paris und da bist du, Dani Kulowitz vom Ö3 Sport, beängstigend richtig gelegen mit deiner Prognose letzte Woche.
2: Mit Diaz, mit Kane, mit Ulisse, mit Kvaratskhelia, mit Désiré Doué und mit Dembélé. Das ist das Nonplusultra, was da heute aufeinander kracht.
0: Das war ein absoluter Volltreffer. Bravo, alle richtig. Wie hast du das gemacht mit Gerda Rogers gefrühstückt, oder?
3: Ich war mal die Lottofee im ORF. Ist lange her, aber ja, daher alles richtig, oder? 100 Punkte.
0: Stark. Dani, 9 Tore im Hinspiel. Das war so unglaublich cool anzuschauen. Beide Teams ohne Rücksicht auf Verluste. Volle Kapelle nach vorn, offensiv Fußball gespielt. Glaubst du, wird das heute wieder so ein Spektakel?
3: Ich glaube, ganz so ein offensives Visier wie vorige Woche werden wir nicht erleben. Aber Spektakel wird es allemal. Ich glaube, dass es die Bayern drauf hätten. Mhm. Paris wird es am letzten Drücker schaffen ins Finale.
0: Boah, wirklich? Ich habe da irgendwie so ein Feeling mit den Bayern für heute Abend. Hey, danke dir, Dani. Schönen Abend mit deinem Sohn. Ich gehe mal davon aus, der darf heute länger aufbleiben.
3: Auf ein schönes Spiel und ich freue mich wieder auf die olympischen Augenringe meines Sohnes am nächsten Tag.
0: Naja, wobei, ich glaube, da ist ihm der Papa schon noch einen Schritt voraus.

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12: Ö3 ist hier, gleich mit Taylor Swift, mit Kings of Leon und mit U2, eure Musik, euer Hitradio. Jetzt News-Update für den Mittwochnachmittag mit Sophie Moseder. Es ist 16 Uhr.
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14: Viele Autofahrer halten beim Überholen von Radfahrern nicht genug Abstand ein. Laut Kuratorium für Verkehrssicherheit landen deshalb jedes Jahr mehr als 260 Radfahrer im Krankenhaus. Ö3-Reporter Wolfgang Böhmer.
15: Dabei ist dieser Mindestabstand seit Jahren klar gesetzlich geregelt. Beim Überholen im Ortsgebiet beträgt der Mindestabstand 1,5 Meter, im Freiland 2 Meter. Die meisten Unfälle passieren dann aber gar nicht wegen einer unmittelbaren Berührung, sondern weil Autos vor den Radfahrenden hineinschneiden oder man vor allem, wenn LKW oder Busse überholen, wegen dem Luftzug von der Straße abkommt. Ist man langsamer als 30 km/h unterwegs, kann der Mindestabstand übrigens geringer sein. Und das ist eine Ausnahme, die gefährlich sei und abgeschafft gehört, kritisiert das Kuratorium für Verkehrssicherheit.
14: Für den Sommer gibt es in Österreich aktuell noch deutlich weniger Buchungen als im Vorjahr. Das melden mehr als die Hälfte der Hotels. Einer der Gründe sind die geopolitischen Unruhen, sagt die Wirtschaftskammer. Die Menschen buchen noch kurzfristiger als sonst. Die Volkshilfe warnt vor einem Ausnahmezustand in der Pflege. Wenn die Politik nicht bald handle, werden immer mehr Menschen im Alter auf sich gestellt. Eine Umfrage zeigt, mehr als die Hälfte der Bevölkerung sorgt sich um ihre Pflege. Und Klimaaktivisten haben in Klagenfurt 3 Parteizentralen beschmiert. Außerdem haben sie Sticker und Plakate angebracht. Die Polizei ermittelt jetzt und hat auch das Landesamt für Staatsschutz und Extremismusbekämpfung eingeschaltet. Und jetzt weiter zu Katrin Ladstätter.
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16: Bevor es morgen einmal überall ein paar Grad kühler wird, gibt es heute vor allem vom Flachgau ostwärts Sommertemperaturen und zeitweise sonniges und auch weiterhin windiges Wetter. Kühler mit Regen dagegen in Kärnten, in Teilen Tirols und demnächst auch wieder in Vorarlberg. Und was hat die Wetterredaktion heute mit vielen Fußballfans gemeinsam?
17: Ja,
16: wir schauen ganz genau auf Bayern.
17: Champions League.
16: Genau, wir schauen aber auf die Regenradarbilder. Also. So südlich von München, circa beim Starnbergsee, da gewittert es nämlich gerade heftig und diese Gewitter, die können dann heute gegen Abend auch den Norden Salzburgs und Teile Oberösterreichs erreichen. Da ist der Hagel möglich, Sturmböen und auch heftiger Regen.
17: So, jetzt hast du was aufgemacht, Katrin. Ja. Glaubst du, dass die Bayern dann auch untergehen, oder?
16: Ich sage mal ja.
17: Ja? Paris-Fan, oder was?
16: Zumindest kein Bayern-Fan.
17: Ah, okay, das lasse ich durchgehen. Und du, Aline?
18: Ja, ich sehe es eigentlich wie die Katrin. Ne?
17: Okay,
18: Paris,
17: na, alles
18: ist
17: gut.
18: Schön.
17: Paris ist absolut. Bin ich jetzt auch kein großer Bayer-Fan, aber ich glaube, die werden sich durchsetzen. So,
18: aber ja.
17: Die wichtigen Dinge. Kurz nach 16 Uhr hätten wir jetzt fast vergessen. Der schnellste Verkehrsservice Österreichs mit dir, Aline.
18: Da braucht ihr nämlich ordentlich Geduld schon im Nachmittagsverkehr. Den spüren wir wie immer zuerst in Wien und auch in Linz. Ein Plus von 20 Minuten auf der A7 Richtung A1 zwischen der Hafenstraße und dem Knoten Linz. Überlastet auch die B3 von der Vöst bis zur Baustelle bei Stareck oder die B123 vor der Donaubrücke Mauthausen oder auch die Umfahrung Ebelsberg statt auswärts. Den längsten Stau in Wien gibt es wie immer auf der Tangente Richtung Kagran ab der Hanson-Kurve. Und in Bayern gibt es auch Stau auf der Autobahn A8 Richtung Salzburg zwischen Felden und Grabenstedt. 20 Minuten mehr Fahrzeit vor einer Baustelle.
17: Sehr gut, ich mag das, wenn es knistert so ein bisschen. Im Wetter ja und vor der Champions League. So, wo sind die Bayern-Fans?
11: Hallo Philipp!
19: Hallo!
17: Alles klar.
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0: Wir sind mehr, schreien die Bayern-Fans heute Abend in der Champions League. Und wir sind Song Contest. Das kommt von der ESC Community.
1: Hoi miteinander, ich bin Sandra aus Koblach und Vorarlberger. Wir fahren zum Song Contest und dort machen wir richtig was los. Come on!
0: Come on, Sandra, woher kommt die Euphorie?
1: Der JJ, der hat letztes Jahr etwas entfacht, finde ich, also so dieses Miteinander. Und dieser Funke, der kann jetzt zum Lodern kommen, finde ich, durch Cosmo. Und wir werden alle tanzen, bis uns die Hände abfallen und die Füße und die Sohlen glühen.
0: So schaut's aus. Vielen, vielen Dank an alle Freiwillige, an alle Volunteers, ohne die dieses Fest einfach nicht möglich wäre. So unglaublich, kommen aus 45 verschiedenen Nationen. Der Jüngste ist 18 und die Älteste 76. Eure Musik, euer Hitradio zum Aufwärmen für die ESC-Woche, die da kommt. Wie war das nochmal?
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4: Ö3 ist hier, es ist gleich 16:30. Der schnellste Verkehrsservice Österreichs. 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
5: Durch den Nachmittagsverkehr, den spüren wir einmal mehr in Linz auf der A7 Richtung A1, gibt es Stau von der Hafenstraße bis zum Knoten Linz und 20 Minuten mehr. Ihr braucht auch länger auf der B3 von der Vöst bis zur Baustelle bei Steyrek, auf der Mauthausener Straße vor der Donaubrücke Mauthausen, auf der Umfahrung Ebelsbergstadt auswärts oder auch auf der BN139. Und in Wien gibt es wie immer den längsten Stau auf der Tangente Richtung Kagran ab der Hansornkurve, hier ein Plus von einer guten halben Stunde. Am großen deutschen Eck steht ihr vor einer Baustelle auf der Autobahn A8 Richtung Salzburg zwischen Felden und Grabenstedt. Hier verliert ihr 20 Minuten.
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0: Was tun, wenn du als Bauer ungefähr 1000 Hühner hast, aber der Weg vom Stall ins Freie führt über eine Straße? Dilemma. Dilemma für den Albert Pichler aus Tannhausen in der Oststeiermark. Wobei, einen schönen Mittwochnachmittag auf Ö3. Albert, du hast das Dilemma schon gelöst, damit du deinen Hühnern mit dem Traktor nicht in die Quere kommst auf der Straße.
1: Genau, ja. Wir haben dann aus Spaß aber eigentlich gesagt, wir bauen eine Brücken und das ist jetzt wirklich kein Garten. Selber gemessen, selber geschweißt.
0: Das ist ein sensationeller Hühnerhighway geworden, Albert.
1: Stimmt, ja. Es ist richtig, richtig cool geworden, ja.
0: Wie hoch ist das Ding?
1: Ja, wir haben eine Durchfahrtshöhe haben wir von 4,30 Meter und eine Gesamtlänge von ziemlich genau 23 Meter.
0: Jetzt musst du als Huhn durchaus schwindelfrei sein, damit du über diese sensationelle Brücke kommst. War die Skepsis groß oder gehen sie mittlerweile souverän drüber?
1: Nein, die Hühner sind sofort raus, wo ich mehr Bedenken gehabt habe, ob sie mit dem Amt wieder zurück reinkommen. Aber es funktioniert tadellos. Sie sind am ersten Tag raus und sofort alle wieder rein am Amt. Also das funktioniert wirklich tadellos.
0: Deine Hühner im Höhenrausch.
1: Ganz gescheite Viecher.
0: Bravo, Albert.
1: Das ist für mich die einfachste Lösung und für die Hühner die sicherste.
0: Die Hühner, bestes Leben bei dir in Tannhausen in der Oststeiermark. Albert, nimm uns nochmal kurz mit. Trockenheit momentan zach, oder?
1: Ja, sehr, sehr schwierig. Wir haben einen Haufen Rinder auf der Weide, die müssen wir schon voll zufüttern. Wir haben angefangen zu mähen, da ist vielleicht ein Drittel vom Ertrag. Also Mais kurz vorm Sterben. Also es ist richtig, richtig bescheiden im Moment. Wir brauchen einen ganz, ganz dringenden Regen.
0: Puh, okay. Michi Matter von mir drei Wetter. Ist da was in Sicht?
2: An den nächsten Tagen nicht wirklich. Da gibt es zwar ein paar Schauer und Gewitter, die vielleicht punktuell kräftig sein können, aber eben nur punktuell. Das heißt, der flächendeckende Regen, auf den wir alle warten, der ist vorerst nicht drinnen. Nächste Woche wird es dann durchwachsener. Da steigen die Chancen auf größere Regenmengen. Wir hoffen.
0: Jawohl. Okay, Albert, wahrscheinlich nicht ganz das, was du hören wolltest. Danke dir auf alle Fälle. Alles, alles Gute für die Landwirtschaft. Möge der Regen bald kommen, gell?
1: Ja, sehr, sehr gerne. Ebenfalls alles Gute und vielen Dank.
0: Danke dir. Übrigens Fotos von der Hühner Bridge online bei uns, Ö3 Homepage.
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23: Hier ist Ö3. Wir spielen gleich wieder durch. Eine halbe Stunde Lieblingshits zum Heimfahren nonstop mit Bon Jovi, Cher, Believe, dazu Anastasia und Shawn Mendes. Jetzt Sophie Moos-Eder. Es ist 17 Uhr.
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25: Während die Ermittlungen rund um die manipulierten Hip-Baby-Gläser weitergehen, bringt Spar die Produkte jetzt wieder zurück in die Regale. Der mutmaßliche Erpresser sitzt weiter in Untersuchungshaft. Ö3-Reporterin Annabella Mini.
26: Der 39-jährige Verdächtige bestreitet, etwas mit den mit Rattengift manipulierten Hip-Gläsern zu tun zu haben. Sein Anwalt Manfred Abacher-Stöger betont.
27: Es gibt ein einziges Indiz, das ist das Rattengift, was er zu Hause hat, was aber tausende Österreicher auch zu Hause haben. Umsonst ist eigentlich kein einziger Beweis gegen meinen Mandanten vorhanden.
26: Mitte April wurde bekannt, dass mit Rattengift manipulierte Hip-Gläser der Sorte Carotte Karotte mit Kartoffel im Umlauf sind. In einer Sparfiliale in Eisenstadt wurde ein solches Glas sichergestellt. Spar hat daraufhin österreichweit alle HIP-Gläser aus dem Verkauf genommen. Weil der Verdächtige nun in U-Haft sitzt, kehren die Produkte wieder in die Regale zurück, sagt Sprecherin Nicole Bergmann.
0: Dabei wird aber jedes einzelne Gläschen auch kontrolliert, ob es ordentlich geschlossen ist.
26: Die Sorte Karotte mit Kartoffel wird österreichweit vollständig vernichtet. In Eisenstadt wird das gesamte HIP-Sortiment bei Spar ausgetauscht.
25: Die Elektro- und Elektronikindustrie kündigt jetzt Betriebsversammlungen an. Ö3-Reporter Volker Obermeier. Und zwar, weil bei den Kollektivvertragsverhandlungen für die 60.000 Beschäftigten offenbar nichts weitergeht.
1: Die Arbeitnehmer zeigen sich verärgert. Das Angebot der Arbeitgeber von 1% sei inakzeptabel und liege weit unter dem Teuerungsausgleich. Die Gewerkschaft fordert nun ein Lohn- und Gehaltsplus von 3,5%. Das sind 0,2 Punkte über dem Inflationswert, der für den nächsten Kollektivvertrag maßgeblich ist. Man lasse sich nicht abspeisen, sagt ProG-Chef Reinhold Binder.
2: Weil es uns um den Respekt der Arbeitnehmer geht, darum haben heute die Belegschaften eine klare Forderung aufgelegt und das heißt 3,5%.
1: In der kommenden Woche, von Montag bis Mittwoch, wollen die Beschäftigten der Elektro- und Elektronikindustrie außerdem bundesweit Betriebsversammlungen abhalten. Die nächste Verhandlungsrunde zwischen Gewerkschaft und Arbeitgebern ist für den 18. Mai angesetzt.
25: Wie soll man am besten gegen Klagen zur Einschüchterung von Medien und NGOs vorgehen? Noch kann sich die Regierung bei den sogenannten Slapp-Klagen nicht einigen. Bis morgen müsste Österreich allerdings eine EU-Richtlinie umsetzen. Herr Drachenpater Julian Paschinger.
3: Laut der EU-Richtlinie muss Österreich grenzüberschreitende Slapp-Klagen verbieten, also solche, wo es etwa einen Kläger aus dem Ausland gibt. Für rein nationale Regeln ist die EU nicht zuständig. SPÖ-Justizministerin Anna Sporer will rein nationale Slapp-Klagen aber sehr wohl verbieten. Das sei dem Ministerium ein großes Anliegen, heißt es heute. Auch die NEOS sind klar dafür, sagt die pinke Verhandlerin Sophie Wotschke.
4: Das ist ein Schritt weiter, als die Richtlinie der EU vorsieht, aber das ist wesentlich, wenn wir die für unsere Demokratie zentralen Institute, auch die vierte Säule Medien, schützen wollen.
3: ÖVP-Justizsprecher Klaus Fürlinger sagt hingegen, das österreichische Recht biete genügend Schutz gegen Rechtsmissbrauch. Es bestehe daher kein Anlass, über den Text der EU-Richtlinie hinauszugehen. Eine Einigung ist derzeit nicht in Sicht.
25: Die USA und der Iran dürften sich einem Deal über ein Kriegsende annähern. Das hört man zumindest aus Vermittlerkreisen. In Washington ist Ö3-Korrespondent Markus Müller.
5: Eine Einigung zwischen dem Iran und den USA soll unmittelbar bevorstehen. Das berichten amerikanische Medien. Auch Vertreter von Pakistan, das die Vermittlungen unterstützt, bestätigen diese Angaben. Die USA und Iran sollen sich demnach auf eine Absichtserklärung mit 14 Punkten geeinigt haben. Außerdem eine 30-tägige Verhandlungsphase. In dieser Zeit soll unter anderem die Straße von Hormus schrittweise für den Schiffsverkehr geöffnet werden. Der Iran soll sich außerdem zu einer Pause bei der Anreicherung von Uran verpflichten. Die USA soll im Gegensatz Sanktionen beenden und eingefrorene iranische Gelder freigeben. Laut den Medienberichten erwarten die USA innerhalb der nächsten 48 Stunden eine Antwort aus Teheran. Sollte es doch keine Einigung geben, drohen sie mit der Fortsetzung der militärischen Angriffe auf das Land.
25: Der Gründer des Nachrichtensenders CNN, Ted Turner, ist tot. Er ist im Alter von 87 Jahren gestorben, wie der Sender mitteilt. Mit CNN hat Turner den ersten 24-Stunden-Nachrichtensender gegründet. Außerdem hat Turner der UNO $1 Milliarde geschenkt, um humanitäre Projekte zu finanzieren. Und ein zu hoher Ruhepuls erhöht das Risiko für einen Schlaganfall deutlich, genauso wie ein zu niedriger Puls. Zu dem Ergebnis kommt die bisher größte Studie dazu, die Daten von fast 500.000 Menschen untersucht hat. Aus der Ö3-Wissenschaftsredaktion Barbara Reichmann.
6: Am niedrigsten ist das Schlaganfallrisiko bei Personen, die einen Ruhepuls von etwa 60 bis 69 Herzschlägen pro Minute haben. Je stärker dieser Wert nach oben oder nach unten ausreißt, desto eher steigt das gesundheitliche Risiko, so die Analyse der Wissenschaftler des Imperial College London. Bei einem niedrigen Ruhepuls von unter 50 Schlägen pro Minute steigt demnach das Schlaganfallrisiko um 25%. Bei Personen mit sehr hoher Herzfrequenz von über 90 Schlägen pro Minute sogar um 45%. Dieser Zusammenhang bleibt unabhängig von anderen Risikofaktoren für einen Schlaganfall bestehen, was auf einen echten biologischen Zusammenhang hindeutet, so die Forscher. Ihr Fazit: Die Ruheherzfrequenz ist ein relativ einfach zu bestimmender Wert. Er sollte jedenfalls stärker in die Einschätzung dieser Gesundheitsrisiken mit einbezogen werden.
25: Und jetzt weiter zu Michi Mattern.
7: Das Ö3-Wetter. Der Mittwoch geht teils recht sonnig und sehr warm zu Ende. 27 Grad jetzt in Krems, teils aber trüb und deutlich kühler. Nur 9 Grad hat es momentan in Alberschwende. Dazu ziehen in der Westhälfte Österreichs in den nächsten Stunden einige Schauer und Gewitter durch. Vereinzelt eventuell sogar kräftige. Ein starkes Gewitter mit Hagel verlagert sich zurzeit von Bayern in Richtung Innviertel. Es wird dort sehr knapp. Morgen Donnerstag geht es dann unbeständig weiter. Sonne und Wolken wechseln mit ein paar Regenschauern und Gewittern. Die meisten und teils kräftige bilden sich vom Tiroler Unterland über die Obersteiermark bis ins Mittelburgenland. Am längsten sonnig ist es morgen im Süden. Lebhafter Wind bringt kühlere Luft. Die Höchstwerte liegen morgen zwischen 13 Grad im Außerfern und 24 Grad im Südburgenland.
23: Kurz nach 17 Uhr der schnellste Verkehrsservice Österreichs auf Ö3 für Straße, Bus und Bahn. Aline, auf den Straßen dauert es streckenweise länger und auch bei den Öffis in Wien.
8: Und zwar gibt es bei den ÖBB auf der Südbahnstrecke zwischen Meidling und Liesing etwa für eine halbe Stunde eine Unterbrechung, weil sich Personen im Gleiskörper befinden. Die dürfen da natürlich nicht hin. Fernzüge werden über die Pottendorfer Linie umgeleitet. Alle anderen Züge warten ab. In Burgenland jetzt auf die Straße, auf die A4, die Ostautobahn Richtung Budapest. Da dauert es für euch 10 Minuten länger vor dem Baustellenbereich bei Pahndorf. Hier muss ein defektes Fahrzeug abgeschleppt werden. In Niederösterreich auf der A2 der Südautobahn Richtung Graz bei Wiener Neudorf gibt es eine Unfallstelle am ganz linken Fahrstreifen, 2 Motorräder und ein Auto. Der Stau reicht schon bis zum Knoten Vösendorf zurück. Hier braucht ihr eine Viertelstunde länger. Ansonsten sehr starker Nachmittagsverkehr, wie immer in Linz, mindestens 20 Minuten mehr, unter anderem auf der A7 in beiden Richtungen oder auf der B3 vor der Baustelle bei der Steirecker Brücke oder auf der B123 statt auswärts vor der Donaubrücke Mauthausen. In Wien haben wir wie immer den längsten Stau von einer halben Stunde auf der Tangente Richtung Kagran ab der Hanser. Kurve. Und auch in Bayern steht ihr nach wie vor im Stau vor einer Baustelle. 20 Minuten mehr auf der Autobahn A8 Richtung Salzburg von Felden bis Grabenstedt.
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23: Guter Groove und die Richtung stimmt. Da ist der Philipp Bergsmann. Gute Fahrt, schönen Nachmittag und ruhigen Dienst mit Alex Warren auf Ö3 und Fever Dream.

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15: Ö3 ist hier, 17.30 Uhr, halb sechs. In 3,5 Stunden geht's so in die Crunch-Time in der Fußball-Champions League, heute Halbfinale. Im Nachmittagsverkehr allerdings jetzt schon der schnellste Verkehrsservice Österreichs. Aline Bayer, da ist einiges los.
16: Viel Geduld braucht ihr unter anderem in Vorarlberg, in Feldkirch, 20 Minuten mehr auf der L191 und der L190 ab Frastanz, jeweils vor der Bärenkreuzung. Auch im Linzer Nachmittagsverkehr mindestens eine halbe Stunde mehr auf der A7 Richtung Westautobahn ab der Industriezeile. Überlastet nach wie vor aber auch die B3 statt auswärts vor der Baustelle bei Steyrek oder auch vor dem Mona-Lisa-Tunnel und dem Römerberg-Tunnel statt auswärts überlastet auch die Umfahrung Traun Richtung Haid oder auch die B123 statt auswärts dann vor der Donaubrücke Mauthausen. In Niederösterreich auf der A2 der Südautobahn Richtung Graz bei Wiener Neudorf ist die Unfallstelle jetzt geräumt. Hier löst sich der Stau nach und nach auf. Und starker Verkehr auch in Wien, mindestens eine halbe Stunde mehr auf der Tangente in beiden Richtungen. Daher auch überlastet die Zufahrt von der A4 der Ostautobahn statt einwärts vor dem Knoten Prater.
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0: Mit Ö3 langsam rein in den Mittwochabend. Eure Musik, euer Hitradio, da ist der Philipp Bergsmann. Heute ist der 6.5.26. Schönes Datum und alles Liebe an die Geburtstagskinder in der Ö3-Gemeinde. Ich könnte mir vorstellen, dass Ö3 jetzt ein bisschen lauter gedreht wird auf einer 60er-Feier in Rheinbach im Mühlkreis. Die Pichler Sisters möchten wem gratulieren, oder? Alena und hallo Tamara.
1: Hallo Philipp.
0: Wer ist das Geburtstagskind?
1: Mein Papa, der Norbert.
0: Da wird wahrscheinlich heute noch ein bisschen angestoßen und gefeiert, oder?
1: Ja, das auf jeden Fall. Hallo Papa, der Lena und ich, wir wünschen dir alles Gute zum Geburtstag, also zu deinem 60er, den du heute hast. Und auch für deinen neuen Lebensabschnitt, wann jetzt dann bald die wohlverdiente Pension vor deiner Tür steht. Und ja, vielleicht kannst du es dann zum Anlass nehmen, also die Pension, dass du mal Zeit nimmst, dass nach ungefähr 10 Jahren mal deinen Klingelton änderst.
0: Moment, was passiert jetzt? Der Macher. Ja. Warum sollte er seinen Klingelton ändern? Was ist da los?
1: Das ist Perfect von Ed Sheeran.
0: Okay, aber warum ändern? Das ist ein schöner Song. So ist es ja nicht.
1: Ja, aber ja, es wird trotzdem einmal sein. Was zum Beispiel auch schon voll witzig ist, dass sobald sein Handy lädt, auch unser Hund schon drauf reagiert und glaubt, dass es jetzt zum Furke wird.
0: Ah, da wird es zum Gassi gehen oder zum Ausgehen?
1: Ja, genau.
0: Okay, dann legen wir fest,

0: Geburtstagskind Norbert sollte früher oder später mal seinen Klingelton ändern, aber jetzt richten wir ihm mit diesem Song nochmal alles Gute zum Geburtstag, zum 60er aus, oder?
1: Genau. Papa, nur mal alles Gute zum 60er. Wir haben dich voll lieb und danke, dass du immer für uns da bist.
0: Könnte halt jetzt passieren, dass der Hund wieder glaubt, es geht los, gell?
1: Ja, genau.

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3: Hallo und willkommen bei Ö3. Gleich gibt's hier Joe oder Cher. Überhaupt läuft wieder eine halbe Stunde nur Musik für euch. Davor noch News Update mit der Martina Großfortner. Es ist 18 Uhr.
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5: Die zentrale Frage im Pilnacek-Untersuchungsausschuss ist, ob die Ermittlungen zu seinem Tod politisch beeinflusst worden sind. Es geht um das Handy des einst mächtigen Justizbeamten. Ö3-Reporterin Viktoria Waldhäusl.
6: Hätte die Polizei Christian Pilnaceks Handy sicherstellen sollen oder nicht? Diese Frage steht heute im Zentrum des U-Ausschusses. Ein Wiener Oberstaatsanwalt sagt aus, dass das im Ermessen der Kriminalbeamten liege und im Großen und Ganzen hätten aus seiner Sicht weder Polizei noch Justizbeamte Fehler gemacht. Zur Erinnerung, die Polizei hat das Handy nach Pilnaceks Tod von zwei seiner Vertrauten in Rossatz abgeholt und noch am selben Tag an den Anwalt seiner Witwe übergeben, die es dann mit einem Bunsenbrenner zerstört hat. Gegen die Polizisten wurde in diesem Zusammenhang ein Verfahren wegen Amtsmissbrauchs eingeleitet, das wurde aber wieder eingestellt. Einer dieser Kriminalbeamten wird derzeit befragt. Auch heute bleibt er dabei. Ein Selbstmord Pilnacek sei eindeutig gewesen und das Smartphone damit kein Beweismittel.
5: Zwei Tage nach der Amokfahrt in Leipzig suchen die Ermittler immer noch nach dem Motiv. Die Polizei schließt einen politischen oder religiösen Hintergrund aus und vermutet eher psychische Probleme. Für den Ermittlungsrichter ist der 33-jährige Mann nur teilweise zurechnungsfähig. Ö3-Korrespondent Andreas Jölli.
7: Der mutmaßliche Amokfahrer von Leipzig ist mittlerweile in einem psychiatrischen Krankenhaus, das ähnlich gesichert ist wie ein Gefängnis. Gegen den 33-Jährigen laufen Ermittlungen wegen zweifachen Mordes und versuchten Mordes in vier Fällen. Allerdings dürfte der Mann im Zustand zumindest erheblich verminderter Schuldfähigkeit gehandelt haben, heißt es von der Staatsanwaltschaft. Ansonsten sagen die Ermittler wenig, etwa zum möglichen Motiv. In Leipzig kehrt langsam wieder etwas Normalität ein. Die Betroffenheit ist aber immer noch groß. In der Fußgängerzone erinnert ein Blumenmeer an die Amokfahrt.
8: Leipzig ist meine Heimatstadt und das einfach jetzt hier zu sehen, wo man gefühlt jeden Tag ist, macht einen einfach betroffen.
9: Es ist so schrecklich, dass es da so eine Situation gibt, wo man so hilflos ausgeliefert ist.
7: Die Spieler des Fußballclubs von Leipzig werden am Wochenende mit Trauerflor auflaufen. Mittlerweile ist die Fußgängerzone besser gesichert. Beim Zugang wurden massive Sperren aufgestellt.
5: Das Kreuzfahrtschiff Hondius, auf dem das Hunter-Virus ausgebrochen ist, soll am Samstag Teneriffa erreichen. Auf der Kanareninsel sorgt diese Nachricht für Unruhe. Ö3-Korrespondent Josef Manola.
10: Trotz Sicherheitsbedenken wird die Hondius die Insel Teneriffa anlaufen, wo sie am Samstag erwartet wird. Alle Passagiere und Besatzungsmitglieder werden an Land gebracht und danach unter strengen Sicherheitsvorkehrungen in ihre Heimatländer geflogen. Innenminister Malaska betont die gesetzlichen und moralischen Verpflichtungen als Aufnahmeland. Schon heute sind drei mutmaßlich infizierte Personen von den Kapverde-Inseln in Ambulanzflugzeugen in die Niederlande ausgeflogen worden, darunter auch der Schiffsarzt. Die Hondius war am 1. April von der Südspitze Argentiniens in Richtung Afrika ausgelaufen. In den folgenden Wochen sind drei Passagiere verstorben. In einem Labor wurden Hantavir nachgewiesen, die von Nagetieren übertragen werden und schwere Infektionen bei Menschen auslösen können.
5: Großeinsatz in einem Betrieb in Wien-Otterkring. Am Nachmittag ist eine Flüssigkeit ausgelaufen. Die Einsatzkräfte haben teilweise in Chemieschutzanzügen gearbeitet. Drei Menschen mussten bis jetzt von der Rettung versorgt werden. Eine Frau hatte leichte Vergiftungssymptome. Und jetzt zu einer Ö3-Wetterwarnung und zu Michael Mattern.
11: Achtung, im Innviertel besteht Unwettergefahr. Über Bayern hat sich vor gut einer Stunde ein schweres Gewitter gebildet mit Hagel bis zu 3 cm und das erreicht jetzt das Innviertel entlang der deutschen Grenze, also den Bereich von Braunau über Obernberg und Scherding bis nach Passau. In diesen Regionen müsst ihr in der nächsten Stunde mit wolkenbruchartigem Regen, Sturmböen, Blitzeinschlägen und möglicherweise auch mit Hagel rechnen. Morgen Donnerstag gibt es dann eine wechselhafte Mischung aus Sonne, Wolken und ein paar Regenschauern. Die meisten Sonnenstunden dabei im Süden Österreichs. Der Schauerschwerpunkt liegt im Bereich von Unterinntal über die Obersteiermark bis ins Mittelburgenland. Bei lebhaftem Winter erreichen die Temperaturen von West nach Ost morgen maximal 13 bis 24 Grad.
3: Ö3 ist hier. Wir begleiten euch durch diesen Mittwochabend. Der schnellste Verkehrsservice Österreichs mit der Aline Bayer. Bittel steckt man da in Wien noch im Abendverkehr fest.
1: Ja, während es sich in Linz, Graz, Salzburg oder auch Vorarlberg beruhigt hat, Wien noch ein Plus von 20 Minuten auf der Tangente Richtung Kagran ab der Hansorgenkurve. Aber auch in der Gegenrichtung Richtung Graz dauert es länger, ebenso wie auf der 4 der Ostautobahn stadteinwärts vor dem Knoten Prater. In der nächsten halben Stunde wird es aber deutlich besser.
3: Kommt sicher ein neuer Ziel. Gute Fahrt.
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3: Hey, da sind wir wieder. Völlig egal, ob ihr noch im Spätdienst seid oder schon im Feierabend. Hauptsache, wir gönnen uns jetzt ein bisschen gute Musik. Ich bin die Lisa Hottwagner. Ich bin wieder euer Abendbuddy für diesen Abend. Halbe Stunde Musik nonstop.

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12: 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Es ist gleich 6:30.
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12: Punkt 18.30 Uhr. Willkommen, hier ist Ö3, der schnellste Verkehrsservice Österreichs. Erstmal eure Strecke checken. Abendverkehr hat sich im Großen und Ganzen jetzt mal beruhigt. Da gibt es aktuell keine groben Probleme mehr. Gute Fahrt.
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12: Wie können wir das Leben in Linz besser machen? Das ist die Frage bei einer großen Bürgerbefragung, die jetzt startet, Ö3-Reporter Jürgen Freimuth.
15: Ja, 45.000 zufällig ausgewählte Linzerinnen und Linzer bekommen in den nächsten Tagen Post und sind eingeladen, an der Online-Befragung mitzumachen. Inhaltlich geht es dabei um Themen wie Wohnen, Verkehr, Sicherheit und das Stadtklima. Insgesamt können zu 40 Fragen Meinungen abgegeben werden. Bis 30. Juni hat man dafür Zeit. Die Ergebnisse werden im Herbst präsentiert.
12: Donald und Daisy Duck kommen nach Wien. Bernhard.
16: Ja, in einer Geschichte im neuen Mickey Mouse Magazin, das am Freitag erscheinen wird, darin verschlägt es Donald, Daisy und auch die Neffen Tick, Trick und Track nach Wien, wo passenderweise gerade ein großes Liederfest stattfindet. Dabei will Donald als Sänger auftreten. Schauplätze sind auch der Stephansdom und ein Wiener Kaffeehaus.
12: Ah, cool. Und morgen ist weltweiter Passworttag und dazu schlägt jetzt ein Virenschutzhersteller Alarm.
16: Ja, über 200 Millionen geleakte Passwörter sind von Kaspersky auf ihre Sicherheit getestet worden. Das Ergebnis, 2/3 der Passwörter haben die Experten innerhalb einer Stunde geknackt. Schuld sind typische Muster wie Zahlen am Anfang oder Ende. Die Experten raten daher, zufällige Zeichenfolgen verwenden und am besten dafür Passwortgeneratoren.
12: Vielleicht 1831, das wäre die Uhrzeit.
16: Perfekt.
12: Jetzt.
16: Perfekt.
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This Love, Maroon 5 auf Ö3. Gestern ist übrigens ein neuer Song von ihnen rausgekommen. Heroin. Auch sehr, sehr nice. Mal schauen, was der alles abräumt. Euer Abend mit eurem Hitradio. Ein herzliches Welcome von mir. Ich bin die Lisa Hott-Wagner. Taylor Swift jetzt für euch oder Nickelback.

Ein Song, den ganz viele von euch lieben. Immer zu Recht. Dancing with Tears in My Eyes auf Ö3. Ja, voll schön, so einen alten Lieblingssong zu hören, aber auch sehr schön, einen neuen Lieblingssong dazu zu bekommen. Darf ich euch meinen Favoriten spielen? Harry Styles, American Girls. Das ist so eine gute Nummer. Das ist so chillig. Das ist voller Good Vibes. Neu in der Playlist. Jetzt für euren Abend.

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11: Hier ist Ö3 am Mittwochabend, gleich mit Meghan Trainor oder Mr. Let Me Entertain You, Robbie Williams. Davon News Update mit Martina Grossfurtner. Es ist 19 Uhr.
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13: Wer muss wegen des Verdachts der falschen Zeugenaussage von Thomas Schmidt ermitteln? Diese Frage hat heute die Generalprokuratur geklärt. Die Staatsanwaltschaft Linz wird die Ermittlungen führen. Ö3-Reporterin Beate Tomasowitsch, worum geht's denn da bei diesen Ermittlungen?
14: Thomas Schmidt, der Ex-Generalsekretär im Finanzministerium, hat als Kronzeuge im Postenschacher-Prozess in Linz August Wöginger schwer belastet. Im Prozess ist es zwar in erster Linie um die Besetzung des Vorstands für das Finanzamt Braunau gegangen, aber auch die Besetzung für den Chefposten für das Finanzamt Freistadt war Thema. Und in diesem Fall soll Schmidt falsch ausgesagt haben. Ex-Bundeskanzler Sebastian Kurz hat Schmidt deshalb wegen Falschaussage angezeigt. Und da ermittelt nun eben die Staatsanwaltschaft Linz, ob Schmidt tatsächlich vor Gericht die Unwahrheit gesagt hat.
13: Die OMV investiert 65 Millionen Euro in ein neues Innovationszentrum in Österreich. Mehr als die Hälfte ist schon gebaut. Im ersten Halbjahr 2027 soll es dann in Betrieb gehen. Es entsteht ein Campus mit 50 Arbeitsplätzen, Laboren und bis zu 15 Testanlagen. Im Lesachtal gibt es auch heute kein Brand aus, das hat der Bürgermeister bekannt gegeben, denn der Regen war zu wenig. Deshalb wird die Nacht noch abgewartet. Morgen sollen Drohnen abklären, ob es noch Gluttester gibt. Danach wird über ein mögliches Brand ausentschieden. Ein Autofahrer hat einen Zusammenstoß mit einem Zug unverletzt, überlebt auch der Lokführer und die Fahrgäste sind nicht verletzt. Der 76-Jährige dürfte an einem unbeschrankten Bahnübergang den Zug übersehen haben. Und jetzt zu einer Ö3-Wetterwarnung und zu Michael Mattern.
15: Achtung, im Innviertel besteht weiterhin Unwettergefahr. Das heftige Gewitter, das im Raum Braunau und Rietschon Starkregen und Hagel gebracht hat, ist leider nicht schwächer geworden und zieht in Richtung Nordosten. Damit müsst ihr in der nächsten Stunde vor allem im Bezirk Schärding mit wolkenbruchartigem Regen, stürmischem Wind sowie zahlreichen Blitzeinschlägen rechnen und stellenweise kann es hier auch hageln. Später dann vielleicht auch im Mühlviertel und zwar im Bezirk Rohrbach. Am Donnerstag wechseln dann Sonne und Wolken mit ein paar Regenschauern und Gewittern. Die meisten und teils kräftige bilden sich morgen Nachmittag vom Tiroler Unterland über die Obersteiermark bis ins Mittelburgenland. Am längsten sonnig ist es morgen im Süden Österreichs. Leb auf der Wind bringt noch kühlere Luft. Höchstwerte morgen von West nach Ost 13 bis 24 Grad.
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16: Wir schauen gleich zur Bahn, nämlich nach Salzburg auf die Weststrecke. Die ist nämlich zwischen Salzburg Hauptbahnhof und Hallein nach einem Schaden an der Oberleitung unterbrochen. Ein Schienenersatzverkehr mit Bussen wird gerade für euch eingerichtet. Wie lang das Ganze dauert, lässt sich leider im Moment noch nicht abschätzen.
11: Das war's?
16: Ja, das war's.
11: Stern 300, das ist die Kurzwahl in die Ö3 Verkehrsredaktion, wenn ihr doch was entdeckt. Gute Fahrt! So, und jetzt zurück zur Musik. Hallo, Lisa hier. Schönen Feierabend euch.
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Ich würde mich für dich vor eine Granate werfen. Dieser Satz ist einer der berühmtesten Songtextzeilen aus der jüngeren Popgeschichte. Ihr wisst schon, Bruno Mars, Grenades. I catch a grenade for you. Komplett übertriebene Metapher. Das war ihm aber auch selber klar. Bruno Mars hat aber gesagt, er wollte damit zeigen, wie blind Liebe machen kann. Ein ganz, ganz großer Liebessong, wenn auch ein bisschen verrückt. Grenade, jetzt auf Ö3.

0: Neu auf Ö3, die jetzt auch gerade nicht leicht, die ihre Tour absagen müssen.
1: Ich muss euch sagen, dass die geplante Left in Your Love Tour 2026 nicht stattfinden kann. Der Grund ist, wir haben für die geplanten Venues zu wenig Tickets verkauft.
0: Ach, das ist auch bitter. Aber manchmal läuft es halt anders als geplant. Wir freuen uns trotzdem auf alles, was da noch kommt, Loi. Das ist euer Abend mit Ö3. One Republic jetzt für euch. 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
14: Es ist 19.30 Uhr. Hier ist Ö3 mit dem schnellsten Verkehrsservice Österreichs für Straße, Bus und Bahn mit der Aline.
15: Und die Bahn ist leider unterbrochen in Salzburg. Die Weststrecke zwischen Salzburg Hauptbahnhof und Hallein nach einem Schaden an der Oberleitung. Der Fernverkehr wartet die Dauer der Sperre ab. Für den Nahverkehr sind mittlerweile Busse für euch unterwegs.
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14: St. Michael im Lungau hat aktuell keinen Maibaum mehr. Ö3-Reporter Peter Obermüller. Grund sind aber nicht die Burschen vom Nachbarort, also Diebstahl oder Vandalismus, sondern...
17: Aus Sicherheitsgründen. Die Spitze des 30 Meter hohen Fichtenstammes bricht ab. Ein etwa 6 Meter langes Teil droht in die Tiefe zu stürzen. Bauhof und Freiwillige Feuerwehr bewerten mit der Landjugend die Lage. 8 Freiwillige der Feuerwehr St. Michael stützen den Maibaum. Dann kommt die Motorsäge zum Einsatz. Schon am Wochenende wird ein neuer im Wald umgeschnitten. Somit hat St. Michael wieder einen Maibaum.
14: Billie Eilish freut sich darauf, natürlich zu altern. Bernhard.
18: Genau, die Sängerin lehnt nämlich Schönheitsoperationen kategorisch ab und sie kritisiert auch den Schönheitsdruck auf Frauen. Die 24-Jährige sagt, ihre Kinder sollen in Zukunft sehen können, wie sich das Gesicht ihrer Mutter ganz natürlich verändert. Morgen startet übrigens ihr 3D-Konzertfilm Billie Eilish – Hit Me Hard and Soft in den Kinos.
14: Kann man mit 24 wahrscheinlich aber auch noch leicht sagen. Und die Reiseplattform TripAdvisor hat die weltweit besten Sehenswürdigkeiten gekürt.
18: Ja, Platz 3 geht dieses Jahr nach Singapur zu den futuristischen Supertree-Skulpturen in den Gardens by the Bay. Platz 2 gehört der Kirche Sagrada Familia in Barcelona, die erst vor kurzem fertig gebaut worden ist. Mhm. Und der Spitzenplatz Nummer 1 geht etwas überraschend an die britische Yacht Britannia. Die war 40 Jahre lang im Besitz von Queen Elizabeth.
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0: The Sound of Silence, Disturbed. Hey, schön, dass ihr Ö3 hört an diesem Mittwochabend. Kamrad steht jetzt für euch in der Playlist.
1: Also er ist wirklich einer von meinen Lieblingskünstler. Ich verfolge ihn schon seit 2018.
2: Einfach ein toller Sänger, der war voll motiviert.
3: Ich finde ihn auch voll lässig und seine Lieder sind einfach super. Mir taugt er.
0: Be Mine jetzt für euch.

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22: Euer Abend mit Ö3, hallo. Gleich wieder eine halbe Stunde nur Musik, zum Beispiel mit Alle Farben oder Queen. Davor News Update mit Martina Großfortner. Es ist 20 Uhr.
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24: Die USA und der Iran sollen relativ nah an einer Friedensvereinbarung sein. Das hört man von US-Präsident Donald Trump. Gleichzeitig droht er mit schweren Angriffen. Ö3-Korrespondent Christoph Kohl, das klingt nicht wirklich nach guten Verhandlungen.
25: Präsident Trump, Außenminister Rubio und Verteidigungsminister Hegseth haben einander in den vergangenen 24 Stunden mehrfach widersprochen. Der eine sagt, dass man große Fortschritte bei den Verhandlungen mache, der andere will sich da nicht ganz so optimistisch geben. Klar scheint zu sein, dass etwas in Bewegung ist. Ich würde die aktuelle Nachrichtenlage so interpretieren, es gibt Anlass zu vorsichtigem Optimismus, aber gepaart mit einer gehörigen Portion Skepsis.
24: Mit dem Gesundheitsplan wird die Versorgung im Weinviertel neu organisiert. In spätestens 15 Jahren entsteht das neue Schwerpunktklinikum in Stockerau. Die Kliniken Hollerbrunn, Stockerau und Korneuburg werden vereint. Bis dahin arbeiten sie enger zusammen. In Linz hat sich ein Mann aus einer brennenden Wohnung aufs Dach gerettet. Er ist dazu aus dem Fenster im dritten Stock geklettert. Dort wurde er von der Feuerwehr gerettet. Weil er von möglicher Munition und zwei Handgranaten gesprochen hat, hat ein Sondereinsatzkommando die Wohnung durchsucht, aber nichts gefunden. Die Slowakei hebt höhere Treibstoffpreise für Ausländer auf und gleichzeitig sind auch die Treibstoffrationierungen Geschichte. Und jetzt zu Michael Mattern.
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0: Hagel um die 2 cm, ein paar Überflutungen und umgestürzte Bäume hat das Unwetter im Innviertel gebracht. Es ist jetzt aber erfreulicherweise deutlich schwächer geworden. Generell werden die teils gewittrigen Schauer über Nacht immer seltener. Meist verläuft sie überhaupt trocken. Die Temperaturen sinken auf 14 bis 6 Grad. Morgen Donnerstag gibt es dann einen unbeständigen Mix aus Sonne, Wolken und Regenschauern. Die meisten Sonnenstunden gehen sich dabei im Süden aus. Die kräftigsten Schauer samt einigen Gewittern bilden sich vom Unterinntal über die Obersteiermark bis ins Mittelburgenland. Bei lebhaftem Westwind liegen die höchsten Temperaturen morgen zwischen nur 13 Grad im Bregenzer Wald und 24 Grad südlich von Graz.
22: Hallo, schön, dass wir euch begleiten dürfen. Hier ist Ö3 mit dem schnellsten Verkehrsservice Österreichs für Straße, Bus und Bahn mit der Aline. Wir sind in Kärnten.
1: Bei einer Unfallstelle auf der B91 der Leubelpassstraße, die ist nämlich im Leubeltal wegen der Bergungsarbeiten gesperrt. Wie lange lässt sich noch nicht abschätzen. Ausweichen ist nur großräumig, zum Beispiel über den Karawankentunnel möglich. Auch in der Steiermark gibt es eine Straßensperre, und zwar ist die B70 in Edelschrott gesperrt wegen der Bergungsarbeiten nach einem Unfall. Hier gibt es keine lokale Ausweichmöglichkeit, am besten die Dauer der Sperre abwarten. 20 Uhr ist es in diesem Moment, starten viele Nachbaustellen, gesperrt sind unter anderem ab sofort in Salzburg die A10 Richtung Salzburg ab dem Knoten Pongau, in Oberösterreich die Pyrenautobahn Richtung Graz bei Klaus oder auch in Kärnten die A2 Richtung Wien bei Griffen. Bei allen Nachtsperren gibt es natürlich Umleitungen. Und wenn ihr öffentlich auf der Weststrecke unterwegs seid, die Züge sind jetzt wieder auf der gesamten Strecke unterwegs. Der Schaden an der Oberleitung zwischen Salzburg Hauptbahnhof und Hallein ist behoben.
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22: Ab durch den Mittwochabend. Hier ist die Lisa Hott-Wagner. Hallo. Baby, goodbye.

0: bisschen mehr für euren Abend. Es ist ganz genau 20.30 Uhr. Ö3 mit dem schnellsten Verkehrsservice Österreichs und an den Bayern Nachtbaustellen. Einige sogar.
1: Na, eine sorgt auch gerade für Stau in Oberösterreich, die Westautobahn Richtung Salzburg bei Traun. Da ist nur der ganz linke Fahrstreifen frei. Deswegen steht ihr im Stau und habt 10 Minuten mehr Fahrzeit. Auch sonst sind viele Straßen gesperrt. In Salzburg die Tauernautobahn Richtung Salzburg ab dem Knoten Pongau. In Oberösterreich die A9 Richtung Graz bei Klaus oder auch in Kärnten die A2 Richtung Wien bei Griffen. Da gibt es natürlich überall Umleitungen. Freifahrt auch wieder in Kärnten auf der B91 im Läubeltal und in der Steiermark auf der B70 in Edelschrott. Die Sperren sind jeweils aufgehoben und die Unfallstellen geräumt.
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0: In München beginnt in einer halben Stunde das mit Spannung erwartete zweite Champions League Halbfinale zwischen Bayern München und Paris. Und das mit österreichischer Beteiligung. Christoph Ott.
3: Der ÖFB-Teamspieler Konrad Leimer steht heute anders als beim Hinspiel in der Startelf und will heute mit den Bayern in das Champions-League-Finale einziehen. Dazu müssen die Münchner zu Hause einen Ein-Tor-Rückstand gegen Paris Saint-Germain aufholen. Leimer und Co. spielen heute übrigens in den neuen Heimtrikots in klassisch Rot mit dunkelroten Nadelstreifen. Das soll zusätzlich beflügeln.
0: Bist du eigentlich Bayern-Fan oder Paris Saint-Germain?
3: Ich bin ganz neutral, ich freue mich einfach.
0: Das sagst du nur, weil du ein
3: großartiges Fußballfest
0: bist. Ja, ja. Apropos Puls, in dem Fall Ruhepuls. Das ist ein wichtiger Faktor für das Risiko, einen Schlaganfall zu erleiden. Bernhard.
4: Interessanterweise geht es dabei nicht nur um einen zu hohen Puls, über 90, auch zu niedrige Herzschlagfrequenzen mit weniger als 50 Schlägen pro Minute erhöhen das Risiko. Das hat eine englische Studie ergeben. Ideal sind demnach Ruhepulsraten zwischen 60 und 70. Weitere Forschungen dazu sollen folgen.
0: Und ein Schmetterling ist nach dem Papst benannt worden.
4: Ja, die neue Art ist von einem internationalen Forscherteam auf Kreta entdeckt worden. Der Papst-Leo-Schmetterling schaut auch wirklich sehr edel aus, mit purpurfarbenen Vorderflügeln und einem orange-goldenen Fleck darauf. Der Name wurde auch deshalb gewählt, weil dem Papst Naturschutz sehr wichtig ist. Ein Foto haben wir online.
0: Habe muss Schmetterling.
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0: Wenn die Herzen im Takt schlagen, dieser Song ist großartig. Depeche Mode auf Ö3. Hier ist jemand, der euch liebe Grüße ausrichten möchte.
1: Hey Österreich, hier ist Michael Patrick Kelly. Ich schicke euch ganz liebe Grüße. Lasst es euch gut gehen. Ciao, hasta la vista.
0: Throwback jetzt auf Ö3.

0: der Song, an dem so viele beim Karaoke scheitern. Ich inklusive. Four Non Blondes, What's Up? Für eure Mittwochabend. Sodala, ich hoffe, ihr könnt schon gut entspannen.
1: Nach Hause kommen, die Musik einschalten und dann einfach nur chillen.
0: Ja, hey, schönen Abend, ihr Lieben. Ich bin die Lisa und wir lassen es uns gemeinsam gut gehen. Mit Baby Rexha und Faithless jetzt auf Ö3. Remix von Insomnia. Heißt New Religion und ist wirklich gut geworden.

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13: Hallo, los geht's mit dem Ö3 Heimatsound mit Josh, Blutschink, Ella Stern, Falco, Matteo und noch ganz vielen. Davor noch News Update mit Martina Großfortner. Es ist 21 Uhr.
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15: Die Volkshilfe warnt vor einem drohenden Ausnahmezustand in der Pflege. Laut dem aktuellen Sozialbarometer machen sich mehr als die Hälfte der Befragten Sorgen um die eigene Pflege, 71% um den Sozialstaat. Die Volkshilfe fordert ein rasches Handeln von Bund und Ländern. Ein Flugzeug mit einem Passagier des Kreuzfahrtschiffes, auf dem das Hunter-Virus grassiert, ist in Amsterdam gelandet. Krankenwagen und Feuerwehrautos aus Deutschland haben eine vermutlich infizierte Frau abgeholt und in eine Spezialklinik nach Deutschland gebracht. Der CNN-Gründer Ted Turner ist im Alter von 87 Jahren gestorben. Er war einer der einflussreichsten US-Medienmanager. Ö3-Reporterin Barbara Chandl.
16: 24 Stunden TV-Nachrichten, 7 Tage die Woche. Das war Ted Turners Vision schon Jahre bevor er 1980 den Sender CNN gründet. Schon zuvor hat er sein Medienimperium aufgebaut mit dem Sender WTBS, der landesweit per Satellit ins Kabelnetz übertragen wurde, wird Turner in den 70ern zum Pionier des Kabelfernsehens. Zu Turners Fernsehimperium haben unter anderem die Sport- und Unterhaltungssender TBS und TNT und Cartoon Network gehört. Turner war 3-mal verheiratet. In der Öffentlichkeit hat besonders seine dritte Ehe mit Hollywood-Star Jane Fonda für Aufsehen gesorgt.
15: Beim Tennisturnier in Rom zieht Anastasia Potapova erfolgreich in die zweite Runde ein. Ö3-Reporter Christoph Ott.
17: Die Neo-Österreicherin setzt sich in mehr als 2,5 Stunden mit 5:7, 6:2 und 6:4 gegen die Ungarin Dalma Galfi durch, die in der Quali Julia Grabher geschlagen hat. Damit trifft Potapova nun in der zweiten Runde auf die Nummer 11 des Turniers Karolina Muchova aus Tschechien. Jüngster Lili Tager, die noch als Lucky Loser in den Hauptbewerb gerutscht ist, muss sich hingegen der ehemaligen Nummer 3 der Welt Maria Sakkari aus Griechenland nach Satzgewinn mit 7:5, 3:6 und 0:6 geschlagen geben.
15: Und jetzt zu Michael Mattern.
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0: In der Westhälfte Österreichs ziehen heute Nacht ein paar Regenschauer durch, vereinzelt gewitterige. Die werden aber immer seltener, meist ist es schon trocken. Die Temperaturen sinken auf 14 bis 6 Grad. Morgen Donnerstag geht es dann wechselhaft weiter. Einmal scheint die Sonne, dann sind wieder dichte Wolken und kurze Regenschauer durch. Die meisten samt einigen Gewittern gibt es morgen Nachmittag vom Tiroler Unterland über die Obersteiermark bis ins Mittelburgenland. Länger sonnig ist es vor allem von Unterkärnten ostwärts. Der Wind dreht auf West und damit macht der Maisommer morgen Pause. Die Temperaturen erreichen nur 13 bis 24 Grad.
13: So, jetzt kümmern wir uns um euren Weg. 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Einige Baustellen gibt's wieder.
18: Viel wird gearbeitet auf Österreichs Straßen. Das spüren wir in Oberösterreich auf der Westautobahn Richtung Salzburg. Da ist bei Traun nur der ganz linke Fahrstreifen frei. Deswegen steht ihr im Stau und habt eine Viertelstunde mehr Fahrzeit. Gesperrt unter anderem auch in Salzburg die A10 Richtung Salzburg zwischen dem Knoten Pongau und Golling. Auf der Ausweichstrecke über die B159 bei Pass Lueck sorgt eine Baustellenampel für Wartezeiten. Gesperrt auch in Oberösterreich die A9 Richtung Graz bei Klaus oder auch in Niederösterreich die A6 Richtung Bruck bei Krieglach. Da gibt es überall beschilderte Umleitungen.
13: Kommt sicher an euer Ziel. Gute Fahrt.
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13: Eine ganze Stunde lang. Ab jetzt nur Songs made in Austria. Ich bin die Lisa Hottwagner. Schönen Mittwochabend allerseits.

Dieser Song ist so ein Unikat. Blut Schink im Ö3 Heimatsounds. Ah, ich freue mich extrem auf den Song, der jetzt kommt. Wahrscheinlich auch, weil ich ein bisschen ein Fangirl bin von der Sängerin. Ella Stern. So eine coole Socke. Toller Typ, tolle Sängerin, super Songs. Leider Not heißt der Song jetzt für euch im Ö3 Heimatsounds.

0: Falco im Ö3 Heimatsound. Maschine brennt. Schleichti heißt der neue Song von Chris Steger. So aggro, wie es im ersten Moment klingt, das ist aber gar nicht gemeint.
1: Ja, ist so ein Ausdruck, gell, wenn da einer was verzieht, geh Schleichti. Dass man es nicht glauben kann, dass man. Es ist eher auf eine nette Art gemacht. Oder halt so gesagt, es passieren so viele kleine Sachen, was nicht so geplant waren und man ärgert sich oft viel zu viel drüber. Und ich glaube, mit dem Lirl möchte ich sagen, es ist nicht so schlimm. Irgendwann kann man wieder drüber lachen und das ist ein bisschen ein Lebensmotto, wenn man reingehen kann.
0: Chris Steger, jetzt im Ö3 Heimatsound.

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4: Es ist 21.30 Uhr, ihr hört Ö3 mit dem schnellsten Verkehrsservice Österreichs. Die Aline hat alles im Blick und weiß, da gibt es jetzt eine neue Sperre in Oberösterreich.
5: Auf der A9 der Pyrnautobahn ist nämlich gesperrt zwischen Ried und Inzersdorf in beiden Richtungen. Da ist ein Alarm ausgelöst worden und das wird jetzt überprüft. Sollte nicht allzu lang dauern, es geht in Kürze weiter. Sonst gibt es jede Menge Nachbarstellen, auch auf der A9 Richtung Graz, dann bei Klaus eine Sperre wegen Arbeiten in der Tunnelkette. Ebenso in Salzburg ist die A10 Richtung Salzburg zwischen dem Knoten Pongau und Golling gesperrt oder auch in Kärnten die A2 Richtung Wien bei Griffen. Da gibt es überall Umleitungen. Stau gibt es auf der A1 der Westautobahn Richtung Salzburg bei Traun. Hier ist wegen Arbeiten nur der ganz linke Fahrstreifen frei. Ihr braucht eine Viertelstunde länger.
4: Gute Fahrt euch! In der Fußball-Champions League läuft seit einer guten halben Stunde das Halbfinal-Rückspiel zwischen Bayern München und Paris Saint-Germain. Und der Christoph Ott hat einen ziemlich geilen Job, weil du kannst die ganze Zeit als Sportredakteur dir das Match anschauen. Was sagst du? Bist du zufrieden? Hält das, was es im Vorfeld versprochen hat?
6: Ja, also da gibt es heute wirklich kein Abtasten. Da geht es von Beginn an voll zur Sache. Und die Titelverteidiger aus Paris, die führen nach 29 Minuten in München mit 1:0. Kvaratskhelia sieht Dembélé in der Mitte und lässt Bayern-Goli Neuer keine Chance und bringt die Franzosen damit in Führung. Also müssten die Bayern mit Leimer nun mindestens 2 Tore schießen, um in die Verlängerung zu kommen.
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Das war schon ein großer Start in eine große Karriere. Der erste Song damals von Pizzeria und Jaus. Ein großartiger Song, liebe ich sehr. Jedermann im Ö3 Heimat Sounds. Hi, Lisa Hottwagner ist hier. Eine Stunde lang spiele ich euch nur Songs made in Austria. Die volle Palette an unterschiedlichen Stilen, das kann ich euch versprechen. Wanda zum Beispiel spiele ich euch gleich, aber jetzt geben wir die Bühne mal an

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4: Einfach zum Nachdenken.

0: Babybäuche habe ich immer als schaurig schön empfunden. Schön, weil in den allermeisten Fällen alle Mamas sehr stolz auf ihren Bauch waren und ihn immer wieder liebevoll gestreichelt haben. Und schaurig, weil ich mir nicht vorstellen konnte, dass es nicht absolut gruselig ist, wenn man plötzlich von innen herausgetreten wird und sich der eigene Bauch fremdbestimmt bewegt. Aufforderungen von Schwangeren, ihren Bauch gerne mal zu berühren, wenn sich das Kind darin bewegt hat, denen bin ich deswegen auch nie nachgekommen. War mir irgendwie zu schaurig schön eben. Jetzt trage ich selbst einen Babybauch mit mir herum und muss sagen, dass alles halb so schlimm ist. Es fühlt sich nicht alienartig an, wenn man einen Tritt bekommt. Man bekommt ihn auch nicht plötzlich, sondern die Kindsbewegungen, die entwickeln sich langsam. Und wieder mal stelle ich fest, dass die Natur das schon ganz schön schlau eingerichtet hat. Das mit uns Menschen.
1: Ida Ronchetti ist katholische Theologin und lebt in der Steiermark.
2: Ö30er, schönen Mittwochabend Österreich. Wir starten hier gleich das Ö3 Popmagazin. Wir haben die neue Single von den Rolling Stones mit dabei oder auch die ESC-Starterin von Australien. Vorher geht's zu Martina Großfortner. Es ist 22 Uhr.
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4: Die zentrale Frage im Pilanczek-Untersuchungsausschuss ist, ob die Ermittlungen zu seinem Tod politisch beeinflusst worden sind. Es geht um das Handy des einst mächtigen Justizbeamten. Ö3-Reporterin Viktoria Waldhäusl.
5: Hätte die Polizei Christian Pilnatscheks Handy sicherstellen sollen oder nicht? Diese Frage steht heute im Zentrum des U-Ausschusses. Ein Wiener Oberstaatsanwalt sagt aus, dass das im Ermessen der Kriminalbeamten liege und im Großen und Ganzen hätten aus seiner Sicht weder Polizei noch Justizbeamte Fehler gemacht. Zur Erinnerung, die Polizei hat das Handy nach Pilnatscheks Tod von zwei seiner Vertrauten in Rossatz abgeholt und noch am selben Tag an den Anwalt seiner Witwe übergeben, die es dann mit einem Bunsenbrenner zerstört hat. Gegen die Polizisten wurde in diesem Zusammenhang ein Verfahren wegen Amtsmissbrauchs eingeleitet, das wurde aber wieder eingestellt. Einer dieser Kriminalbeamten wird derzeit befragt, auch heute bleibt er dabei. Ein Selbstmord Pilnatschek sei eindeutig gewesen und das Smartphone damit kein Beweismittel.
4: Über die Stadt Salzburg ist am frühen Abend eine Sturmböe gezogen, ein Zug musste evakuiert werden. Ö3 Salzburg-Reporter Peter Obermüller.
6: Die Böe ist kurz, aber heftig. Im Stadtteil Pasch dürfte ein Ast auf die Oberleitung der Eisenbahn gestürzt sein. Ein Zug kommt auf offener Strecke zum Stillstand. Die Fahrgäste müssen zunächst in den Waggons bleiben. Rotes Kreuz, Feuerwehren und Polizei helfen bei der Evakuierung der S-Bahn-Garnitur. Rund 100 Reisende werden nach Schilderung von ÖBB-Sprecher Christoph Gassermeier über die Gleise zur nächsten Station in Sicherheit gebracht. Alle bleiben unverletzt. Für die Dauer der Unterbrechung wird ein Schienenersatzverkehr eingerichtet. Es kommt vorübergehend zu Verspätungen. Im Süden der Stadt Salzburg reißt der starke Wind ein Baugerüst um. Zahlreiche Autos werden beschädigt. Ursache dürfte stürmischer Wind im Umfeld einer vorbeiziehenden Gewitterfront gewesen sein.
4: Die USA und der Iran dürften sich einem Deal über ein Kriegsende annähern. Das hört man zumindest aus Vermittlerkreisen. In Washington Ö3-Korrespondent Markus Müller.
7: Eine Einigung zwischen dem Iran und den USA soll unmittelbar bevorstehen. Das berichten amerikanische Medien. Auch Vertreter von Pakistan, das die Vermittlungen unterstützt, bestätigen diese Angaben. Die USA und Iran sollen sich demnach auf eine Absichtserklärung mit 14 Punkten geeinigt haben. Außerdem eine 30-tägige Verhandlungsphase. In dieser Zeit soll unter anderem die Straße von Hormuz schrittweise für den Schiffsverkehr geöffnet werden. Der Iran soll sich außerdem zu einer Pause bei der Anreicherung von Uran verpflichten. Die USA sollen im Gegensatz Sanktionen beenden und eingefrorene iranische Gelder freigeben. Laut den Medienberichten erwarten die USA innerhalb der nächsten 48 Stunden eine Antwort aus Teheran. Sollte es doch keine Einigung geben, drohen sie mit der Fortsetzung der militärischen Angriffe auf das Land.
4: In der Fußball-Champions League läuft gerade das Halbfinal-Rückspiel zwischen Bayern München und Paris Saint-Germain. Und Ö3-Reporter Christoph Ott, es geht um das letzte Finalticket.
8: Zur Pause führen die Titelverteidiger aus Paris weiter mit 1:0 durch ein Tor von Dembélé in der dritten Minute. Damit machen die Franzosen einen großen Schritt Richtung Finale. Denn im Gesamtscore aus Hin- und Rückspiel führt Paris Saint-Germain nun mit 2 Toren. Im Großen und Ganzen geht es von Beginn an hin und her mit Top-Chancen auf beiden Seiten. Bisher konnten sich aber nur die Franzosen belohnen.
4: Und jetzt zu Michael Mattern.
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9: Die Regenschauer in der Westhälfte Österreichs werden in den nächsten Stunden immer seltener. Die zweite Nachthälfte verläuft damit meist schon trocken. Tiefstwerte 6 bis 14 Grad. Morgen Donnerstag geht es dann sehr wechselhaft weiter mit einer Mischung aus Sonne, Wolken und Schauern. Am längsten sonnig ist es von Unterkärnten ostwärts. Die meisten Schauer und einzelne, eventuell heftige Gewitter bilden sich vom Tiroler Unterland über die Obersteiermark bis ins Mittelburgenland. Bei lebhaftem Westwind gehen die Temperaturen weiter zurück. Höchstwerte morgen von West nach Ost 13 bis 24 Grad.
2: Dann gleich weiter zum schnellsten Verkehrsservice Österreichs und zu Alin Bayer. Und da gibt es auch heute Nacht viele Baustellen.
4: Zum Beispiel in Oberösterreich auf der A1 Richtung Salzburg bei Traun. Hier ist nur der ganz linke Fahrstreifen frei und deswegen stauend eine Viertelstunde mehr Fahrzeit. Es gibt auch viele Autobahnsperren gesperrt in Salzburg. Die A10 Richtung Salzburg zwischen dem Knoten Pongau und Golling. In Oberösterreich die A9 Richtung Graz bei Klaus. In Niederösterreich die A6 Richtung Burg bei Krieglach. Oder auch in Kärnten die Südautobahn Richtung Wien bei Griffen. Die meisten Sperren dauern bis 5 Uhr in der Früh. Bei allen Nachtsperren gibt es natürlich Umleitungen.
2: Gute und vor allem sichere Fahrt und willkommen bei uns.
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2: Lang dauert's nimmer. Genau mit dieser Flöte hier begrüßen wir nächste Woche ganz Europa in Wien. Das Popmagazin heute natürlich auch ganz stark im Zeichen vom Eurovision Song Contest. Wir haben die Starter von Australien und Griechenland mit dabei. Und noch die Theresa. 17 Jahre alt aus Innsbruck, auch die wird auf der großen ESC-Bühne stehen, gemeinsam mit ihrer Schulklasse. Wieso, das klären wir auch heute. Wir haben wieder das Neueste aus der Popwelt für euch vorbereitet. Da ist der Martin Zini, einen schönen Mittwochabend.
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0: Ö3-Sieger am Mittwochabend. Und seit wir den Song im Ö3-Werker gespielt haben, gehen wir in Sprachnachrichten unter. Zum Beispiel hat uns auch der Ringo aus Oberwart eine geschickt.
1: Die neue Single der Stones ist geil, geil, geil.
0: Es gibt neue Musik von den Rolling Stones. Ja, genau, von den Rolling Stones. In the Stars heißt sie. Bedeutet ja, wörtlich übersetzt, in den Sternen geschrieben. Und wenn man sagt, es steht etwas in den Sternen, dann meint man ja, es ist irgendwie was vorbestimmt, vorherbestimmt. Oder es fühlt sich halt zumindest so an. Das sind so Dinge, da denkt man sich, das kann jetzt kein Zufall sein. Irgendwie ein schöner Gedanke. Genau darum geht's im Song. Und das ist ein Lied, das hörst du und du weißt sofort Bescheid. Da sind die Rolling Stones am Werk. Das ist ein Sound, der ist so markant, so zeitlos, aber irgendwie auch ganz frisch. Um es noch einmal mit dem Ringo aus Oberwart zu sagen, es ist...
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0: Die neue Single von den Rolling Stones, In the Stars, jetzt im Ö3 Popmagazin.

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2: Ja, der Song Contest, der ist schon längst da. Proben haben schon begonnen. In Wien kommt man auch mittlerweile an dem ESC-Logo nicht mehr vorbei. Das biegt auf jeder Straßenbahn, an jeder Straßenecke. Das ganze Land freut sich auf die größte Show der Welt. Und ganz besonders freut man sich auch in Innsbruck, in einer Schulklasse, am BRG Adolf-Pichler-Platz. Die Schulklasse, die tritt nämlich auf bei einer der vielen Shows rund um den ESC. Und eine von ihnen habe ich jetzt in der Leitung.
3: Hallo, ich bin die Theresa, ich komme aus Innsbruck und ich darf nächste Woche beim Eurovision Song Contest mit meiner Klasse dabei sein.
2: Großartig, aber nicht im Publikum, sondern auf der Bühne.
3: Genau, auf der Bühne.
2: Ihr habt es bei einem Wettbewerb mitgemacht. Ihr habt euch da durchgesetzt gegen 100 andere Einsendungen.
3: Ja.
2: Ihr habt extra einen Song produziert.
3: Genau, also Daniel Stock hat den für uns produziert und wir dürfen den performen in dem Song.
2: Euer Song heißt der Happiness.
3: Genau. Uns ist total wichtig zu zeigen, einfach, dass die Welt auch ganz bunt und cool sein kann und nicht die jetzt gerade zur Zeit sehr traurig und eher düster und einfach dieser Happiness ausstrahlen wollen. Wir sind alle schon total aufgeregt, wir freuen uns auf die Bühne, es ist alles sehr spannend für uns.
2: Es ist die größte Show der Welt.
3: Ja.
2: Und ihr steht auf der fetten Bühne, die ist wahnsinnig beeindruckend. Ich weiß nicht, hast du schon Bilder gesehen?
3: Wir haben die Bilder schon im Internet gesehen, Leute haben uns schon ein bisschen darauf angesprochen, also es ist Wahnsinn, ja.
2: Ja, voll. Ich meine, wer kann sagen, in einer ausverkauften Wiener Stadthalle aufzutreten?
3: Ja, ja, das ist schon cool.
2: Saß in der 7. Klasse Schule, das ist schon heavy.
3: Ja, nein, es ist was richtig Cooles zum Erzählen, auch für später. Das kommt auf jeden Fall in die Geschichtsbücher.
2: Wie findest du unseren Österreich-Starter, den Cosmo?
3: Sehr cool. Wir haben sogar im Musikunterricht auch schon den Tanz gelernt. Also wir sind auch ready als Klasse dann mitzutanzen, wenn der Cosmo auftritt. Und den Song finde ich echt cool. Also er repräsentiert Österreich sehr gut. Wir freuen uns schon total auf die Performance.
2: Ja, perfekt. Dann hören wir gleich rein in den Tanzschein, oder? Können wir gleich mittanzen?
3: Ja?
2: Ich kann den Tanz auch schon.
3: Super.

0: 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Hier ist der schnellste Verkehrsservice Österreichs mit Aline Bayer. Und da gibt es viele Nachbarstellen.
1: Unter anderem in Oberösterreich auf der Westautobahn Richtung Salzburg steht ihr im Stau bei Traun. Da ist nur der ganz linke Fahrstreifen bis 5 Uhr früh frei. Gesperrt auch in Salzburg die A10 Richtung Salzburg zwischen dem Knoten Pongau und Golling. In Niederösterreich die A6 Richtung Bruck bei Krieglach. In Oberösterreich die A9 Richtung Graz bei Klaus. Oder in Kärnten die A2 Richtung Wien bei Griffen. Es gibt natürlich überall beschilderte Umleitungen.
0: Dann gleich weiter zur Fußball-Champions League. Da ist Paris Saint-Germain drauf und dran, sich das zweite Finalticket zu sichern, Christoph Ott.
2: Ja, in München sind bereits 69 Minuten gespielt und die Titelverteidiger aus Paris führen nach wie vor mit 1:0 durch das Tor von Dembélé in der dritten Minute. Seitdem geht es laufend hin und her. Die Bayern versuchen alles, um irgendwie mal den Ausgleich zu erzielen, brauchen aber noch zwei Tore, um zumindest in die Verlängerung zu kommen. Also derzeit spricht mehr für die Franzosen. 70 Minuten gespielt, 1:0 für PSG.
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2: Im Ö3 Popmagazin. Schönen Mittwochabend, Österreich. Wir haben jetzt ein wandelndes ESC-Lexikon im Studio. Ich kenne wenig Personen, die sich so gut mit dem Song Contest auskennen wie Ö3-Reporter Max Bauer. Immer dabei, kennt auch heuer alle Starterinnen und Starter, hat auch immer alle im Interview.
3: Ich habe schon Acts von heuer getroffen, die sind ja schon alle angekommen. Unter anderem Delta Goodrem. Kennst du die? Aus Australien?
2: Ehrlicherweise, ich habe sie gerade vorher googelt.
3: Na, die hatte auch schon bei uns in den Charts einen Song. 2003 war das, Lost Without You.
2: Ja.
3: Klingelt jetzt wahrscheinlich bei einem Paar. Wir spulen vor 2026. Jetzt ist sie die Vertreterin für Australien beim Song Contest in Wien.
2: Wow. Wenn man sie googelt, ich finde sie schon aus wie ein Riesen-Popstar.
3: Sie ist ein Riesen-Popstar. Ich glaube, in Australien, die hatte ganz viele Nummer 1-Hits dort. Vielleicht sind nur Sia und Kylie Minogue größer dort.
2: Okay, wow.
3: Die kann schon was. Und auch super sympathisch. Also ich habe sie getroffen und ich habe sie gefragt, machen wir ein Interview, wollen wir vielleicht darüber gehen, uns hinsetzen? Und sie so, ja klar. Und hängt sich gleich bei mir so ein.
2: Ah.
3: Und wir marschieren so und dann war sie total sympathisch.
2: Du hast mit ihr über ihren Musikstil gesprochen. Pop meets Classic.
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0: So when I heard that Eurovision was in Austria, I was very excited and just loved that it was here.
1: Erstes Mal in Österreich für Delta Goodrem, obwohl sie so auf klassische Musik steht. Ich hoffe, sie hat Zeit, vielleicht in ein Konzert zu gehen, irgendwo in ein schönes.
2: Ja. Nachdem wir jetzt auf Du und Du seid, musst du sie einladen.
1: mal schauen, ob sie mich wiedererkennt, wenn wir uns treffen. Und sie könnte ganz weit vorne landen beim Song Contest. Also der Song ist ganz stark, aber hören wir einfach rein, oder? Pop meets Classic und ganz viel Drama bei diesem Song Eclipse.
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2: Und es gibt neue Musik von ihr.
3: Stark, Niederfels.
2: Stefanie Berger. Die Grand Dame der österreichischen Popmusik hat völlig überraschend einen neuen Song rausgebracht. Spielen wir gleich hier. Sie feiert heuer ihren 75. Geburtstag. Im ganz kleinen Rahmen ohne großes Damm-Damm. Das war für uns ein Anlass für ein sehr ausführliches Ö3-Interview mit Clemens Stadelbauer. Große Podcast-Empfehlung. Das war ein durchaus persönliches Interview, wo sie auch zurückblickt.
4: Ja, es ist, ich bin jetzt zwischen 75 und Urne. Aber ja, schau, ich habe ein wunderschönes Leben gehabt. Ich habe wirklich gelebt. Wenn mir heute was passiert, dann sage ich, okay, es ist, ich möchte noch nicht sterben, wirklich nicht. Aber ich liebe das Leben vor dem Tod und das ziemlich intensiv.
5: Aber wenn du dich jetzt so wie gerade eben mit deiner Endlichkeit auseinandersetzt, also wie tröstlich ist die Gewissheit, dass du für immer in deiner Musik weiterleben wirst?
4: Sehr. Also es gibt ein paar Lieder, die mich überleben werden. Das, weil die sind heute schon über die gespürt. Die habe ich am Schluss noch gespielt bei meinem Abschiedskonzert oder Abschiedstour. Und da hast immer noch eine Stecknadel vorhin gehört, ja. Und die Leute waren berührt und dann war tosender Applaus. Und es ist so, gibt Lieder, die überleben mich. Ja, auch Stark wie ein Felsen, klar. Aber auch die Balladen, die schönen, zeigt dir meinen Himmel oder was auch immer.
5: Ja. Und das Coole dabei ist ja, dass ja nicht nur die Fans sind, die mit dir gemeinsam älter geworden sind, sondern es kommen ja immer laufend die Kids von den Eltern dazu und immer
4: ja,
5: Junge.
4: Ja, genau. Ja, ja. Die mich entdecken in den Plattensammlungen der Eltern, ja. Und die mir dann schreiben und die ich auch in die Konzerte bekommen habe. Also wenn ich mal nachlasse, mein Mann hat mir versprochen, er wird mir sagen, wenn ich deppert wäre, dass nichts mehr geht. Aber solange ich noch denken kann, werde ich schreiben und kreativ sein und irgendwas machen, was gut ist.
2: Stefanie Berger im Ö3 Pop Podcast auf OF Sound und überall, wo es Podcasts gibt. Schwere Empfehlung. Und wir haben jetzt ihren neuen Song. So schöne Leid heißt er. Und es geht um die schönen Leute, die sich gerne mal über Gucci, Prada und andere teure Luxusmarken definieren. Ist sehr, sehr kultig geworden.
4: Schau, so schöne Leute.

0: Ö3 ist hier. Willkommen im Ö3 Popmagazin. Wir haben die nächste Stunde Madonna und Sabrina Carpenter dabei. Oder auch die neue von Tokyo Hotel. Vorher geht's zu Martina Großfurtner. Es ist 23 Uhr.
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2: Die aktuelle Trockenheit macht nicht nur der Landwirtschaft zu schaffen, auch Menschen mit Allergien leiden darunter. Der Lungenfacharzt vom Kepler-Universitätsklinikum Linz, Bernd Lamprecht, sagt dazu.
3: Und es gibt sicher zwei Faktoren, die heute eine Rolle spielen. Die Birkenpollenbelastung ist etwas höher als in den letzten Jahren. Das unterliegt einer gewissen Rhythmik und wiederholt sich so auch alle paar Jahre. Und dazu kommt, dass es vergleichsweise trocken ist, dass so wenig Regen vorhanden ist, der diese Pollen aus der Luft waschen könnte. Und damit ist die Belastung für die empfindlichen Personen höher.
2: Aktuell nimmt die Belastung durch Gräser zu, so der Pollenwarndienst. Seit Monatsbeginn gibt es am Wörthersee ein neues Postbus-Shuttle-Service mit bedarfsorientiertem Öffi-Angebot. Ö3-Reporter Gerhard Petscher.
4: Damit wird im Bereich zwischen Börtschach, Techlersberg und Fellen am Wörthersee ein flächendeckendes, aber auch flexibles Mobilitätsangebot in der Region ausgerollt. Diese Öffi-Verbindungen mit dem Postbus-Shuttle kommen ganz ohne Fahrplan aus. Fahrten werden individuell über App oder Telefon gebucht. Es gibt ausgewählte Haltepunkte. Bezahlt wird bargeldlos über die App oder auch gleich direkt im Bus. Der Shuttle ist dann ganzjährig von Montag bis Samstag in der Wörthersee-Nordregion unterwegs.
2: Der Iran-Krieg beschert Russland ein Milliardenplus. Laut Finanzministerium sind es umgerechnet gut 10 Milliarden Euro an Steuern. Die kommen hauptsächlich aus dem Ölgeschäft. Moskau ist ein Verbündeter Teherans, mischt sich zwar nicht in den Nahostkrieg ein, ist aber der Hauptprofiteur. In der Fußball-Champions League endet das Halbfinal-Rückspiel zwischen Bayern München und Paris Saint-Germain 1:1. Ö3-Reporter Christoph Ott.
5: Damit stehen die Titelverteidiger aus Frankreich erneut im Finale und treffen dort nun am 30. Mai in Budapest auf Arsenal. Dembélé bringt Paris Saint-Germain bereits in der dritten Minute in Führung. Der Ausgleich von Harry Kane fällt erst in der 93. Minute. Damit gewinnen die Franzosen im Gesamtscore aus Hin- und Rückspiel mit 6:5. Die Bayern mit ÖFB-Teamspieler Konrad Leimer müssen somit weiter auf das erste Endspiel seit 6 Jahren warten.
2: Und jetzt zu Michael Mattern.
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6: Die teils gewittrigen Regenschauer werden auch in der Westhälfte Österreichs immer seltener. Meist verläuft die zweite Nachthälfte trocken. Tiefstwerte 6 bis 14 Grad. Morgen Donnerstag geht es dann unbeständig weiter. Sonne und Wolken wechseln mit ein paar Regenschauern und Gewittern. Die meisten und teils kräftige bilden sich am Nachmittag vom Tiroler Unterland über die Obersteiermark bis ins Mittelburgenland. Am längsten sonnig ist es im Süden. Lieber auf der Westwind bringt kühlere Luft. Höchstwerte morgen von West nach Ost nur 13 bis 24 Grad.
0: Dann gleich weiter zum schnellsten Verkehrsservice Österreichs. Wenn ihr in den letzten Nächten auch unterwegs wart, dann kennt ihr das. Es gibt heute viele Nachtbaustellen, auch heute wieder. Gesperrt unter anderem in Salzburg, die A10 Richtung Salzburg zwischen den Knoten Ponga und Golling. In Oberösterreich ist die A9 gesperrt Richtung Graz bei Klaus. In Niederösterreich ist die A6 gesperrt Richtung Bruck bei Kriglach oder auch in Kärnten die A2 Richtung Wien bei Griffen. Hier gibt's überall lokale Umleitungen. Gute und vor allem sichere Fahrt.
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0: Das Coachella Festival ist ein riesiges Festival in Kalifornien. Ist mittlerweile schon einen Monat her, aber das hat seine Spuren hinterlassen. Habe der Riesenhype rund um Justin Bieber. Der ist nach seinem Kult-Auftritt dort in vielen Ländern direkt auf Platz 1 in den Charts eingestiegen. Beauty and a Beat, auch bei uns in Österreich, in den Ö3 Austria Top 40. Das ist ein Song, der ist schon vor über 10 Jahren rausgekommen. Und seitdem machen auch Madonna und Sabrina Carpenter gemeinsame Sache. Wir haben ihren neuen Song gleich als Ö3-Premiere. Da ist der Martin Ziniel. Willkommen bei uns.

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2: Und es gibt jetzt neue Musik von einer Kombi, mit der man so wahrscheinlich nicht gerechnet hätte. Die eine ist die Queen of Pop. Die andere zählt zu den größten Shooting-Stars im Pop derzeit. Es geht um Madonna und Sabrina Carpenter. Die haben zwar 40 Jahre Altersunterschied, das hindert sie aber nicht, gemeinsam Musik zu machen. Der Song heißt Bring Your Life und da geht es darum, einfach mal selber zu sein. Also alle Facetten von seiner Persönlichkeit zu akzeptieren, weil alles zu dir gehört. Sie singen da auch Bring Your Chaos, Bring Your Life, Bring Your Light, weil das Chaos gehört zum Leben genauso wie das Strahlen. Es ist eine Hymne an das Hier und Jetzt. Und es geht um die Energie, die entsteht, wenn man aufhört, eine Rolle zu spielen, sondern einfach mal selbst ist. Das, gegossen in Musik, hat jetzt die drei Premiere. Madonna und Sabrina Carpenter, Bring Your Love. Ask yourself.

Das Ö3 Popmagazin am Mittwochabend. Willkommen auf Ö3. Gerade haben wir mit Sabrina Carpenter und Madonna schon eine interessante Kombi gehabt, mit der man nicht gerechnet hätte. Und da ist schon die nächste. Tokio Hotel und Udo Lindenberg. Udo Lindenberg wird 80 und wird von vielen Musikerinnen und Musikern gefeiert mit einem Tribute-Album. Also Musiker wie Jan Delay, Hans Zimmer, Thomas D. oder Zoe Wees covern da seine Songs. Und auch Tokio Hotel ist da dabei. Sie covern den Song Na Und. Das ist ein eher unbekannterer Song von Udo Lindenberg, 1978 rausgekommen. Da geht es darum, dass sich ein absoluter Frauenheld und Mädelsaufreißer plötzlich in einem Kaffeehaus in einen Typen verliebt. Und die Reaktion drauf? Na und? Tokio Hotel haben den Song deswegen gecovert, weil sie sagen, diese Message, man kann lieben, wen man will, haben sie noch nie so grad raus und so ehrlich und so auf den Punkt gebracht gehört, wie in diesem Song. Und trotzdem so leicht und so frei. Wie das klingt, das hören wir uns jetzt an. Tokio Hotel als Tribute an Udo Lindenberg. Na und?

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4:30 Uhr, um 12 Uhr. Hier ist der schnellste Verkehrsservice Österreichs und auch heute Nacht gibt es viele Nachtbaustellen. Gesperrt sind deswegen unter anderem in Salzburg die A10 Richtung Salzburg zwischen dem Knoten Pongau und Golling. In Oberösterreich ist die A9 gesperrt Richtung Graz bei Klaus. In Niederösterreich ist die S6 Richtung Bruck gesperrt bei Krieglach. Oder in Kärnten die A2 Richtung Wien bei Griffen. Hier gibt es überall lokale Umleitungen. Gute und vor allem sichere Fahrt.

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1: 210 Tonnen. So schwer ist die Bühne vom Eurovision Song Contest. Das ist das Gewicht von 140 Autos. Der Starter für Griechenland, Akilas, der hat fast schon Angst gehabt, wie er die Bühne zum ersten Mal gesehen hat.
2: I was a little bit scared because I have never sung in a big stage like this. But I was so excited also because I was like, don't be afraid, that's your moment and you have to own it, you know? Like, not a long time ago, I was in the streets of Athens playing my music, trying to make a living, to pay my rent. And that's the magic of Eurovision actually because it totally changed my life. And now I'm living my dream. I'm super, super happy.
1: Also vor kurzem ist er noch in Athen als Straßenmusiker aufgetreten. Jetzt lebt er seinen Traum und tritt bei der größten Show der Welt auf. Und er ist echt gut im Rennen. Bei den Wettbüros liegt er konstant auf Platz 2 hinter den Finnen. Holt aber gerade mächtig auf. Das könnte nach 21 Jahren wieder die Trophäe nach Griechenland bringen. Auch weil der Song wahnsinnig stark ist. Heißt Ferto, klingt nach Party, klingt nach Spaß, aber hat auch einen sehr ernsten Hintergrund. Es geht da nämlich um die Kinder in Griechenland, die wegen der schweren Wirtschaftskrise in Griechenland viele ihrer Träume begraben haben müssen.
2: Ferto means bring it. And actually in the song, it's like bring it, because I never had it. Because, you know, my generation in Greece grew up in a really big financial crisis.
3: Yeah,
2: so a lot of us grew up feeling like something was missing. So it's for all the kids that they dream big, but they don't have much, so they feel like they can't do anything. But they can. I mean, look at me. I just believed in myself and worked hard, and now I'm here.
1: Starke Message, starker Song und crazy Outfits. Eigentlich das Erfolgsgeheimnis für den ESC, kann man sagen. Hier ist der Starter aus Griechenland. Hier ist Akilas mit Ferto.
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0: Ö3 am Mittwochabend, das Ö3 Popmagazin, da ist der Martin Ziniel. Ich hoffe, ihr versteht, dass wir heute ein bisschen mehr über den Song Contest reden. Es ist halt dann doch die größte Musikshow der Welt, die dann nächste Woche in der Wiener Stadthalle stattfindet. Und wir präsentieren uns als Österreich. Da müssen wir unser Land auch gut in Szene setzen, zeigen, was wir drauf haben. Und einer der Besten hat zum Glück zugesagt. Ja gut, die Gelegenheit kriegt man eher seltener, dass man seinen neuen Song vor 170 Millionen Fernsehzuschauern vorstellen kann. Genau das macht Par of Stella mit einer 8-köpfigen Band, 18 Streicherinnen und Streichern, 30 Tänzerinnen und Tänzern. Clemens Stadlbauer war gestern bei der Probe mit dabei. Das wird gigantisch. Er hat den Parov direkt danach im Interview gehabt.
1: Ja, das wird Vollgas, ja, definitiv. Also, du, das wird wirklich was Großartiges. Wie gesagt, auch das Team rund um den Florian Wieder und auch der Falk Rosenthal, wie die da arbeiten, ist für uns eine neue Erfahrung, wenn du plötzlich wirklich Choreografie und das auch nicht irgendwelche Leute sind, da zur Seite stehen und du siehst, wie die zuerst mal die Musik aufnehmen, dann mit Ideen kommen und das dann umgesetzt wird, das ist brutal. Also das ist schon wirklich... Aber ich glaube, das hat sich so eine Veranstaltung einfach auch verdient und gerade vor allem ein Fernsehen ist einfach ein anderes Thema. Ja.
2: Was hältst du von unserem heutigen Vertreter? Du hast ja den Vorteil, aus der Konkurrenz dort aufzutreten, der Cosmo mit seinem Tanzschein.
1: Ich finde den Song stark. Vor allem, er hat das Elektronische, was natürlich mir entgegenkommt. Und er ist super produziert. Mir gefällt der minimalistische Ansatz irgendwie auch extrem gut. Und nachdem ich auch so ein Kind der 80er bin, auch das findet man da drinnen wieder. Ich bin gespannt, wo er hinkommt.
0: Den Song, den Par of Stella dann im Finale performt, der kommt erst am Freitag raus, steht noch unter Sperrfrist, Black Lilies heißt er. Nur so viel vorab, er drückt mächtig an. Aber das sind wir von ihm gewohnt.
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0: Ö3s hier. Wir bleiben gemeinsam wach und wir diskutieren auch gleich wieder im Ö3 Night Talk. Da geht es dieses Mal um Fernbeziehungen. Funktioniert das? Wir reden gleich drüber. Davor mal zu Martina Großwurtner. Es ist 0 Uhr.
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2: Die USA und der Iran sollen relativ nahe an einer Friedensvereinbarung sein. Gleichzeitig droht US-Präsident Donald Trump aber mit schweren Angriffen. Ö3-Korrespondent Christoph Kohl, das klingt nicht wirklich nach guten Verhandlungen.
3: Präsident Trump, Außenminister Rubio und Verteidigungsminister Hegseth haben einander in den vergangenen 24 Stunden mehrfach widersprochen. Der eine sagt, dass man große Fortschritte bei den Verhandlungen mache, der andere will sich da nicht ganz so optimistisch geben. Klar scheint zu sein, dass etwas in Bewegung ist. Ich würde die aktuelle Nachrichtenlage so interpretieren: Es gibt Anlass zu vorsichtigem Optimismus, aber gepaart mit einer gehörigen Portion Skepsis.
2: Ein Flugzeug mit einem Passagier des Kreuzfahrtschiffes, auf dem das Hunter-Virus grassiert, ist in Amsterdam gelandet. Krankenwagen und Feuerwehrautos aus Deutschland haben eine vermutlich infizierte Frau abgeholt und in eine Spezialklinik nach Düsseldorf gebracht. Die Slowakei hebt höhere Treibstoffpreise für Ausländer auf und gleichzeitig sind auch die Treibstoffrationierungen Geschichte. Ein besonders hoher Ruhepuls dürfte ein erhöhtes Risiko für einen Schlaganfall zur Folge haben. Das zeigt eine Studie, bei der die Daten von fast 500.000 Menschen analysiert worden sind. Aber auch ein besonders niedriger Ruhepuls kann das Schlaganfallrisiko erhöhen. Und jetzt zu Michael Mattern.
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4: Der Donnerstag bringt eine wechselhafte Mischung aus Sonne, Wolken und einigen Regenschauern. Die meisten Sonnenstunden gehen sich im Süden aus. Die kräftigsten Schauer samt einigen Gewittern bilden sich vom Unterinntal über die Obersteiermark bis ins Mittelburgenland. Bei lebhaftem Westwind liegen die höchsten Temperaturen heute zwischen 13 Grad im Außerfern und 24 Grad südlich von Graz. In 2000 Meter hat es um 4 Grad. Morgen Freitag dann in ganz Österreich recht sonnig mit ein paar größeren Quellwolken und einzelnen Schauern oder Gewittern im Berg.
0: Ö3 ist hier. Jetzt mit dem schnellsten Verkehrsservice Österreichs. Und heute Nacht gibt es einige Nachbarstellen. Gesperrt sind in Salzburg die A10 Richtung Salzburg zwischen dem Knoten Pongau und Golling. In Oberösterreich die A9 Richtung Graz bei Klaus. In Niederösterreich die S6 Richtung Wien bei Kindberg Ost. Und in Kärnten die A2 Richtung Wien bei Griffen. Bei all diesen Nachbarstellen gibt es natürlich wie immer Umleitungen.
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0: Tom Grennan schickt uns gleich ein bisschen Liebe vorbei. Da sind wir gleich thematisch voll drinnen. Die Liebe auf Distanz. Kann das funktionieren, so eine Fernbeziehung? Ist es überhaupt eine echte Beziehung? Redet sehr, sehr gerne mit. 0800 600 600. Ich bin Jelma Strowitzer. Hi!

0: Fever Dream, Alex Warren auf Ö3. Ist eine Fernbeziehung für euch gut möglich?
1: Ja, so der Mani, hi. Ja, ich bin für das nicht funktionieren kann, wieso nicht? Alles ist möglich.
0: So einfach sagst du das. Aber so einfach ist es auch, schreibt der Christian uns. Er schreibt, es funktioniert bei mir und meiner Partnerin seit über 7 Jahren wirklich, wirklich gut. Natürlich ist es schon ein bisschen einfacher, da wir nur unter Anführungszeichen 120 Kilometer Entfernung haben. Wir beide am Wochenende immer frei haben und zusätzlich einmal in der Woche Homeoffice haben, wo ich das Homeoffice bei ihr quasi machen kann. Aber wenn man ein Wille da ist, dann kann man das auf jeden Fall schaffen. Okay. Wo sind die, die sagen, na, Fernbeziehung, es geht überhaupt nichts?

0: Ö3 ist hier. Wir reden ja gerade über Long Distance, also Beziehungen, wo man nicht jeden Tag nebeneinander einschlafen kann, wo man keinen normalen Alltag hat. Man kann sich nicht einfach umarmen oder schneller mal was unternehmen. Tim aus Wien, kann das überhaupt gut gehen?
1: Boah, also bei mir hat das nicht funktioniert. Ich hatte schon einmal eine Freundin, die ist dann leider weggezogen, die hat im Ausland studiert und das ist dann ziemlich krachend gescheitert. Jetzt bin ich in einer neuen Beziehung, habe eine neue Freundin und kann nur sagen, wenn sie da ist, ist es auf jeden Fall besser.
0: Besser kann ich mir sehr, sehr gut vorstellen. Was waren so Gründe, warum ist es damals gescheitert zwischen euch?
1: Schwierig, also dann geht man am Abend weg, sie macht das, ich mach das, man lernt neue Leute kennen, vertraut sich dann gegenseitig nicht mehr so oder oft findet man auch nicht die Zeit, um jetzt genug miteinander zu reden, dass es gut funktionieren kann und so. Also da gibt es viele Gründe und in Summe hat dann einfach die Liebe nicht gereicht.
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2: Es ist gleich 12:30. Ö3 ist hier mit dem schnellsten Verkehrsservice Österreichs. Es gibt heute Nacht viele Nachbaustellen. Gesperrt sind unter anderem in Salzburg die A10 Richtung Salzburg zwischen dem Knoten Prongau und Golling. In Oberösterreich gesperrt die A9 Richtung Graz bei Klaus. In Niederösterreich die S6 Richtung Wien bei Kindberg Ost. Und in Kärnten die A2 Richtung Wien bei Griffen. Bei all diesen Nachtsperren gibt es natürlich wie immer Umleitungen.
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2: Fernbeziehungen sind keine echten Beziehungen. Das hören wir immer wieder. Aber das kann anscheinend dann doch funktionieren. Lea aus Klosterneuburg, du hast damit Erfahrungen.
4: Ich hatte eine Fernbeziehung. Meiner Meinung nach hat die sehr gut funktioniert. Es hat halt einfach von der Person halt nicht gepasst.
2: Wie habt ihr das gemanagt damals? Wie habt ihr das gemacht? Wie oft habt ihr euch gesehen? Seid ihr viel hin und her gefahren?
4: Er hat in Deutschland gewohnt. Also wir sind hin und her gefahren und haben uns halt jedes Monat halt zweimal gesehen an einem Wochenende.
2: Obwohl es ja relativ wenig ist, dass man sich das sieht. Warum glaubst du, hat das so gut funktioniert damals?
4: Ich glaube, weil wir auch sehr viel telefoniert haben und sehr viel geredet haben. Wir waren eigentlich wirklich für jede freie Minute wirklich, dass wir geredet haben und telefoniert haben.
2: Okay, das heißt, ihr wart eigentlich, obwohl ihr euch nicht gesehen habt, trotzdem ständig im Austausch.
4: Ja, genau.
2: Ich meine, das ist wahrscheinlich jetzt eine aufgelegte Frage, aber fehlt einem da manchmal auch ein bisschen dieser persönliche Kontakt, dass man sagt, kuscheln, Küsse geben, solche Dinge? Das kann man ja jetzt direkt übers Handy nicht machen.
4: Ja, definitiv. Das hat schon gefehlt. Aber man hat sich dann halt viel mehr gefreut dann, wenn man die Person gesehen hat und es war halt eine viel größere Aufregung.
2: Wie seht ihr das Ganze? 0800 600 600. Gerne anrufen.

0: Richtig verliebt klingt's bei uns.
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0: Vanessa aus Graz, auch du bist verliebt. Ihr hattet ja mal eine Fernbeziehung.
3: Ja, hallo. Ich habe mit meinem jetzigen Partner eine Fernbeziehung vor über 4 Jahren gehabt und bin im Endeffekt letztes Jahr im März zu ihm gezogen. Ich komme aus der Steiermark, er ist in Oberösterreich. Wir sind jedes Wochenende, wenn es passt hat, 2,5 Stunden Autostunde zueinander gefahren. Er ober, ich auf und das halt wirklich fast jedes Wochenende, 4 Jahre lang. Ja, hat passt, länger hätte es vielleicht nicht sein müssen. Also ewig war das für uns auf jeden Fall nicht gegangen. Jetzt waren wir, wie gesagt, zusammen, wir sind happy, es passt. Aber nochmal sowas, oder wie gesagt, länger, puh, hätte für uns nicht passt. Aber grundsätzlich, Fernbeziehungen können schon funktionieren, wenn man irgendwie ein Ziel im Kopf hat, hey, machen wir das fix, sicht wer zum anderen. Wenn das immer so in der Schwebe bleibt, glaube ich, hat das jetzt keine Zukunft. Aber meine Meinung und so wie es uns damit gegangen ist.
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Verdammt, ihr viel

0: Keine Nähe ist gleich keine Beziehung, schreibt mir gerade der Alex. Hallo, hallo, hier ist Ö3. Wir sind gerade mittendrin im Ö3 Night Talk. Und da geht es heute um das Thema Long Distance. Also um Fernbeziehungen. Es ist gerade eine Sprachnachricht reingekommen.
1: Ja, hallo, mein Name ist Claudia. Also ich würde sagen, eine Fernbeziehung kann sehr wohl gut gehen. Ich habe 2022 auf der Kur meinen Freund kennengelernt. Ich wohne in Niederösterreich, er in Salzburg. Wir sehen uns nur an den Wochenenden. Einmal ist er bei mir, einmal ich bei ihm. Es gibt auch Wochenende, wo wir uns nicht sehen, aber wir sind verliebt. Wir haben erst

0: ersten Tag. Also ich sage schon, dass das gut gehen kann.
1: Alles Gute euch beiden. Es ist ein sehr, sehr schönes Beispiel gerade gewesen. Also schaut's, Bussi geht auch so, auch auf Distanz. Und jetzt mit Dermot Kennedy hier für drei und gerne noch euren Meinungen. Gerne her damit.

0: Eine Fernbeziehung kann für mich nicht funktionieren, schreibt mir gerade jetzt die Emilia. Sie schreibt dazu, ich bin einfach viel zu eifersüchtig. Ich möchte ja wissen, was bei meinem Partner abgeht und zwar eigentlich rund um die Uhr. Danke euch allen. Danke euch allen für diese großartige Stunde. Und jetzt nochmal zusammengefasst.
1: Man kann auseinanderleben, aber es wird halt dann schon schwierig.
2: Wir sehen uns nur an den Wochenenden. Es gibt auch Wochenende, wo wir uns nicht sehen. Aber wir sind verliebt wie am ersten Tag. Also ich sag schon, dass das gut gehen kann.
3: Ich glaube einfach, ein großer Teil von einer Beziehung ist es, das Leben vom anderen zu beeinflussen. Und das kann man nun mal am besten durch körperliche Nähe, durch miteinander etwas unternehmen, zusammen Freunde haben und solche Dinge. Und der Anreiz, jetzt jeden zweiten Tag vor dem Monitor zu sitzen, der ist halt nicht der gleiche. Und das ist, finde ich, der ausschlaggebende Punkt.
0: Mhm. Danke, wie gesagt. Großartige Meinungen. So viele Leute, die mitgeredet haben. Und heute geht's schon weiter. Gleiche Uhrzeit, gleicher Ort wie immer.
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0: Gerne auch schon jetzt, falls ihr noch kurz Zeit habt.

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1: Donnerstag, 1 Uhr, im Studio Nina Lehmann. Über die Stadt Salzburg ist am frühen Abend eine Sturmböe gezogen. Ein Zug musste evakuiert werden. In Salzburg, Peter Obermüller.
2: Die Böe ist kurz, aber heftig. Im Stadtteil Pasch dürfte ein Ast auf die Oberleitung der Eisenbahn gestürzt sein. Ein Zug kommt auf offener Strecke zum Stillstand. Die Fahrgäste müssen zunächst in den Waggons bleiben. Rotes Kreuz, Feuerwehren und Polizei helfen bei der Evakuierung der S-Bahn-Garnitur. Rund 100 Reisende werden nach Schilderung von ÖBB-Sprecher Christoph Gasser-Meyer über die Gleise zur nächsten Station in Sicherheit gebracht. Alle bleiben unverletzt. Für die Dauer der Unterbrechung wird ein Schienenersatzverkehr eingerichtet. Es kommt vorübergehend zu Verspätungen. Im Süden der Stadt Salzburg reißt der starke Wind ein Baugerüst um. Zahlreiche Autos werden beschädigt. Ursache dürfte stürmischer Wind im Umfeld einer vorbeiziehenden Gewitterfront gewesen sein.
1: CNN-Gründer Ted Turner ist im Alter von 87 Jahren gestorben. Er war einer der einflussreichsten US-Medienmanager. Barbara Chandl berichtet.
3: 24 Stunden TV-Nachrichten, 7 Tage die Woche. Das war Ted Turners Vision schon Jahre, bevor er 1980 den Sender CNN gründet. Schon zuvor hat er sein Medienimperium aufgebaut mit dem Sender WTBS, der landesweit per Satellit ins Kabelnetz übertragen wurde, wird Turner in den 70ern zum Pionier des Kabelfernsehens. Zu Turners Fernsehimperium haben unter anderem die Sport- und Unterhaltungssender TBS und TNT und Cartoon Network gehört. Turner war 3-mal verheiratet. In der Öffentlichkeit hat besonders seine dritte Ehe mit Hollywood-Star Jane Fonda für Aufsehen gesorgt.
1: Bitterer Fußballabend für den FC Bayern. Die Münchner schaffen in der Champions League gegen PSG im Halbfinal-Rückspiel nur ein 1:1 und sind damit raus. Christoph Ott.
4: Damit stehen die Titelverteidiger aus Frankreich aufgrund des 5:4-Erfolgs im Hinspiel erneut im Finale der Königsklasse. Den Belay bringt Paris Saint-Germain bereits in der 3. Minute früh auf Kurs Richtung Endspiel. In einem intensiven und abwechslungsreichen Spiel gelingt den Bayern durch Harry Kane erst in der 94. Minute der Ausgleich zum 1:1. Aufgrund der Niederlage im Hinspiel müssen sich die Münchner den Franzosen aber mit einem Gesamtscore von 5:6 geschlagen geben. Damit muss auch Teamspieler Konrad Leimer, der im Rückspiel durchspielt, weiter auf sein erstes Champions-League-Finale warten. Somit kommt es am 30. Mai in der Puskás Arena in Budapest zum Endspiel zwischen Paris Saint-Germain und Arsenal. Während die Pariser ihren 2. Titel in Folge gewinnen könnten, wäre es für die Londoner nach dem verlorenen Finale 2006 der 1. Triumph in der Königsklasse.
1: Die Wetteraussichten hat jetzt Michael Martin für uns.
5: Heute geht es unbeständig durch den Tag. In ganz Österreich wechseln Sonne und Wolken mit ein paar Regenschauern und Gewittern. Die meisten und teils kräftige bilden sich am Nachmittag vom Tiroler Unterland über die Obersteiermark bis ins Mittelburgenland. Am längsten sonnig ist es heute im Süden. Lebhafter Westwind bringt kühlere Luft. Höchstwerte von West nach Ost 13 bis 24 in 2000 Meter um 4 Grad. Morgen Freitag ein bisschen wärmer. Dazu in ganz Österreich freundlich mit einigen Sonnenstunden und nur einzelnen Schauern oder Gewittern im Bergland.
6: Weiter geht's zum schnellsten Verkehrsservice Österreichs hier auf Ö3. Es gibt einige Nachbarstellen. Gesperrt sind da unter anderem in Salzburg die A10 Richtung Salzburg zwischen dem Knoten Pongau und Golling. In Oberösterreich die A9 Richtung Graz bei Klaus. In Niederösterreich die S6 Richtung Wien bei Kindberg Ost. Oder auch in Kärnten die A2 Richtung Wien bei Griffen. Bei all diesen Nachtsperren gibt's natürlich Umleitungen. Hi, hallo. Gemeinsamer Nachtdienst heute. Sehr, sehr gerne. Mit viel Musik. Mai Smith jetzt für euch.

0: So klingt der Donnerstag bei uns auf Ö3. Es ist zwar noch wirklich super, super früh, aber hey, wir sind dem Wochenende schon wieder ein Stück näher. Jetzt gibt's einmal das Motto, wach bleiben. Und zwar wirklich ganz egal wie, Hauptsache wach.
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0: Linkin Park. Schon sehr, sehr gut.

0: Eine Zeile ist gerade bei mir komplett hängen geblieben.
1: Und bis spät in die Nacht liegen wir beide wach.
0: Es ist halt echt so, oder? Wir sind noch wach. Und wenn man nicht schlafen kann um diese Uhrzeit, was vielleicht gerade bei euch der Fall ist, es ist wirklich immer ungut. Aber nicht schlafen können und dafür ein bisschen gute Musik hören, auch nicht das Beste, aber schon viel, viel besser. Hier ist Ö3. Ich freue mich trotzdem, dass ihr da seid. Das ist jetzt Michael Jackson für euch.

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3: Es ist ganz genau 13:30 Uhr Ö3s hier mit dem schnellsten Verkehrsservice Österreichs. Auch heute Nacht gibt es wieder viele Nachbarstellen gesperrt hinter, unter anderem in Salzburg, die A10 Richtung Salzburg zwischen dem Knoten Pongau und Golling. In Oberösterreich gesperrt die A9 Richtung Graz bei Klaus. In Niederösterreich die S6 Richtung Wien bei Kindberg Ost oder auch in Kärnten die A2 Richtung Wien bei Griffen. Bei all diesen Nachbarstellen gibt es natürlich wie immer Umleitungen.

Meghan Trainor, die werden wir jetzt wieder öfter hören im Mai. Es wird gerade wirklich gefühlt überall wieder geheiratet. Flo Rida hauen wir dann raus bei der Afterparty. Und jetzt im Nachtdienst auf Ö3. Abgemischt mit Taylor Swift. Ich glaube, die ist auch bei ganz, ganz vielen am Start.

0: Show ist dabei im Nachtdienst bei euch. Wir brauchen was zum Aufwachen. Und zwar wirklich volle Power.
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1: Donnerstag, 2 Uhr, im Studio Nina Lehmann. Viele Autofahrer halten beim Überholen von Radfahrern nicht genug Abstand ein. Mehr als 260 Radfahrer landen deshalb jedes Jahr im Krankenhaus, so das Kuratorium für Verkehrssicherheit. Wolfgang Böhmer.
2: Dabei ist dieser Mindestabstand seit Jahren klar gesetzlich geregelt. Beim Überholen im Ortsgebiet beträgt der Mindestabstand 1,5 Meter, im Freiland 2 Meter. Die meisten Unfälle passieren dann aber gar nicht wegen einer unmittelbaren Berührung, sondern weil Autos vor den Radfahrenden hineinschneiden oder man vor allem, wenn LKW oder Busse überholen, wegen dem Luftzug von der Straße abkommt. Ist man langsamer als 30 km/h unterwegs, kann der Mindestabstand übrigens geringer sein. Und das ist eine Ausnahme, die gefährlich sei und abgeschafft gehört, kritisiert das Kuratorium für Verkehrssicherheit.
1: Die stark gestiegenen Kerosinpreise wegen des Iran-Kriegs machen auch der Auer zu schaffen. Flugtickets werden wohl teurer, berichtet Paul Siehorsch.
3: Der Druck auf die Auer steigt, das Quartalsergebnis deutlich negativ. Der Nahe Osten wird weiterhin nicht angeflogen. Ausnahme je nach Sicherheitslage Tel Aviv. Die